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1: Ich bin Dirk Zeitler. Die CDU setzt heute ihre Führungsklausur fort. Die Partei steckt in einer der schwersten Krisen ihrer Geschichte. Die Parteiführung berät darüber, wie sie da wieder herauskommen kann. Das Treffen war nach den für die CDU verheerenden Landtagswahlen angesetzt worden.
2: Schwere Stimmverluste in Berlin und Sachsen-Anhalt, in Mecklenburg-Vorpommern sogar aus dem Landtag geflogen, auf Bundesebene im Umfragetief. Jetzt will die CDU klären, woran es liegt. Wie kann die schwarz-rote Regierung auf die aktuelle Unzufriedenheit in der Bevölkerung reagieren? Weiter mit dem straffen Reformkurs? Wurden Themen übersehen? Und wie ist die langfristige Strategie? Muss die CDU konservativer werden, um Wähler zurückzugewinnen oder umgekehrt? Auch wenn die Ministerpräsidenten eben vorerst den Rücken gestärkt haben, muss der angeschlagene Parteichef Merz auch intern verlorenes Vertrauen zurückgewinnen. Ursula Winkler, Nachrichtenredaktion.
1: CSU-Chef Söder hat Abweichler in der Union klar aufgefordert, wer nicht mitziehe, solle gehen. Wollt ihr woanders hin, dann sagt's auch, sagte Söder in der ARD-Sendung Karin Mioska. Hintergrund ist die Wahl des ersten AfD-Landtagspräsidenten Anfang Oktober in Magdeburg, bei der Kandidat 4 Stimmen mehr bekam als erwartet. Söder vermutet, dies geschah aus einer tiefen Verwundung der CDU-Fraktion heraus. US-Präsident Trump hat verkündet, dass die Ukraine und Russland künftig auf Angriffe ihrer Energieanlagen verzichten. Es ist allerdings nicht Trumps erste Ankündigung dieser Art.
3: Erst vor rund 4 Wochen hatte Trump behauptet, Moskau und Kiew würden die Angriffe auf die Energiesektoren einstellen. Doch die angebliche Vereinbarung hielt keine 24 Stunden. Und auch diesmal scheint am Versprechen nicht viel dran zu sein. Selenskyj sagte kurz darauf, er wisse gar nichts von der Einigung. Aber der Ukrainer verspricht, wenn Putin seine Angriffe auf Energieanlagen stoppt, will Selenskyj dem Beispiel folgen. Selenskyj bietet außerdem an, Neuwahlen abzuhalten, sollte Trump Putin von einer 60-tägigen allgemeinen Waffenruhe überzeugen. Trump hatte zuvor die Ablösung des ukrainischen Präsidenten gefordert. Aus Washington, Jan-Christoph Freibert.
1: Zum Fußball. Der SC Freiburg ist neuer Tabellenführer in der Bundesliga. Gegen Schalke 04 haben die Freiburger 2:1 gewonnen. Im Rhein-Derby hatte 1. FC Köln mit 2:1 gewonnen. Gladbach bleibt damit auch nach 5 Spielen punktlos und steht als Tabellenletzter da. Zum Wetter, die aktuelle Vorhersage des Deutschen Wetterdienstes. Die Woche startet mit einem Sonne-Wolken-Mix. Vor allem im Osten und Nordosten kann es aber auch immer wieder regnen. Höchstwerte zwischen 12 Grad an der Ostsee und 19 Grad am Oberrhein. In der Nacht zum Dienstag zunächst häufig gering bewölkt oder klar, später Nebelfelder. Abkühlung an der See und im Nordwesten auf 11 bis 7 Grad, sonst 6 bis 0 Grad.
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1: Ich bin Doc Zeitler. US-Präsident Trump hat verkündet, dass die Ukraine und Russland künftig auf Angriffe ihrer Energieanlagen verzichten. Es ist allerdings nicht Trumps erste Ankündigung dieser Art.
2: Erst vor rund 4 Wochen hatte Trump behauptet, Moskau und Kiew würden die Angriffe auf die Energiesektoren einstellen. Doch die angebliche Vereinbarung hielt keine 24 Stunden. Und auch diesmal scheint am Versprechen nicht viel dran zu sein. Selenskyj sagte kurz darauf, er wisse gar nichts von der Einigung. Aber der Ukrainer verspricht, wenn Putin seine Angriffe auf Energieanlagen stoppt, will Selenskyj dem Beispiel folgen. Selenskyj bietet außerdem an, Neuwahlen abzuhalten, sollte Trump Putin von einer 60

0: sucht die Partei nach einem Weg aus einer der schwersten Krisen ihrer Geschichte. Generalsekretärin Hoppermann dämpfte gleich zu Beginn die Erwartungen. Die Klausur sei nicht die eine Wunderwaffe, sondern der Beginn eines Prozesses. Es gehe darum, Vertrauen zurückzugewinnen. In Mecklenburg-Vorpommern stehen die Zeichen auf Rot-Rot-Grün. Rund 3 Wochen nach der Landtagswahl wollen SPD, Linke und Grüne heute mit Koalitionsverhandlungen beginnen.
1: Bei der Wahl war die AfD stärkste Kraft geworden, hatte alleine aber keine Mehrheit geschafft. Eine rot-rot-grüne Koalition hätte eine hauchdünne. Die Grünen betonten bei einem Parteitag, alle 3 möglichen Koalitionspartner seien sehr klar beim Thema Rechtsextremismus. Eine Zusammenarbeit mit der AfD werde es nicht geben. Viel Zeit bleibt nicht, das Dreierbündnis zu schmieden. Nächste Woche tritt der Landtag zu seiner konstituierenden Sitzung zusammen. Danach bleiben 4 Wochen Zeit, um den Ministerpräsidenten oder die Ministerpräsidentin zu wählen. Aber dem Koalitionsvertrag sollen vorher noch Parteitage zustimmen. Ursula Winkler, Nachrichtenredaktion.
0: Zum Fußball. Der SC Freiburg ist neuer Tabellenführer in der Bundesliga. Gegen Schalke 04 haben die Freiburger 2:1 gewonnen. Im Rhein-Derby hat der 1. FC Köln mit 2:1 gewonnen. Gladbach bleibt damit auch nach 5 Spielen punktlos und steht als Tabellenletzter da. Zum Wetter, die aktuelle Vorhersage des Deutschen Wetterdienstes. Die Woche startet mit einem Sonne-Wolken-Mix. Vor allem im Osten und Nordosten kann es aber auch immer wieder regnen. Höchstwerte zwischen 12 Grad an der Ostsee und 19 Grad am Oberrhein. In der Nacht zum Dienstag zunächst häufig gering bewölkt oder klar, später Nebelfelder. Abkühlung an der See und im Nordwesten auf 11 bis 7 Grad, sonst 6 bis 0 Grad.
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1: Ich bin Dirk Zeitler. Die CDU kämpft nach 3 krachend verlorenen Landtagswahlen und Umfragewerten unter 20% um ihre Glaubwürdigkeit. Bei einer Führungsklausur in Berlin sucht die Partei nach einem Weg aus einer der schwersten Krisen ihrer Geschichte. Generalsekretärin Hoppermann dämpfte gleich zu Beginn die Erwartungen. Die Klausur sei nicht die eine Wunderwaffe, sondern der Beginn eines Prozesses. Es gehe darum, Vertrauen zurückzugewinnen. Beim Thema Rente hakt es in der Koalition. SPD-Fraktionschef Mierch hatte eine Idee, um die Blockade zu lösen. Er schlägt im Interview mit der Zeit vor, vor einem Kabinettsbeschluss auch die Fraktionen und Länderregierungschefs einzubinden.
2: Kann ein großer Rentengipfel den Knoten lösen? Der Streit dreht sich

0: Die Regierung und der Koalitionsausschuss hätten sich schon darauf geeinigt, die Kommissionsempfehlungen als Gesamtpaket umzusetzen, sagte er. Ursula Winkler, Nachrichtenredaktion.
1: Sie stehen am Pantheon, kurven am Kolosseum vorbei und verstopfen die engen Straßen von Rom. Scharen von Golfkarts kutschieren Urlauber durch die historische Innenstadt. Doch der Trend sorgt für Ärger.
2: Ohrenbetäubendes Gehupe hier wieder mal. Zuckelt ein Golfkart Richtung Vatikan und hält bei jedem Fotomotiv. Die Touris freut's und die Taxifahrer hier, die wettern. Die Dinger machen uns das Geschäft kaputt. Hunderte solcher Mini-Gefährte sind hier unterwegs. Einige Fahrer haben nicht mal einen Führerschein. Und die Behörden hier, die wollen das Chaos nun regeln. Eventuell sogar wie in Florenz. Dort ist die Innenstadt schon für Golfkarts tabu. Aus Rom, Claudia Wächter.
1: Zum Fußball. Der SC Freiburg ist neuer Tabellenführer in der Bundesliga. Gegen Schalke 04 haben die Freiburger 2:1 gewonnen. Im Rhein-Derby hat der 1. FC Köln gegen Gladbach mit 2:1 gewonnen. Gladbach bleibt damit auch nach 5 Spielen punktlos und steht als Tabellenletzter da. Zum Wetter. Die aktuelle Vorhersage des Deutschen Wetterdienstes. Die Woche startet mit einem Sonne-Wolken-Mix. Vor allem im Osten und Nordosten kann es aber auch immer wieder regnen. Höchstwerte zwischen 12 Grad an der Ostsee und 19 Grad am Oberrhein. In der Nacht zum Dienstag zunächst häufig gering bewölkt oder klar, später Nebelfelder. Abkühlung an der See und im Nordwesten auf 11 bis 7 Grad, sonst 6 bis 0 Grad.
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1: Ich bin Dirk Zeitler. Die CDU kämpft nach 3 krachend verlorenen Landtagswahlen und Umfragewerten unter 20% um ihre Glaubwürdigkeit. Bei einer Führungsklausur in Berlin sucht die Partei nach einem Weg aus einer der schwersten Krisen ihrer Geschichte. Generalsekretärin Hoppermann dämpfte gleich zu Beginn.

0: Erst vor rund 4 Wochen hatte Trump behauptet, Moskau und Kiew würden die Angriffe auf die Energiesektoren einstellen. Doch die angebliche Vereinbarung hielt keine 24 Stunden. Und auch diesmal scheint am Versprechen nicht viel dran zu sein. Selenskyj sagte kurz darauf, er wisse gar nichts von der Einigung. Aber der Ukrainer verspricht, wenn Putin seine Angriffe auf Energieanlagen stoppt, will Selenskyj dem Beispiel folgen. Selenskyj bietet außerdem an, Neuwahlen abzuhalten, sollte Trump Putin von einer 60-tägigen allgemeinen Waffenruhe überzeugen. Trump hatte zuvor die Ablösung des ukrainischen Präsidenten gefordert. Aus Washington, Jan-Christoph Heibert.
1: Papst Leo muss operiert werden. Das 71 Jahre alte Oberhaupt der katholischen Kirche gab bei seinem Sonntagsgebet bekannt, dass bei ihm ein Knoten in der Lunge entdeckt worden sei, der sich im Anfangsstadium befinde.
2: Leo wirkte ruhig und gefasst, sagte, die Ärzte haben mir zu einer OP geraten, um den Knoten zu entfernen. Der Eingriff soll in den kommenden Tagen über die Bühne gehen. Weitere Einzelheiten nannte er nicht und viele Gläubige hier auf dem Petersplatz mussten erst einmal die Luft anhalten, waren völlig überrascht. Leo schien immer fit, er spielt Tennis, hat sogar ein eigenes Fitnessstudio hier in seinem Apartment und eigentlich steht für den kommenden Monat eine Reise nach Südamerika auf seinem Programm. Aus Rom, Claudia Bechter.
1: Zum Fußball. Der SC Freiburg ist neuer Tabellenführer in der Bundesliga. Gegen Schalke 04 haben die Freiburger 2:1 gewonnen. Im Rhein-Derby hat der 1. FC Köln gegen Gladbach mit 2:1 gewonnen. Gladbach bleibt damit auch nach 5 Spielen punktlos und steht als Tabellenletzter da. Zum Wetter. Die aktuelle Vorhersage des Deutschen Wetterdienstes. Die Woche startet mit einem Sonne-Wolken-Mix. Vor allem im Osten und Nordosten kann es aber auch immer wieder regnen. Höchstwerte zwischen 12 Grad an der Ostsee und 19 Grad am Oberrhein. In der Nacht zum Dienstag zunächst häufig gering bewölkt oder klar, später Nebelfelder. Abkühlung an der See und im Nordwesten auf 11 bis 7 Grad, sonst 6 bis 0 Grad.
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4: Einen wunderschönen guten Morgen.
5: Guten Morgen.
4: Es ist kurz nach 5 heute am Montag. Wir starten in die neue Woche hinein.
5: Neue Woche, neues Glück.
4: Mhm. Wie, Nora, war dein Wochenende?
5: Oh, ja, siehst du, zwei dumme Eingedanken. Ja, mein Wochenende war arbeitsreich.
4: Aha.
5: Die Hecke wurde geschnitten bei uns im Garten.
4: Oh, ja, kann man jetzt ja wieder ganz
5: genau, kann
4: machen.
5: Man ja jetzt wieder machen seit Oktober. Und ja, was soll ich sagen? Ich merke aber, dass der Herbst da ist. Ne? Mhm. Also es ist jetzt wirklich merklich kühl,
4: kühler,
5: dunkler.
4: Ja. Ja.
5: Aber ich genieße es auch, Stefan.
4: Ja, hast du schon im Laub, hast du schon das Rascheln genossen?
5: Ich habe das Rascheln schon genossen und du frag mich doch endlich mal.
4: Ja, wie sieht es denn aus? Kastanien gesammelt?
5: Ja, ich habe endlich ein paar Kastanien gesammelt. Und wie jedes Jahr stelle ich mir die Frage, und nu?
4: Da kannst du so kleine Tierchen draus bauen.
5: Würdest du dich freuen, wenn ich dir einen schenken würde?
4: Weiß ich nicht.
5: Na, ich bastel erstmal, dann können wir ja mal gucken, okay?
4: Mal sehen, was das wird.

0: Uhr 21.
1: Guten Morgen.
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1: Und heute Morgen geht es um Howard Carpendale.
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1: Dass der Countdown bis Weihnachten läuft, das merken wir ja überall. Ja, ich meine, es gibt die ersten Weihnachtsleckereien im Supermarkt.
0: Oh ja.
1: Die ersten Weihnachtsalben stehen auch schon in den Startlöchern. Wir verschenken hier gerade aktuell in dieser Woche das Christmas-Shopping nach Finnland.
0: Mhm.
1: Ja, und das Programm für das Adventssing im Dresdner Rudolf-Habich-Stadion, das steht auch schon.
0: Genau, das große Adventssing, das gibt's ja schon seit 2015. Und die Schlagerfans, die kommen da immer mehr auf ihre Kosten. Bereits zum dritten Mal zum Beispiel wird auch Ella endlich dieses Jahr wieder durch den Abend führen. Das macht sie ja jetzt schon seit 2024. Und nachdem im letzten Jahr Nick P. auf der Bühne stand, wird es dieses Jahr tatsächlich Howard Carpendale sein, der da gemeinsam mit den Fans singen wird.
1: Ja, ich habe in meinem Leben auf vielen Bühnen gestanden, aber ein ganzes Stadion, das gemeinsam Weihnachtslieder singt, das ist etwas Besonderes. Ich freue mich sehr auf Dresden, auf die Chöre und auf einen Abend, den wir mit dem Publikum zusammen feiern.
0: Ja, das hat Howard Carpendale jetzt schon im Vorfeld verraten. Also die Dresdner, die können sich auf jeden Fall freuen. Und
1: oh ja,
0: es ist noch längst nicht alles, denn es soll zu Beginn des Abends noch eine Riesenüberraschung kommen, bei der die drei Haselnüsse für Aschenbrödel eine ganz besondere Rolle spielen. Also wir sind auf jeden Fall sehr gespannt und freuen uns auf das Adventssing am 18. Dezember in Dresden.
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1: Ich bin Dirk Zeitler. Die CDU kämpft nach 3 krachend verlorenen Landtagswahlen und Umfragewerten unter 20% um ihre Glaubwürdigkeit. Bei einer Führungsklausur in Berlin sucht die Partei nach einem Weg aus einer der schwersten Krisen ihrer Geschichte. Generalsekretärin Hoppermann dämpfte gleich zu Beginn die Erwartungen. Die Klausur sei nicht die eine Wunderwaffe, sondern der Beginn eines Prozesses. Es gehe darum, Vertrauen zurückzugewinnen. US-Präsident Trump hat verkündet, dass die Ukraine und Russland künftig auf Angriffe ihrer Energieanlagen verzichten. Es ist allerdings nicht Trumps erste Ankündigung dieser Art.
2: Erst vor rund 4 Wochen hatte Trump behauptet, Moskau und Kiew würden die Angriffe auf die Energiesektoren einstellen. Doch die angebliche Vereinbarung hielt keine 24 Stunden. Und auch diesmal scheint am Versprechen nicht viel dran zu sein. Selenskyj sagte kurz darauf, er wisse gar nichts von der Einigung. Aber der Ukrainer verspricht, wenn Putin seine Angriffe auf Energieanlagen stoppt, will Selenskyj dem Beispiel folgen. Selenskyj bietet außerdem an, Neuwahlen abzuhalten, sollte Trump Putin von einer 60-tägigen allgemeinen Waffenruhe überzeugen. Trump hatte zuvor die Ablösung des ukrainischen Präsidenten gefordert. Aus Washington, Jan-Christoph Heibert.
1: Papst Leo muss operiert werden. Das 71 Jahre alte Oberhaupt der katholischen Kirche gab bei seinem Sonntagsgebet bekannt, dass bei ihm ein Knoten in der Lunge entdeckt worden sei, der sich im Anfangsstadium befinde.
3: Leo wirkte ruhig und gefasst, sagte, die Ärzte haben ihn zu einer OP geraten, um den Knoten zu entfernen. Der Eingriff soll in den kommenden Tagen über die Bühne gehen. Weitere Einzelheiten nannte er nicht und viele Gläubige hier auf dem Petersplatz mussten erst einmal die Luft anhalten, waren völlig überrascht. Leo schien immer fit, er spielt Tennis, hat sogar ein eigenes Fitnessstudio hier in seinem Apartment und eigentlich steht für den kommenden Monat eine Reise nach Südamerika auf seinem Programm. Aus Rom, Claudia Wächter.
1: Zum Fußball. Der SC Freiburg ist neuer Tabellenführer in der Bundesliga. Gegen Schalke 04 haben die Freiburger 2:1 gewonnen. Im Rhein-Derby hat der erste FC Köln gegen Gladbach mit 2:1 gewonnen. Gladbach bleibt damit auch nach 5 Spielen punktlos und steht als Tabellenletzter da. Zum Wetter. Die aktuelle Vorhersage des Deutschen Wetterdienstes. Die Woche startet mit einem Sonne-Wolken-Mix. Vor allem im Osten und Nordosten kann es aber auch immer wieder regnen. Höchstwerte zwischen 12 Grad an der Ostsee und 19 Grad am Oberrhein. In der Nacht zum Dienstag zunächst häufig gering bewölkt oder klar, später Nebelfelder. Abkühlung an der See und im Nordwesten auf 11 bis 7 Grad, sonst 6 bis 0 Grad.
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4: Kurz nach 6:30, schönen guten Morgen heute am Montag. Wir starten rein in die neue Woche. So, und heute Morgen ist es soweit. Mhm. 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

0: 20 vor 6.
1: Guten Morgen.
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0: Ja, was sollen wir sagen? Wir können es nicht mehr leugnen. Der Sommer ist vorbei.
1: Oh ja.
0: Und damit werden jetzt auch die Sonnenstunden wirklich merklich weniger. Irgendwann haben wir es dann so, wir gehen im Dunkeln aus dem Haus und kommen im Dunkeln wieder. Und deswegen wollen wir heute Morgen über das sagenumwobene Vitamin D sprechen. Machen wir mit unserem Gesundheitsexperten Dr. Sven Schellberg von der Novopraxis Berlin. Guten Morgen.
1: Guten Morgen.
3: Guten Morgen. Im Dunkeln ist gut munkeln.
0: Ja, da hast so du absolut aus. Recht. Also es hat nicht nur negative Seiten. Ja. Nein, aber ich meine, es ist jedes Jahr Thema, Sven. Jedes Jahr Vitamin D. Und jedes Jahr hören wir auch, ja, man muss Vitamin D nehmen. Wir in Deutschland haben chronischen Vitamin D-Mangel. Jetzt bist du ja nun Arzt und hast Medizin studiert. Was sagst denn du dazu?
3: Mhm. Naja, also sagen wir mal, es stimmt, dass wir alle chronischen Vitamin D-Mangel haben, wobei da scheitert es meistens schon daran, was sind eigentlich die Normalwerte? Ne? Womit will man das eigentlich vergleichen? Also es ist in der Tat tatsächlich so, ne, wir kriegen hier alle nicht genug Sonnenlicht. Das heißt, unsere Vitamin D-Werte, jetzt müssen wir übrigens erstmal sagen, ne, Vitamin D ist eines der wenigen Vitamine, was wir wirklich selber bilden können, aber nur, wenn unsere Haut mit Sonne bestrahlt wird. Wenn wir das nicht haben, können wir das Vitamin D nicht bilden.
0: Mhm.
3: Und deshalb halt die Idee, dann nehmen wir es doch als Pille.
1: Mhm.
3: In der Tat, wir haben alle irgendwie so einen gewissen Mangel, aber die wenigsten haben eigentlich wirklich tatsächlich Symptome und dann kommt immer die Idee, muss man das nehmen? Und das war ja deine zweite Frage. Mhm. Eigentlich muss man ehrlich gesagt gar nichts. Ne? Man kann, wenn man meint, okay, das ist jetzt wirklich gut für mich, wenn man sich so die Daten anguckt, dann muss man sagen, ja, es gibt immer mal wieder so Hinweise, dass das vielleicht nützlich sein kann.
1: Mhm.
3: Hat es für viele, viele, viele andere Vitamine aber früher auch schon mal gegeben. Ne? Wir erinnern uns alle an Vitamin E. Dann haben sie alle Vitamin E geschluckt, bis die Leber irgendwann gesagt hat, ich habe keine Lust mehr auf das Zeug. das ist immer so ein Ding. Ne? Man muss ja auch mal ganz ehrlich sagen, ne, das Sonnenvitamin, ne, kann man ja überlesen. In jeder Apotheke läuft es. Ne? Man kann es überall kaufen. Überall ist Vitamin D drin. Also ich sag mal so, wenn man das in Grenzen einnimmt und jetzt auch nicht maximal überdosiert, dann tut es einem sicherlich zumindest keinen Schaden, aber ob es einen großen Nutzen hat, ist
0: die
3: nicht
0: andere Frage.
3: So hundertprozentig belegt.
0: Okay. Hm. Was ich mich frage, Sven, der Mensch ist ja irgendwann mal von Mutter Natur designt worden, ja? Und es gibt ja, also jetzt sind wir nun mal hier in Mitteleuropa, aber es gibt ja durchaus Menschen, die wohnen in Nordeuropa und die haben noch weniger Sonnenlicht als wir. Und ich frage mich, es muss doch auch andere Mittel und Wege geben, statt jetzt das zu substituieren, irgendwie Vitamin D im Körper aufzunehmen oder zu speichern oder herzustellen, sage ich mal. Gibt es da nicht auch noch andere Wege, wie ich das machen kann, ohne dass ich jetzt irgendwelche Tropfen oder Pillen nehme?
3: Ja, natürlich gibt es die. Ne? Also wir machen das immer so ein bisschen lächerlich, ne? Wenn die Isländer ihren komischen, gammligen Fisch essen und überhaupt die Skandinavier ne, mit ihren Heringen und sowas alles. Ist aber gar nicht doof. Da hat sich die Evolution tatsächlich auch was bei gedacht, denn man kann Vitamin D natürlich auch natürlich aufnehmen. Ja? Also man muss das nicht fragen Sie einen Arzt oder Apotheker nehmen, sondern man kann eben ganz klassisch zum Beispiel Seefisch, ne? Ganz typische Sache. Und deshalb essen eben auch gerade viele skandinavische Nationen, ne? Die haben ja noch mehr Dunkelheit als
0: Richtig.
3: Wir. Deshalb essen die auch sehr viel Fisch. Das liegt nicht nur daran, dass die ja meistens mit Wasser umgeben sind und da leichter drankommen als wir. Aber das macht tatsächlich auch wirklich Sinn. Ne? Also eine gesunde Ernährung, das muss nicht nur tierisch sein. Also es gibt auch durchaus für die Veganer oder Vegetarier gibt es auch da durchaus Quellen, wie man Vitamin D aufnehmen kann. Also eine gesunde, ausgeglichene Ernährung, wo auch ausreichend Fettsäuren mit dabei sind, denn Vitamin D ist ein fettlösliches Vitamin. Das macht Sinn und das kann man für sich tatsächlich wirklich auch tun.
1: So, und wahrscheinlich auch ein bisschen rausgehen an die Sonne, an die Wintersonne oder wie auch immer ist in den nächsten Monaten auch wichtig.
3: Richtig, ne? Auch im Winter bei minus 200 Grad mal eine Viertelstunde
0: um mal wieder bei den Skandinaviern zu bleiben.
3: Ja, um mal bei den Skandinaviern zu bleiben. Es reicht tatsächlich mit dem Gesicht eine Viertelstunde in der Sonne auf dem Balkon zu sitzen. Ne?
0: Ja.
3: Kann man tatsächlich tun, ne? Auch mit dem Handy.
1: Mhm.
3: Ich habe jetzt fast gesagt, man kann mal eine Zigarette auf dem Balkon rauchen, wenn man
0: natürlich Gott, Sven.
3: Aber auch das, ja, ich weiß. Aber auch das ist gut für den Vitamin D-Spiegel, denn unser Körper braucht tatsächlich, um aus diesen ganzen Vorstoffen Vitamin D zu bilden, braucht es eben das Sonnenlicht.
1: Mhm.
0: Okay, und das mit der Zigarette, das hat jetzt keiner gehört.
1: Genau.
3: Das war natürlich eine nikotinfreie Zigarette.
0: Natürlich war das eine nikotinfreie Zigarette.
3: Kaugummi-Zigarette.
0: Sehr gut, Sven, hast du sehr, sehr gut gekriegt. Ich würde fast sagen, mit einem Rad war es auf jeden Fall noch drin.
1: Ja.
3: Hervorragend.
0: Okay.
3: Geh jetzt in die Sonne.
0: Ja, mach das mal. Wir machen das auch nach der Sendung und ich sage vielen Dank und wir hören uns nächste Woche wieder.
3: Tschüss.
0: Tschüss.
1: Bis nächste Woche.

0: 5.51 Uhr. Schönen guten Morgen.
1: Laut US-Präsident Donald Trump wollen Moskau und Kiew gegenseitige Angriffe auf ihre Energieanlagen stoppen. Mehr dazu ja gleich bei uns in den Radio Paloma Nachrichten um 6 Uhr.
0: Und bis dahin checken wir natürlich noch, was dieser 12. Oktober für uns bereithält. Hier ist für Sie der Blick in die Sterne.
2: 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Widder.
3: Sie beurteilen Arbeitsmethoden und Durchsetzungsstrategien relativ sachlich. Nutzen Sie die Gelegenheit, denken Sie darüber nach und entwickeln Sie neue Schlachtpläne.
2: Stier.
3: Verläuft Ihre Beziehung nicht so, wie Sie es sich wünschen? Wo Licht ist, ist auch Schatten. Sie kommen jetzt nicht daran vorbei, sich auch den schwierigen Angelegenheiten zu stellen.
2: Zwillinge.
3: Sie sprühen heute geradezu vor positiver Energie. Nutzen Sie dieses Hoch für sich, um endlich eine Entscheidung zu treffen, die Sie schon lange vor sich herschieben.
2: Krebs.
3: Ihre optimistische Art begeistert heute alle um Sie herum. Sie erledigen Ihnen aufgetragene Arbeiten souverän und es gelingt Ihnen einfach alles scheinbar mühelos.
2: Löwe.
3: Sie strotzen heute nur so vor Energie. Sportliche Aktivität ist eine hervorragende Möglichkeit, diesen Tatendrang zu befriedigen. Sie sind körperlich topfit.
2: Jungfrau.
3: Wenn Sie nicht aufpassen, könnte mit Ihnen jetzt das Temperament durchgehen und mehr Schaden anrichten, als Ihnen später lieb ist. Sie neigen dazu, sich mit Ihren Mitmenschen messen zu wollen.
2: Waage.
3: Der Umgang mit anderen Menschen verläuft heute ausgesprochen harmonisch. Sie können sehr gut zwischen den eigenen und den fremden Interessen abwägen.
2: Skorpion.
3: Auf Sie ist heute nicht wirklich Verlass. Sie neigen dazu, Abmachungen zu vergessen. Besonders in der Partnerschaft könnte die Beziehung unter Ihrer Unzuverlässigkeit leiden.
2: Schütze.
3: Die Arbeit ist momentan ein Kinderspiel für Sie. Sie könnten sich also auch gewagteren Aufgaben widmen, wenn Sie nur das Ziel nicht aus den Augen verlieren.
2: Steinbock.
3: Der Tatendrang, den Sie ausstrahlen, wirkt auf andere mitreißend und attraktiv. Sie gehen mit offenen Augen durch die Welt und überzeugen mit Ihrer positiven Einstellung.
2: Wassermann.
3: Sie tragen eine schwere Last an Problemen mit sich herum. Beginnen Sie damit, etwas von dem Ballast abzuwerfen. Sonst wachsen die Schwierigkeiten noch mehr.
2: Fische.
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1: Ich bin Babette Büchner. Findet die CDU einen Weg aus ihrer existenziellen Krise? Die Parteiführung beendet heute ihre zweitägigen Beratungen über die Konsequenzen aus den Niederlagen bei den Landtagswahlen. Gestern wurde dabei über Maßnahmen gesprochen, um die CDU wieder näher an die Lebenswirklichkeit der Menschen heranzuführen, sagte Generalsekretärin Franziska Hoppermann. Es geht bei dem Treffen aber auch darum, ob sich Bundeskanzler Friedrich Merz wieder stabilisieren kann. Nach dem Angriff der Houthi-Miliz auf den internationalen Flughafen der saudischen Hauptstadt Riad mit 12 Toten haben die jemenitischen Rebellen ihre Attacken fortgesetzt. Bundeswirtschaftsministerin Katharina Reiche sitzt nun wegen der Angriffe dort fest.
2: Reiche befand sich schon vor den Angriffen auf Konferenzen in Riad. Eigentlich wollte sie heute nach Deutschland zurückfliegen. Doch die geplante Rückkehr vom Flughafen aus Riad kann jetzt nicht wie vorgesehen stattfinden. Derzeit werde die notwendige Logistik für ihre Rückkehr zwischen den beteiligten Ministerien und Behörden abgestimmt, teilte eine Sprecherin am Abend mit. Wie das gelingen soll, ist derzeit aber noch offen. Dirk Zeitler, Nachrichtenredaktion.
1: Das Bundesverfassungsgericht verhandelt heute über die umstrittene Erbschaftssteuer. Die bayerische Staatsregierung will klären lassen, ob bestimmte Vorschriften verfassungswidrig sind. Bundesfinanzminister Lars Klingbeil sieht auf jeden Fall Reformbedarf.
3: Millionen und Milliarden schwere Vermögen werden in Deutschland oft nahezu steuerfrei vererbt. Das sei nicht gerecht, so Finanzminister Klingbeil. Es dürfe für das eigene Vorankommen im Leben nicht entscheidend sein, in welches Elternhaus man geboren worden sei. Klingbeil will eine Reform und sieht da wirtschaftsweise Unternehmer und Teile der Union hinter sich. Er will aber eine Entscheidung des Bundesverfassungsgerichtes abwarten. Bayern will in Karlsruhe

0: Gladbach durchgesetzt. Gladbach bleibt damit auch nach 5 Spielen punktlos Tabellenletzter. Zum Wetter. Die aktuelle Vorhersage des Deutschen Wetterdienstes. Der herbstliche Schauer-Wolken-Wettermix macht zum Start in die neue Woche eine Pause. Die Sonne zeigt sich heute wieder häufiger, nachdem sich der Nebel aufgelöst hat. Mit 12 bis 19 Grad wird es auch wieder etwas wärmer. Nur in der Osthälfte ziehen heute noch einige Regenwolken durch.
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2: Einen schönen guten Morgen.
3: Guten Morgen.
2: Wir haben es 6:03. Wir starten rein in die neue Woche heute am 12. Oktober. Ja, und wir bringen Sie immer näher an die Stars.
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2: Na, ist wirklich was für die Roland-Kaiser-Fans.
3: Ja.
2: Ne? Wir drücken ganz fest die Daumen und starten jetzt in die neue Woche mit Julia Lindhorn. Hier ist Taxi nach Paris.

0: Traumfabrik. Vanessa Mai und Traumfabrik zum Start in die neue Woche hier auf Radio Paloma, 100% deutscher Schlager. Wir haben 6:09.
1: Wir starten in die neue Woche und wir lernen heute Morgen mal ein neues Wort kennen.
0: Naja, ich kannte es schon.
1: Ragebait.
0: Genau, das ist nämlich das Jugendwort des Jahres. Am Samstag wurde es auf der Frankfurter Buchmesse bekannt gegeben. Mhm. Wobei Susanne Daubner hat ja am Freitag schon ein bisschen was verraten.
1: Ja.
0: Ja, der Begriff, der landete bei einer Online-Abstimmung auf dem ersten Platz vor Peak und Crashout.
1: Ja, aber was genau heißt denn das Wort eigentlich? Beziehungsweise, was meinen junge Leute damit, wenn sie Ragebait sagen?
0: Ronny Thorau aus der Radio Paloma Redaktion hat sich mal schlau gemacht und ist dazu jetzt bei uns. Einen schönen guten Morgen.
2: Ja, schönen guten Morgen.
0: So, Ronny, Ragebait heißt übersetzt sowas wie Wutköder. Was genau meinen denn Jugendliche damit?
2: Ja, das Ganze ähnelt so ein bisschen dem Begriff Clickbait, also reißerischen Überschriften zum Beispiel oder neugierig machenden Fragen, die einen online zum Klicken verleiten sollen.
1: Mhm.
2: Und bei Ragebait geht es eben darum, jemanden absichtlich aufzuregen oder wütend zu machen. Das können Social Media Posts sein mit provokanten Themen, etwa oder Fake News, um Empörung, Wut, Aufregung zu verursachen und damit dann oft Kommentare, Likes, Follower und Aufmerksamkeit und Reichweite zu generieren.
0: Mhm.
2: Ragebait benutzen Jugendliche aber auch offline, wenn jemand andere mit Absicht versucht, auf die Palme zu bringen.
1: Mhm. Also das, was Nora hier jeden Morgen
0: macht. Nee, ich wollte gerade sagen,
1: ja?
0: Der Stefan ist ganz gut im Ragebaiten. So, und Platz 2 und 3 sind Peak und Crashout. Was bedeuten die denn?
2: Ja, die sind offensichtlich gerade auch sehr beliebt bei den jungen Menschen. Platz 2, Peak, stammt vom englischen Wort für Gipfel ab und Jugendliche beschreiben damit quasi das Beste vom Besten. Zum Beispiel kann ein Song, ein Film oder ein Konzert Peak genannt werden.
0: Mhm.
2: Und Crashout steht für Fassung verlieren, ausrasten. Ist manchmal auch ironisch gemeint, so nach dem Motto, wenn die Bahn heute wieder zu spät kommt, gehe ich Crashout.
0: Ja, man kann auf einer Party kann man auch Crashout gehen.
1: Ja, natürlich, wenn man zu viel getrunken hat. Ne?
0: Ja, zum Beispiel.
1: So, wie sieht es denn jetzt eigentlich aus? Also, ich meine, ich bin jetzt über 40, ja, Nora ja auch.
0: Oh Gott, ja, ich auch.
1: Mittlerweile. Dürfen wir denn so eine Wörter jetzt noch verwenden oder ist das dann eher schnell mal peinlich?
2: Also die Cringe-Gefahr ist schon groß, deshalb wäre ich da vorsichtig. Vor allem, wenn man jung wirken will, indem man Jugendwörter benutzt.
1: Mhm.
2: Jugendliche wollen ja auch gerne ihre eigene Sprache für sich haben, um sich abzugrenzen.
0: Mhm.
2: Also ich würde, wenn, eher nachfragen, warum sie manche Wörter benutzen und was sie heißen und mit dem selber verwenden, warten, bis die Jugendwörter vielleicht in der allgemeinen Sprache verbreiteter sind,
0: mhm,
2: was ja oft passiert. Das Jugendwort chillen zum Beispiel hört man ja heutzutage sogar schon mal von Politikern im Bundestag.
0: Richtig. Und ich wollte auch sagen, Cringe ist ja mittlerweile auch relativ etabliert. Ja. Peinlich ist es nur, und da weißt du dann, dass du alt bist, wenn eine junge Person mit dir spricht und du denkst, bitte was?
1: Ja.
0: Hä?
1: Was?
0: Ich verstehe nur die Hälfte.
1: Bleib ich halt lieber bei meinem Jugendwort geil.
0: Ja, genau, ja? Das wollte ich auch noch anbringen. Aber das Schöne ist, wir haben ja hier eine relativ junge Mitarbeiterin,
1: ja,
0: die ist 22 und die ist so, das ist die Frau zwischen den Welten für uns. Ne? Sie versteht noch die Jugendsprache, ist aber hängt ja nur mit uns alten Leuten rum und sie erklärt uns dann
1: uns
0: immer.
1: Alten.
0: Also liebe Grüße an die Mina hier mal an dieser Stelle. Ja.
1: So, kurzer Blick auf die Uhr. Wir haben es damit 6:12. Schönen guten Morgen.
0: Guten Morgen.
1: Ja, wir starten rein in die neue Woche.
0: So, und letzte Woche Freitag erschien ja ein ganz besonderes Duett. Maite Kelly zusammen mit Kerstin Ott, Ich weiß, was du brauchst. Und dieses Duett, das sorgt für ordentlich Gesprächsstoff. Nicht zuletzt deswegen, weil Maite sich als nicht nur heterosexuell geoutet hat.
1: Mehr
0: dazu gibt es gleich hier bei uns in den Radio Paloma Star News.
1: Wir bringen Sie immer näher an die Stars. Schönen guten Morgen jetzt mit Matthias Reim.

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0: Basile und Miss Italia hier auf Radio Paloma, 100% deutscher Schlager. Wir haben 6:19 damit.
1: Wir schauen auf die erste Fußball-Bundesliga. Mhm. Nach der Länderspielpause wurde der ja am Wochenende wieder gekickt. Und was haben da meine Augen gesehen? Also der FC Bayern, der steht nicht an der Spitze der Tabelle.
0: Ja, nach dem 5. Spieltag steht nämlich Freiburg an der Tabellenspitze, gefolgt von Dortmund und dem FC Bayern dann nur in Anführungsstrichen auf Platz 3.
1: Ja, und da müssen wir heute Morgen mal über das Bayern-Spiel von Samstag reden. Ja. Denn Manuel Neuer hat quasi Geschichte geschrieben am Samstag. Allerdings eine negative, denn er verursachte das schnellste Tor der Bundesliga-Geschichte. Allerdings halt nicht beim Gegner, sondern in seinem eigenen Kasten.
0: Genau, beziehungsweise er hat es nicht verursacht, aber man hat beim FC Augsburg ganz gezielt darauf trainiert, dass die Anstoßtaktik von den Bayern wohl, ein gewisses Feld für Tore liefert. Mhm. Ja, und da hat Robin Fellhauer doch einfach mal die Gunst der Stunde genutzt und hat durch einen Fehlpass von Manuel Neuer das schnellste Tor in der Bundesliga-Geschichte erzielt. Nach 8,4 Sekunden war der Ball im Tor und es hieß am Ende 1:0 für Augsburg.
1: Ja, Manuel Neuer hat also quasi das schnellste Tor der Bundesliga-Geschichte verursacht. Also da merkt man wieder, die Bayern, die sind wirklich so gierig, ja, die wollen wirklich alle Rekorde haben.
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1: Und heute Morgen geht es um Kerstin Ott und Mighty Candy.
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1: Ja, seit Freitag ist es draußen, das neue Duett von Maite Kelly und Kerstin Ott. Und mit dem sorgen beide gerade für ordentlich Gesprächsstoff. Mhm. Denn dass ausgerechnet zwei Frauen dieses Lied singen, das spricht natürlich schon so ein bisschen Bände, ne?
0: Ja, vor allen Dingen von Maites Seite. Denn Kerstin, dass die so einen Song macht, das ist ja keine große Überraschung. Die lebt ja seit vielen, vielen Jahren mit einer Frau zusammen. Ja. Aber dass Maite so einen Song macht, das ist schon eine Überraschung. Und das dazugehörige Outing noch mehr. Denn wie Maite jetzt im Zuge der Single-Veröffentlichung verraten hat, ist sie nicht rein heterosexuell, wie wir das all die Jahre dachten, sondern pansexuell. Das heißt, Maite könnte sich tatsächlich irgendwann mal in eine Frau verlieben, denn sie verliebt sich grundsätzlich in einen Menschen und nicht in ein Geschlecht.
1: Ja, also warum denn nicht? Ne? Mhm. Aber eine Sache muss man auch klarstellen. Mhm. Ne? Also bei dem Duett zwischen Kerstin Ott und Maite Kelly handelt es sich um eine reine berufliche Liebe.
0: Genau, beide sind in festen Händen und das wird wohl auch erstmal so bleiben.
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0: DJ Ötzi und Happy zum Start in die neue Woche hier auf Radio Paloma 100% deutscher Schlager. Wir haben 6.26 Uhr.
1: Die CDU sucht auf einer Führungsklausur nach neuer Stärke. Mehr dazu hier gleich bei uns in den Radio Paloma Nachrichten um 6:30 Uhr.
0: Und bis dahin gibt's Uta Bresan. Schönen guten Morgen.

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1: Ich bin Babette Büchner. Findet die CDU einen Weg aus ihrer existenziellen Krise? Die Parteiführung beendet heute ihre zweitägigen Beratungen über die Konsequenzen aus den Niederlagen bei den Landtagswahlen. Gestern wurde dabei über Maßnahmen gesprochen, um die CDU wieder näher an die Lebenswirklichkeit der Menschen heranzuführen, sagte Generalsekretärin Franziska Hoppermann. Es geht bei dem Treffen aber auch darum, ob sich Bundeskanzler Friedrich Merz wieder stabilisieren kann. Nach dem Angriff der Houthi-Miliz auf den internationalen Flughafen der saudischen Hauptstadt Riad mit 12 Toten haben die jemenitischen Rebellen ihre Attacken fortgesetzt. Bundeswirtschaftsministerin Katharina Reiche sitzt nun wegen der Angriffe dort fest.
2: Reiche befand sich schon vor den Angriffen auf Konferenzen in Riad. Eigentlich wollte sie heute nach Deutschland zurückfliegen. Doch die geplante Rückkehr vom Flughafen aus Riad kann jetzt nicht wie vorgesehen stattfinden. Derzeit werde die notwendige Logistik für ihre Rückkehr zwischen den beteiligten Ministerien und Behörden abgestimmt, teilte eine Sprecherin am Abend mit. Wie das gelingen soll, ist derzeit aber noch offen. Dirk Zeitler, Nachrichtenredaktion.
1: Das Bundesverfassungsgericht verhandelt heute über die umstrittene Erbschaftssteuer. Die bayerische Staatsregierung will klären lassen, ob bestimmte Vorschriften verfassungswidrig sind. Bundesfinanzminister Lars Klingbeil sieht auf jeden Fall Reformbedarf.
3: Millionen und Milliarden schwere Vermögen werden in Deutschland oft nahezu steuerfrei vererbt. Das sei nicht gerecht, so Finanzminister Klingbeil. Es dürfe für das eigene Vorankommen im Leben nicht entscheidend sein, in welches Elternhaus man geboren worden sei. Klingbeil will eine Reform und sieht da wirtschaftsweise Unternehmer und Teile der Union hinter sich. Er will aber eine Entscheidung des Bundesverfassungsgerichtes abwarten. Bayern will in Karlsruhe ab heute klären lassen, ob der Bund allein die Erbschaftssteuer einheitlich regeln darf. Bayerns Ministerpräsident Söder plädiert für regionale Regelungen. Aus Berlin, Ronny Thorau.
1: Und zum Sport. Der SC Freiburg ist neuer Tabellenführer in der Fußball-Bundesliga. Die Mannschaft hat am Abend mit 2:1 gegen Schalke 04 gewonnen. Vorher hatte sich Köln ebenfalls mit 2:1 gegen Borussia Mönchengladbach durchgesetzt. Gladbach bleibt damit auch nach 5 Spielen punktlos Tabellenletzter. Zum Wetter. Die aktuelle Vorhersage des Deutschen Wetterdienstes. Der herbstliche Schauer-Wolken-Wettermix macht zum Start in die neue Woche eine Pause. Die Sonne zeigt sich heute wieder häufiger, nachdem sich der Nebel aufgelöst hat. Mit 12 bis 19 Grad wird es auch wieder etwas wärmer. Nur in der Osthälfte ziehen heute noch einige Regenwolken durch.
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4: Und das gleich um 6.33 Uhr. Einen schönen guten Morgen am Montag. 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
4: Wir drücken ganz fest die Daumen und starten jetzt in die neue Woche mit Ramon Roselli. Hier ist alles, was du suchst.

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0: Nora um 6.41 Uhr. Guten Morgen.
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2: So, und wie jeden Montag ist ja auch heute Morgen und zugeschaltet unser Experte für einen gesunden Lifestyle, Ralf Bohlmann.
0: Guten Morgen, Ralf.
3: Hallo ihr beiden, guten Morgen.
2: Ralf, wir alle haben schon mal den Satz gehört, machen Sie nur so viel, dass Sie sich beim Sport noch bequem unterhalten können. Ja, gerade beim Laufen ist das ja immer so ein Thema. Mhm. Und da wollen wir heute Morgen mal drüber sprechen. Was ist denn dieses bequem unterhalten können, beziehungsweise wie komme ich denn da überhaupt hin? Stichwort ist hier Kondition.
3: Tatsächlich, der Tipp ist gut. Lauf, wenn du Einsteiger bist für Konditionstraining, Ausdauertraining, lauf, schwimm oder radel einfach nur so am Anfang, dass du wirklich gut dabei atmen kannst, dass du dich dabei unterhalten kannst. Das ist die Maßgabe. Das funktioniert wesentlich besser, als am Berg zu schnaufen und völlig außer Atem da irgendwie hochzuhetzen. Mhm. Als Anfänger machst du das nicht. Du tastest dich langsam ran und gehst, joggst, fährst oder schwimmst, so dass du dich dabei unterhalten kannst. Dabei baust du am besten Ausdauer und Kondition auf für später mal.
0: Okay, aber wie stelle ich das denn jetzt am besten an? Also jetzt hast du gerade schon das Bergauflaufen angesprochen. Sollte ich es vielleicht irgendwie so machen, also erstmal Vollgas geben oder sollte ich irgendwie ganz langsam anfangen? Also wie macht man das?
3: Am besten suchst du dir für sowas eine flache Strecke aus, dass du deine Geschwindigkeit und deine Anstrengung wunderbar einteilen kannst und pacen kannst, wie man so schön sagt. Also du läufst einfach, du joggst einfach langsam los. Mhm. Wenn du außer Atem kommst und dabei dich nicht mehr unterhalten kannst, weil du nur noch hast, dann bist du zu schnell. Dann schalt einen Gang zurück, geh ein Stück, dann lauf wieder ein paar Schritte, dann geh wieder ein Stück, dann lauf wieder ein paar Schritte. Egal was du machst, mach es so, dass du dich dabei unterhalten kannst. Wenn das nicht mehr geht, geh ein Stück zurück. Das machst du für ein paar Wochen, 3 Wochen, 4 Wochen. Und dann kannst du irgendwann, wenn du dich dabei wohlfühlst und sagst, ist langweilig geworden, dann fängst du an, kürzere, flottere Passagen einzufügen. Mhm. Also mal eine Runde schneller laufen, bis zu dem Baum da hinten, bis zu der Kurve da vorne oder was auch immer. Bisschen schneller und dann wieder runter, dass sich der Atem wieder beruhigt. Und dann wieder eine etwas schnellere Passage. So tastest du dich langsam ran. So anzufangen ist völlig falsch. So baust du keine Ausdauer auf.
2: Okay. Aber jetzt mal so Pi mal Daumen. Gibt es da überhaupt eine Faustregel, wie viel ich am Anfang tatsächlich machen sollte? Also ich sag mal, sind es nur 60 Sekunden intensives Rennen oder nur 30 Sekunden oder muss ich 5 Minuten durchhalten?
3: Nein, gar nicht. Das ist für jeden individuell unterschiedlich. Du kannst überhaupt keine Regel, Formel oder Zeit angeben, weil das für den einen viel zu wenig und für den anderen viel zu viel sein kann.
0: Okay.
3: Also die Regel ist, lauf am Anfang so, dass du dich gut unterhalten kannst und zwischendurch, sobald du dich wohlfühlst und sagst, so jetzt ist langweilig, dann joggst du ein Stück. Und sobald der Atem wieder höher geht, gehst du wieder ein Stück zurück. Das können 30 Sekunden sein, das kann eine Minute sein, das können 5 Minuten sein, dass du das Gefühl hast, wow, ich kann tatsächlich 3, 4, 5 Minuten schneller laufen und dann wieder ein bisschen langsamer. Mhm. Sobald der Atem hochgeht und der Puls hochgeht, einen Tick runterschalten. Also du darfst dich ein paar Sekunden darin aufhalten, ne? 20, 30, 40 Sekunden. Aber wenn du das Gefühl hast, so jetzt wird das immer mehr und ich kann das nicht nachhaltig, diese höhere Geschwindigkeit laufen, dann gehst du wieder ein Stück zurück, beruhigst dich wieder, joggst wieder und dann wieder lang.
0: Okay,
2: also weniger ist hier tatsächlich mehr. Mhm. Ralf, vielen Dank für deine Tipps heute Morgen. Wir hören uns nächste Woche wieder.
0: Bis nächste Woche, Ralf.
3: Wir hören uns. Bis bald.
0: Tschüss.
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0: 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Christine Stark hier auf Radio Paloma, 100% deutscher Schlager, die neuen deutschen Schlager, die hören Sie hier bei uns immer zuerst. Wir haben 6.52 Uhr.
1: Laut US-Präsident Donald Trump wollen Moskau und Kiew gegenseitige Angriffe auf ihre Energieanlagen stoppen. Mehr dazu hier gleich bei uns in den Radio Paloma Nachrichten um 7 Uhr.
0: So, wir sind in der dunklen Jahreszeit angekommen und gerade jetzt so kurz vor der Zeitumstellung ist es ja morgens und abends dunkel und das heißt für die Autofahrer Vorsicht vor Wildwechsel.
1: Ja, die Gefahr von Wildunfällen auf den Straßen steigt jetzt im Herbst deutlich. Zur Morgen- und Abenddämmerung sowie nachts sollten Autofahrer besonders aufmerksam sein, warnt die Schutzgemeinschaft Deutscher Wald.
0: Ursula Winkler aus der Radio Paloma Redaktion weiß mehr dazu.
2: Vor allem an Landstraßen durch Wälder oder an Feldern entlang ist Vorsicht gefragt. Oft sieht man in der Dunkelheit nur die reflektierenden Augen der Tiere. Dann heißt es verlangsamen, bremsbereit halten und das Fernlicht ausschalten, um das Tier nicht zu blenden. Hupen kann helfen, es zu vertreiben. Ist ein Zusammenprall nicht mehr zu verhindern, beim Bremsen die Spur gut halten. Von Ausweichmanövern raten Experten ab. Zu schnell landet man sonst im Gegenverkehr oder prallt gegen einen Baum. Auch wenn das Tier nach dem Unfall im Dunkeln verschwindet, sollten Wildunfälle immer der Polizei gemeldet werden.
0: Ja, also das ist wirklich nicht ohne, ja, gerade jetzt in dieser Jahreszeit. Und in Bayern muss man ja noch mehr aufpassen, ne? Das ist ja nicht nur Wild, da hast du auch noch Raubkatzen, die auch noch auf die Straße rennen könnten. Und wenn die kleine leuchtende Lichter sehen, da weiß ich nicht. Eine Katze ist eine Katze.
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das ab nächsten Ersten mal probieren. Vielen Dank für die Blumen. Vielen Dank, wie lieb von dir.

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1: Ich bin Babette Büchner. Die CDU kämpft nach 3 verlorenen Landtagswahlen um ihre Glaubwürdigkeit. Heute endet eine 2-tägige Führungsklausur in Berlin, bei der die Partei einen Weg aus der Krise sucht.
2: Es geht um nicht weniger als die Zukunft der Kanzlerpartei. In bundesweiten Umfragen liegt die CDU inzwischen bei unter 20%, ein historisches Tief. Generalsekretärin Hoppermann hatte erklärt, man wolle die CDU wieder näher an die Lebenswirklichkeit der Menschen heranführen. Das fordern auch die Chefs der Landtagsfraktionen der Union. Die Menschen erwarten einen Politikwechsel, den sie im Alltag spüren, erklärte ihr Vorsitzender Sebastian Lechner aus Niedersachsen. Diana Kramer, Nachrichtenredaktion.
1: US-Präsident Donald Trump hat verkündet, dass die Ukraine und Russland künftig auf Angriffe ihrer Energieanlagen verzichten. Laut Kiew hat Moskau seine Attacken aber fortgesetzt und ein Heizkraftwerk getroffen.
3: Erst vor rund 4 Wochen hatte Trump behauptet, Moskau und Kiew würden die Angriffe auf die Energiesektoren einstellen. Doch die angebliche Vereinbarung hielt keine 24 Stunden. Und auch diesmal scheint am Versprechen nicht viel dran zu sein. Selenskyj sagte kurz darauf, er wisse gar nichts von der Einigung, aber der Ukraine spricht, wenn Putin seine Angriffe auf Energieanlagen stoppt, will Selenskyj dem Beispiel folgen. Aus Washington, Jan-Christoph Reibert.
1: Im September war es in Europa weiter ungewöhnlich warm und trocken. In Westeuropa gab es zusammen mit dem September 2023 den wärmsten September seit Beginn der Aufzeichnungen, teilte der EU-Klimawandeldienst Copernicus mit. Die Temperatur lag 2,5 Grad über dem Mittel der Jahre 1991 bis 2020. Copernicus erwartet, dass die Temperaturen wegen des Wetterphänomens El Niño weltweit auch bis zum kommenden Jahr hoch bleiben. Und zum Sport. Der SC Freiburg ist neuer Tabellenführer in der Fußball-Bundesliga. Die Mannschaft hat am Abend mit 2:1 gegen Schalke 04 gewonnen. Vorher hatte sich Köln ebenfalls mit 2:1 gegen Borussia Mönchengladbach durchgesetzt. Dabei gab es heftige Fankrawalle und das Spiel musste einige Minuten unterbrochen werden. Gladbacher Fans hatten Leuchtraketen in die Kölner Zuschauerränge geschossen. Zum Wetter. Die aktuelle Vorhersage des Deutschen Wetterdienstes. Der herbstliche Schauer-Wolken-Wettermix macht zum Start in die neue Woche eine Pause.

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1: 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Wir haben das quasi einfach selber gemacht. 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
0: Also dranbleiben lohnt sich auf jeden Fall und mitmachen auch. Und jetzt starten wir in die neue Woche mit Pauline. Hier ist Schau mich bitte nicht so an.

0: Die Gruppe Wind zum Start in diesen Montag hier auf Radio Paloma, 100% deutscher Schlager. Wir haben es 10 nach 7.
1: Ja, wir sind mittlerweile im Herbst angekommen. Also auch vom Wetter her ist es ja deutlich kühler geworden. Ja. Und vielleicht wird heute auf der Arbeit der eine oder andere Kollege oder die Kollegin fehlen, denn die Erkältungszeit, die ist jetzt auch in vollem Gange.
0: Ja, und damit Sie fit und gesund bleiben, haben wir jetzt für Sie die wichtigsten Tipps rund ums Thema Erkältung. Und dazu ist jetzt Ronny Thora aus der Radio Paloma Redaktion bei uns. Einen schönen guten Morgen.
2: Guten Morgen. Ja, schönen guten Morgen.
1: So, Ronny, hast du mal 10 Tipps, um gesund zu bleiben in diesem Herbst?
2: Ja, die kriege ich mindestens zusammen. Fangen wir vielleicht mit was Einfachem an. Genug schlafen. Mhm. Das macht einfach enorm viel aus für unsere Abwehrkräfte und kostet ja nichts. Mhm. Tipp 2 und 3, Stress vermeiden. Das hilft auch für die Abwehr. Und Hände waschen. Das entfernt Viren, die ja viele Herbstkrankheiten verursachen. Gegen die hilft einfach Hände waschen mehr als zum Beispiel sich warm anziehen, was natürlich auch nicht schadet. Tipp 4, Innenräume vermeiden, wenn es denn geht. Noch kann man ja ganz gut draußen rumlaufen und muss nicht jeden proppevollen Bus nehmen. Mhm. Und Tipp 5, nicht anfassen, wo alle anfassen. Türklinken zum Beispiel.
0: Ja, ja, oder Stangen in der S-Bahn oder so. So, Ronny, aber das war jetzt eine Handvoll. Wir wollten ja 10 Tipps.
1: Genau.
2: Ja, bisschen medizinischer jetzt vielleicht. Tipp 6, impfen. Hilft nun mal bei nachweislich viel harmloseren Nebenwirkungen, als man hätte, wenn man sich Grippe oder Corona einfängt. Mhm. Man kann ja inzwischen beide Impfungen auch an einem Tag machen, auch ganz leicht um die Ecke in der Apotheke. Mhm. Tipp 7, regelmäßiges Lüften hilft einfach, Keime um uns herum zu reduzieren. Und die letzten 3 Tipps vielleicht dann doch für den Fall, dass einen doch erwischt. Hilfreich ist dann Tee trinken, Salbeitee und Thymiantee insbesondere. Mhm. Hühnersuppe und Ingwer sind angenehm. Und letzter, vielleicht wichtigster Tipp, es gibt kaum was Effektiveres als sofortige Ruhe und Schlaf. Mhm. Weil dann kann der Körper seine Abwehrschlacht einfach in Ruhe gewinnen.
1: Ja, ich sage ja auch immer, schlafen ist die beste Medizin. Ne?
0: Definitiv.
1: So, wie sieht's denn aber aus, wenn ich jetzt alles befolgt habe, mir trotzdem aber was einfange, woher weiß ich denn, was ich habe? Also ob es jetzt wirklich eine Erkältung ist oder eine Grippe oder Corona oder was auch immer.
2: Ja, das ist grundsätzlich gar nicht so leicht auseinanderzuhalten, gerade bei den Anfangssymptomen. Erkältungen sind aber in der Regel meist milder, also eher so mit Schnupfen, Husten, Halsschmerzen und seltener mit Fieber. Mhm. Bei Grippe dagegen ist plötzlich hochgehendes Fieber typisch und man fühlt sich da oft deutlich kränker, so mit Kopf- und Gliederschmerzen. Mhm. Corona bzw. Covid betrifft eher die Atemwege mit etwas häufiger Fieber als bei Erkältungen, allerdings oft auch mit sehr unterschiedlichen Beschwerden.
0: Okay, jetzt ist es ja so, dass Corona so ein bisschen, ich möchte mal sagen, aus dem Bewusstsein auch schon wieder verschwunden ist. Aber nichtsdestotrotz ist es ja irgendwie auch mit Blick auf Kollegen und sowas vielleicht ganz gut, wenn man weiß, was man hat. Wie sieht's denn aus? Kann ich die alten Tests, die da bei mir zu Hause irgendwie noch hier und da rumfliegen, kann man die noch benutzen?
1: Oder sind die unnütz?
2: Ja, nicht völlig unnütz, aber sie werden doch unzuverlässig. Meist erkennen sie eine Infektion schlechter. Mhm. Das bedeutet, kriegt man mit einem alten Corona-Test ein positives Ergebnis, dann stimmt das doch in der Regel. Aber bei negativen Ergebnissen eines abgelaufenen Tests kann man sich doch ganz und gar nicht sicher sein. Mhm. Also lieber einen neuen holen oder bestellen.
1: Ja, und so teuer sind die dann auch nicht mehr. Ne?
0: Definitiv.
1: So, bei mir ist es tatsächlich nächste Woche Montag soweit, dass sie mich gegen Grippe impfen.
0: Ah ja, sehr gut. Das Lustige ist, dass wir beide, wir haben ja auch immer regelmäßig Diskussionen über das Thema krank werden. Ja. Und manchmal ist es so, wenn ich dann morgens zum Beispiel dusche, dass ich dann von dir mal einen Anschluss kriege, man geht nicht mit nassen Haaren raus, dann wird man krank. Und ich habe jetzt mir gerade mal den Spaß gemacht und habe mich mal in meine Krankenkassen-App eingeloggt. Rate, Stefan, wie viele Krankmeldungen im Jahr 2025 ich eigentlich...
1: 25?
0: Ja, wie viele ich ja eingereicht habe.
1: Gar keine, glaube ich.
0: Richtig. Ja? Und rate, wie viele Krankmeldungen für 2026 ich eingereicht habe.
1: Gar keine.
0: Richtig, Stefan, also?
1: Ja, ich weiß, du bist die letzte Speerspitze hier.
0: Die nassen Haare sind also nicht der Grund.
1: So, kurzer Blick auf die Uhr. Wir haben es damit 7 Uhr und gleich 14 Minuten. Einen wunderschönen guten Morgen.
0: Guten Morgen. Ja, und während die meisten von uns tatsächlich im kalten, nassen Herbst ankommen, ist Anna-Karina Wojcik gerade frisch im Frühling. Mehr dazu gibt es gleich hier bei uns in den Radio Paloma Star News.
1: Wir bringen Sie immer näher an die Stars. Schönen guten Morgen. Gleich neue Musik von Anni Perker, Umlaufbahn. Nach Oliver Heidt.

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0: Der neue Titel von Anni Perka, Umlaufbahn, hier auf Radio Paloma, 100% deutscher Schlager. Bei uns hören Sie die neuen deutschen Schlagerhits immer zuerst. Schönen guten Morgen.
1: Guten Morgen.
0: Wir haben es mit 7.20 Uhr.
1: So, und bei uns ist ja Weihnachten schon ein großes Thema, ne? Heute Morgen ist es soweit. Wir schicken Sie zum Christmas-Shopping, zum Weihnachtsmann höchstpersönlich. Mhm. Es geht nach Finnland. Und die Preise für die Weihnachtsbäume, die stehen jetzt auch schon fest. Mhm. Ich meine, in knapp 2 Monaten sind wir mittendrin in der Adventszeit. Allerdings gibt es bei den Weihnachtsbäumen nicht so gute Neuigkeiten, denn die werden mal wieder teuer. Letztes Jahr, da waren wir so bei 23 bis 30 Euro pro Meter. Jetzt sind wir bei 25 bis 33 Euro. Und Grund dafür ist zum einen natürlich einmal die gestiegenen Transportkosten, aber zum anderen natürlich auch die Trockenheit, die wir ja hatten in diesem Sommer. Und da gab es einige Ausfälle. Also Stefan, wenn du einen Weihnachtsbaum willst, müsstest du teurer in die Tasche greifen. Ja, oder
0: 5 Euro mehr pro Meter.
1: Du bedankst dich bei deinem Kater, weil wegen dem kannst du ja sowieso keinen Baum kaufen.
0: Ja.
1: Der schubst ja immer alles um. Hast du gespart.
0: Ja, oder er liegt drinnen, ne?
1: Ja.
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0: Und heute Morgen geht es um Anna-Karina Wojcik.
1: Ja, das Jahr 2026, das begann ja mit einigen Trennungen in der Schlagerwelt, unter anderem auch bei Anna-Karina Wojcik und ihrem Freund Daniel. Noch bevor Anna bei Let's Dance antrat, machte sie ja die Trennung öffentlich und sagte da aber auch ganz klar, sie ist eigentlich ganz froh gewesen, während Let's Dance Single zu sein. So konnte sie sich voll auf die Show und letztendlich ja auf den Sieg auch konzentrieren. Ne?
0: Genau, ja, aber während wir jetzt in den Herbst starten, hat für Anna-Karina Wojcik tatsächlich der Frühling begonnen, denn sie ist frisch verliebt.
1: Ja, bei ihrem Jubiläumskonzert am Wochenende. Da stand nämlich plötzlich ihr neuer Freund als Überraschung auf der Bühne mit einem riesigen Strauß roter Rosen. Ja, und als Dankeschön gab es einen liebevollen Kuss.
0: Ja, also jetzt ist es raus, verriet sie ihrem Publikum in Dessau. Ihr seid die Ersten. Ich bin wieder sehr, sehr glücklich, sagt sie.
1: Ja, wer derjenige ist, das hat sie bisher noch nicht verraten, aber ich denke mal, dass wir den wohl bald wieder jetzt öfter zu Gesicht bekommen.
0: Jawohl.
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0: Nummer 100% deutscher Schlager um 7.27 Uhr.
1: Die CDU sucht auf einer Führungsklausur nach neuer Stärke. Mehr dazu hier gleich bei uns in den Radio Paloma Nachrichten um 7.30 Uhr.
0: Und bis dahin gibt's Andrea Berg. Ich liebe das Leben. Schönen Wochenstart.
1: Guten Morgen.

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1: Ich bin Babit Büchner. Die CDU kämpft nach 3 verlorenen Landtagswahlen um ihre Glaubwürdigkeit. Heute endet eine 2-tägige Führungsklausur in Berlin, bei der die Partei einen Weg aus der Krise sucht.
2: Es geht um nicht weniger als die Zukunft der Kanzlerpartei. In bundesweiten Umfragen liegt die CDU inzwischen bei unter 20%, ein historisches Tief. Generalsekretärin Hoppermann hatte erklärt, man wolle die CDU wieder näher an die Lebenswirklichkeit der Menschen heranführen. Das fordern auch die Chefs der Landtagsfraktionen der Union. Die Menschen erwarten einen Politikwechsel, den sie im Alltag spüren, erklärte ihr Vorsitzender Sebastian Lechner aus Niedersachsen. Diana Kramer, Nachrichtenredaktion.
1: US-Präsident Donald Trump hat verkündet, dass die Ukraine und Russland künftig auf Angriffe ihrer Energieanlagen verzichten. Laut Kiew hat Moskau seine Attacken aber fortgesetzt und ein Heizkraftwerk getroffen.
3: Erst vor rund 4 Wochen hatte Trump behauptet, Moskau und Kiew würden die Angriffe auf die Energiesektoren einstellen. Doch die angebliche Vereinbarung hielt keine 24 Stunden. Und auch diesmal scheint am Versprechen nicht viel dran zu sein. Selenskyj sagte kurz darauf, er wisse gar nichts von der Einigung, aber der Ukrainer spricht, wenn Putin seine Angriffe auf Energieanlagen stoppt, will Selenskyj dem Beispiel folgen. Aus Washington, Jan-Christoph Freibert.
1: Im September war es in Europa weiter ungewöhnlich warm und trocken. In Westeuropa gab es zusammen mit dem September 2023 den wärmsten September seit Beginn der Aufzeichnungen, teilte der EU-Klimawandeldienst Copernicus mit. Die Temperatur lag 2,5 Grad über dem Mittel der Jahre 1991 bis 2020. Copernicus erwartet, dass die Temperaturen wegen des Wetterphänomens El Niño weltweit auch bis zum kommenden Jahr hoch bleiben. Und zum Sport. Der SC Freiburg ist neuer Tabellenführer in der Fußball-Bundesliga. Die Mannschaft hat am Abend mit 2:1 gegen Schalke 04 gewonnen. Vorher hatte sich Köln ebenfalls mit 2:1 gegen Borussia Mönchengladbach durchgesetzt. Dabei gab es heftige Fankrawalle und das Spiel musste einige Minuten unterbrochen werden. Gladbacher Fans hatten Leuchtraketen in die Kölner Zuschauerränge geschossen. Zum Wetter. Die aktuelle Vorhersage des Deutschen Wetterdienstes. Der herbstliche Schauer-Wolken-Wettermix macht zum Start in die neue Woche eine Pause. Die Sonne zeigt sich heute wieder häufiger, nachdem sich der Nebel aufgelöst hat. Mit 12 bis 19 Grad wird es auch wieder etwas wärmer. Nur in der Osthälfte ziehen heute noch einige Regenwolken durch.
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4: Einen schönen guten Morgen heute am Montag. Wir haben 7.33 Uhr. Ja, wir starten rein in die neue Woche. Und was für ein toller Wochenstart kann das für Sie werden? Wir schicken Sie gleich zum Weihnachtsmann höchstpersönlich.
5: Ja, es geht in die diesjährige Kulturhauptstadt Oulu in Finnland. Ja, wir sind ja letzte Woche schon shoppen gegangen, haben 5 Gegenstände in unsere Shoppingbag gepackt, 5 Souvenirs. Und wenn Sie uns die nennen konnten, dann waren Sie ganz automatisch im Lostopf und hatten die Chance auf eine Reise. Ja, und gleich werden wir den Gewinner oder die Gewinnerin ziehen. Ich bin schon sehr gespannt, wer sich gleich über einen Besuch beim Weihnachtsmann freuen darf. Machen wir nach Maite Kelly und jetzt Dreves Cordalis Petri. Hier ist Irgendwann, Irgendwo, Irgendwie.

0: Malte Kelly und einfach Hello um 7.41 Uhr.
1: Guten Morgen.
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3: Wir schicken Sie zum Christmas Shopping nach Ulu.
0: Ja, wir läuten schon mal die Weihnachtszeit ein, ja.
1: Ja.
0: Und schicken Sie höchstpersönlich zum Weihnachtsmann.
1: Genau, es geht in den hohen Norden in die diesjährige Kulturhauptstadt Ulu nach Finnland. Wir haben ja letzte Woche schon fleißig Geschenke und Souvenirs geshoppt. Mhm. Die sind in unserer Shoppingbag gelandet und Sie hatten jetzt das ganze Wochenende Zeit, Ihre richtigen Lösungen bei uns abzugeben. Und Sie haben wirklich ganz, ganz zahlreich mitgemacht.
0: Jawohl.
1: Also ich merke das schon, so ein Besuch beim Weihnachtsmann mit so einem persönliches Gespräch, wo man auch vielleicht nochmal ganz klar sagen kann, also ich war wirklich ein ganz, ganz braves Kind dieses Jahr. Ja. Die Geschenke, die können ruhig groß ausfallen. Ja, das scheint ganz gut anzukommen. Ja, also wie gesagt, Sie haben fleißig mitgemacht über unsere Internetseite radiopaloma.de und es sind so viele gewesen. Ja, wir haben schon mal in den Lostopf gegriffen und haben schon jemanden rausgezogen. Und zwar ist das der Christian aus Marlow in Mecklenburg-Vorpommern.
0: Mecklenburg-Vorpommern, genau. Und da rufen wir jetzt ganz einfach mal an. Mhm. Mal sehen, ob der Christian heute Morgen schon wach ist und rangeht.
1: Und ob die Liste komplett ist, vor allen Dingen. Einen schönen guten Morgen. Hier sind die Radio Paloma Muntermacher. Sprechen wir da mit Christian. Guten Morgen.
4: Ja, guten Morgen, ihr Lieben.
1: Christian.
4: Wahnsinn. Schön, dass ihr anruft. Auf euren Anruf habe ich natürlich gewartet.
1: Ah ja, sehr gut. Das ist ja schon mal schön, dass wir ja nicht erklären brauchen, was wir jetzt hier vorhaben.
4: Nein, natürlich nicht.
0: Sagten Sie schon am Telefon quasi.
4: Genau, ja, ich möchte zum Weihnachtsmann.
1: Sie möchten zum Weihnachtsmann?
4: Ja, zum Weihnachtsmann höchstpersönlich.
1: Na, also Christian, wir wollen ja dieser Geschichte nicht im Wege stehen. Dieser Geschichte
0: so
1: zwischen Ihnen und dem Weihnachtsmann, ja?
0: Genau. Allerdings müssen Sie noch eine kleine Aufgabe vorher erledigen.
4: Oh mein Gott.
1: Ja. Haben Sie die 5 Geschenke?
4: Aber auf jeden Fall.
1: Na, dann wollen wir jetzt hier mal abgleichen.
0: Genau, alles Stück für Stück. Geschenk Nummer 1.
4: Die Kuxa-Tasse.
0: Ja, das ist vollkommen richtig.
1: Geschenk Nummer 2.
4: Die finnischen Wollsocken.
0: Auch das ist richtig.
4: Okay.
1: Geschenk Nummer 3.
4: Die echte Rentierglocke.
0: Oh, jawohl.
1: So, jetzt das schwerste Geschenk von allen.
4: Oh ja, die große Luftgitarre.
0: Passt in jedes Handgepäck auf jeden Fall.
1: Ja. Und als letztes?
4: Die Postkarte mit dem Polarlichtermotiv.
0: Auch das ist richtig.
1: Ist ja hingezaubert. Herzlichen Glückwunsch. Es geht für Sie nach Finnland.
4: Wow, ich bin beeindruckt. Mega, mega.
1: So, wow. Also in 2 Monaten sind wir schon mittendrin in der Vorweihnachtszeit. Da haben wir schon Halbzeit quasi in der Adventszeit. Also haben Sie ein paar dicke Socken, weil die werden Sie brauchen.
4: Ich spritze mir noch ein paar.
1: Ja. Ja, also Christian, Sie fahren quasi zum Weihnachtsmann. Mhm. Und das Schöne ist, Sie können sich sogar aussuchen, möchten Sie tatsächlich ins Weihnachtsmann-Dorf fahren? Das liegt da nämlich ein paar hundert Kilometer entfernt. Oder möchten Sie eine persönliche Stadtführung durch Ulu machen? Das können Sie sich ganz einfach aussuchen.
0: Jawohl.
1: Und dann können Sie da ein paar richtig tolle Tage verbringen. Mit etwas Glück, wir drücken Ihnen ganz fest die Daumen, natürlich auch die Polarlichter sehen. Mhm. Haben wir ja gelernt, ne? Alle 4 Tage werden die ungefähr auftauchen. Ja, und ich glaube, da kommt man dann richtig in Weihnachtsstimmung. Ich habe ja schon mal Weihnachten in Skandinavien verbracht oder die Vorweihnachtszeit. Und ich kann Ihnen ehrlich sagen, also die setzen da nochmal eine Schippe drauf. Also die sind wirklich, was Weihnachten angeht, sind die ganz vorne mit dabei.
4: Das glaube ich ja nicht. Ich bin begeistert. Ich freue mich. Ich war noch nie in Finnland. Wow, was für ein Erlebnis bestimmt.
0: Sehr schön. Christian, wer darf denn mitkommen?
4: Ja, das ist eine gute Frage.
0: Aha, okay.
4: Vielleicht eine Freundin, vielleicht meine Mama.
1: Ah, okay.
4: Mal schauen.
1: Wer besonders nett zu Ihnen ist jetzt in den nächsten Tagen. Ne?
4: Können Sie jetzt bewerben. Die hören das ja alle, die können Sie ja jetzt bei mir bewerben.
1: Ja, genau, sehr gut. Also Christian, wir sagen auf jeden Fall schon mal herzlichen Glückwunsch. Sie kriegen noch mal ganz in Ruhe Info, wie es jetzt funktioniert. Aber ich würde sagen, ran an die Stricknadel und jetzt ein paar dicke Socken.
4: Auf jeden Fall.
0: Genau. Und grüßen wir uns den Weihnachtsmann.
4: Dankeschön, ihr Lieben. Alles, alles gut. Eine wunderschöne schöne Woche und alle meine Freunde, ganz liebe Grüße. Die hören das sicherlich auch.
1: Ah,
4: alle.
1: Sehen Sie, die werden gleich schreiben. Christian, nehme ich mit.
4: Gleich los, das Telefon.
1: Christian, eine schöne Woche und eine ganz, ganz tolle Zeit. Und wir würden uns natürlich freuen, wenn Sie uns ein paar Fotos schicken vom Weihnachtsmann oder den Nordlichtern.
4: Na, von dem Weihnachtsmann und mir.
1: Sehr gut.
0: Sehr gerne.
1: Genau.
0: Schöne Woche, Christian.
1: Tschüss.
4: Danke euch auch.
1: So, und wenn Sie jetzt sagen, ach Mensch, ich möchte auch gerne mal so eine tolle Reise machen, gar kein Problem. 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
0: Also einfach reinklicken.
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0: Markus und Astronaut hier am Montag auf Radio Paloma, 100% deutscher Schlager. Wir haben 7.53 Uhr.
1: Laut US-Präsident Donald Trump wollen Moskau und Kiew gegenseitige Angriffe auf ihre Energieanlagen stoppen. Mehr dazu gibt's gleich hier bei uns in den Radio Paloma Nachrichten um 8.
0: Wir starten in die neue Woche, heute am 12. Oktober. Und was der Tag für uns bereithält, das erfahren wir jetzt.
2: 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Widder.
3: Sie beurteilen Arbeitsmethoden und Durchsetzungsstrategien relativ sachlich. Nutzen Sie die Gelegenheit, denken Sie darüber nach und entwickeln Sie neue Schlachtpläne.
2: Stier.
3: Verläuft Ihre Beziehung nicht so, wie Sie es sich wünschen? Wo Licht ist, ist auch Schatten. Sie kommen jetzt nicht daran vorbei, sich auch den schwierigen Angelegenheiten zu stellen.
2: Zwillinge.
3: Sie sprühen heute geradezu vor positiver Energie. Nutzen Sie dieses Hoch für sich, um endlich eine Entscheidung zu treffen, die Sie schon lange vor sich herschieben.
2: Krebs.
3: Ihre optimistische Art begeistert heute alle um Sie herum. Sie erledigen Ihnen aufgetragene Arbeiten souverän und es gelingt Ihnen einfach alles scheinbar mühelos.
2: Löwe.
3: Sie strotzen heute nur so vor Energie. Sportliche Aktivität ist eine hervorragende Möglichkeit, diesen Tatendrang zu befriedigen. Sie sind körperlich topfit.
2: Jungfrau.
3: Wenn Sie nicht aufpassen, könnte mit Ihnen jetzt das Temperament durchgehen und mehr Schaden anrichten, als Ihnen später lieb ist. Sie neigen dazu, sich mit Ihren Mitmenschen messen zu wollen.
2: Waage.
3: Der Umgang mit anderen Menschen verläuft heute ausgesprochen harmonisch. Sie können sehr gut zwischen den eigenen und den fremden Interessen abwägen.
2: Skorpion.
3: Auf Sie ist heute nicht wirklich Verlass. Sie neigen dazu, Abmachungen zu vergessen. Besonders in der Partnerschaft könnte die Beziehung unter Ihrer Unzuverlässigkeit leiden.
2: Schütze.
3: Die Arbeit ist momentan ein Kinderspiel für Sie. Sie könnten sich also auch gewagteren Aufgaben widmen, wenn Sie nur das Ziel nicht aus den Augen verlieren.
2: Steinbock.
3: Der Tatendrang, den Sie ausstrahlen, wirkt auf andere mitreißend und attraktiv. Sie gehen mit offenen Augen durch die Welt und überzeugen mit Ihrer positiven Einstellung.
2: Wassermann.
3: Sie tragen eine schwere Last an Problemen mit sich herum. Beginnen Sie damit, etwas von dem Ballast abzuwerfen. Sonst wachsen die Schwierigkeiten noch mehr.
2: Fische.
3: Überlegen Sie sich eine Strategie, wie Sie Ihre täglichen Herausforderungen meistern können. Es wird jetzt Zeit, einige Sachen anzupacken und nicht länger vor sich herzuschieben.
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1: Ich bin David Büchner. Findet die CDU einen Weg aus ihrer existenziellen Krise? Heute endet eine zweitägige Führungsklausur dazu in Berlin. Der Ministerpräsident von Rheinland-Pfalz, Gordon Schnieder, ist der Ansicht, dass es dabei aber nicht darum gehen sollte, ob sich Bundeskanzler Friedrich Merz halten kann. Er sagte im ZDF:
2: Ich möchte jetzt keine Personaldiskussion, sondern ich möchte eine Diskussion über unsere Politik der nächsten Wochen und Monate. Da geht es um die Alltagsfragen der Menschen. Wir erleben heute, dass am Ende des Geldes noch ganz schön viel Monat übrig ist.
1: Ergebnisse der Klausur sollen am Mittag vorgestellt werden. Nach dem Rekordsommer mit Hitze und Dürre hat auch der September kaum Änderung gebracht. Erneut gab es Rekordtemperaturen, teilte der EU-Klimawandeldienst Copernicus mit. In Teilen Westeuropas hat sich die Trockenheit im Vergleich zum August sogar noch einmal verschärft.
3: Die Flüsse in Teilen Europas führen so wenig Wasser wie noch nie in einem September. Betroffen sind unter anderem Rhein, Donau und Weichsel. Die Trockenheit trifft gleich mehrere Bereiche. Schiffe können nur wenig Fracht transportieren, weil ihnen der nötige Tiefgang fehlt. In der Landwirtschaft mangelt es an Wasser für die Felder. Auch die Wasserversorgung gerät in einigen Regionen unter Druck. Der Regen zum Ende des Monats hat in einigen Regionen zwar geholfen, woanders war er aber so stark, dass es zu Überschwemmungen kam, etwa in Spanien und Frankreich. Thomas Bremser, Nachrichtenredaktion.
1: US-Präsident Donald Trump hat gestern überraschend verkündet, dass die Ukraine und Russland künftig auf Angriffe ihrer Energieanlagen verzichten. Laut Kiew hat Moskau seine Attacken aber fortgesetzt und ein Heizkraftwerk getroffen. Trumps Ankündigung hatte in der Ukraine zuerst für Überraschung gesorgt. Präsident Zelensky erklärte dann jedoch, seine Regierung sei dazu bereit. Von russischer Seite gab es noch keine Reaktion. Und noch zum Sport. Der SC Freiburg ist neuer Tabellenführer in der Fußball-Bundesliga. Die Mannschaft hat am Abend mit 2:1 gegen Schalke 04 gewonnen. Vorher hatte sich Köln ebenfalls mit 2:1 gegen Borussia Mönchengladbach durchgesetzt. Gladbach bleibt damit auch nach 5 Spielen punktlos Tabellenletzter. Zum Wetter. Die aktuelle Vorhersage des Deutschen Wetterdienstes. Der herbstliche Schauer-Wolken-Wettermix macht zum Start in die neue Woche eine Pause. Die Sonne zeigt sich heute wieder häufiger, nachdem sich der Nebel aufgelöst hat. Mit 12 bis 19 Grad wird es auch wieder etwas wärmer. Nur in der Osthälfte ziehen heute noch einige Regenwolken durch.
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4: Schönen guten Morgen, wir haben es 3 nach 8 heute am Montag. Ja, wir bringen Sie immer näher an die Stars. Mhm. Nächstes Jahr geht Roland Kaiser auf große Arena-Tour und wir schenken Ihnen die Tickets dafür.
5: Genau, aber vorher müssen Sie eine Kleinigkeit tun. Ja. Und zwar müssen Sie einfach unsere Roland Kaiser Plattencover, die wir nachgestellt haben, erkennen und die richtige Lösung eintragen. Wenn Sie das Cover erkennen,

0: Sonja Liebing, sag ihr nichts von mir hier auf Radio Paloma, 100% deutscher Schlager. Schönen guten Morgen
1: heute
0: am Montag. So, wir starten in die neue Woche und wir bringen sie immer näher an die Stars.
1: Genau, Roland Kaiser, der geht nämlich 2027 auf große Arena-Tour und wir schenken ihnen die Tickets. Aber vorher müssen sie so ein bisschen ran. Wir haben nämlich die schönsten Roland Kaiser Plattencover nachgestellt mit allem, was wir so zur Verfügung hatten. Also
0: den schönsten Models.
1: Den schönsten Models hier bei Radio Paloma. Und ich sag mal so, also der Stefan, der war auch schon dran. Also ganz toll, wie du ausgesehen hast.
0: Danke.
1: Ja. Wir haben wirklich alles genutzt, was wir haben. Was wir nicht hatten, war Roland Kaiser. Aber es macht ja nichts. Wenn Sie nämlich das Cover erkennen, dann gewinnen Sie mit etwas Glück die Tickets. 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Und das hat auch der Jürgen aus Mal getan. Und bei dem rufen wir jetzt einfach mal an.
2: Hallo.
1: Hallo, einen schönen guten Morgen. Hier sind die Radio Paloma Muntermacher. Ist der Jürgen?
2: Ja, der ist er.
1: Guten Morgen, lieber Jürgen.
2: Guten Morgen.
1: Jürgen, wo sind Sie denn hin unterwegs?
2: Ich bin auf dem Weg zur Arbeit und stehe gerade im Stau.
1: Das ist aber ganz praktisch für uns, Jürgen. Weil wir haben einen kleinen Anschlag auf Sie vor.
2: Ja, was denn?
1: Ja, Sie haben mitgemacht bei unserem Roland Kaiser Coverratespiel.
2: Ja.
1: Und da haben Sie ja ein ganz tolles Bild von unserer lieben Kathi gesehen.
0: Mhm.
1: Erstmal will ich wissen, wie hat es Ihnen denn gefallen?
2: Ganz gut.
0: Ja.
1: So, Jürgen. Was sagen Sie?
2: Original fast ähnlich. Kam dem Original ganz gut.
1: Oder? Und auch die Haare? Also wir waren doch ganz begeistert. So, aber Jürgen, jetzt wollen wir doch nochmal von Ihnen wissen, welches Cover haben Sie denn da erkannt?
2: Ich fühle mich wohl in deinem Leben.
0: Ja, und das ist vollkommen richtig.
1: Klingt der Song.
0: Das Lustige ist, dass der Song gar nicht so riesig erfolgreich war.
1: Tatsächlich nicht.
0: Aber auf diesem Album waren andere Songs drauf, die mega erfolgreich waren. Zum Beispiel der hier,
1: Ja, kennen wir alle.
0: Oder auch der.
1: So, aber ey, komm, ein Mega-Hit war auf diesem Album auch drauf, dürfen wir nicht vergessen. Das ist nämlich der hier.
0: So sieht's aus.
1: Und Jürgen, jetzt hoffen wir, dass Sie textsicher sind, weil Sie gehen nämlich am 19.04. nach Düsseldorf zum Konzert. Herzlichen Glückwunsch!
2: Wow,
1: perfekt.
2: Da freue ich mich aber.
1: Sehr schön, Jürgen. Also Sie haben das erste Cover erkannt, alles richtig gemacht und jetzt können Sie sich über Tickets freuen.
2: Ah, klasse.
0: Super,
1: sehr schön.
2: Wir wollten eigentlich zum Kaisermania auch nach Dresden, aber haben wir auch nicht geschafft, weil wir sind oft in Dresden und wir haben es einfach nicht hingekriegt. Man war wirklich riesig froh.
1: Sehr schön. Ja, ich wollte gerade sagen, also Kaisermania ist ja Endlevel, um da überhaupt Tickets zu bekommen. Insofern, wenn Sie aus Mal kommen, ist doch eh viel entspannter, da eben einmal rüber nach Düsseldorf und ein schöner Konzertabend.
2: Klasse.
1: Super, dann liebe Grüße an Ihre Frau und nochmal herzlichen Glückwunsch. Sie haben das alles richtig gemacht. Und liebe Grüße an Roland Kaiser. Können Sie mir das schöne Cover von der Kathi mal zeigen?
2: Ja, klasse.
1: Liebe Grüße, tschüss.
2: Ja, tschüss.
0: So, und das nächste Cover und damit die nächsten Tickets, die warten schon auf Sie. Ne?
1: Genau, das neue Coverbild geht ab sofort online. Mhm. Das sehen Sie ab sofort auf unserer Internetseite radiopaloma.de. Wenn Sie es erkennen, heißt es wieder reinklicken, Lösung abgeben. Heute Nachmittag um 16.20 Uhr ziehen wir nämlich schon den nächsten Gewinner oder die nächste Gewinnerin.
0: Wir drücken ganz fest die Daumen. So, und wenn Sie auch bei der Arena-Tour nächstes Jahr von Roland Kaiser dabei sein wollen, kein Problem, Karten gibt's noch überall zu kaufen, unter anderem auch auf radiopaloma.de.
1: Genau.
0: So, kurzer Blick auf die Uhr, wir haben es damit 8 Uhr und 14 Minuten, einen schönen guten Morgen.
1: Guten Morgen.
0: Ja, wir starten rein in die neue Woche, heute am 12. Oktober.
1: So, und letzte Woche Freitag ist ja ein ganz besonderes Duett erschienen, nämlich ein Song von Kerstin Ott und Malte Kelly. Mhm. Und ich sag mal so, da geht es ziemlich explizit um die Liebe zwischen zwei Frauen. Das überrascht jetzt bei Kerstin nicht so sehr, bei Malte allerdings schon, vor allen Dingen verbunden mit dem Outing, was sie noch gemacht hat. Mehr dazu gibt's gleich hier bei uns in den Radio Paloma Star News.
0: 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Schönen guten Morgen jetzt mit Nicole. Hier ist Dann küss mich doch.

0: Laura und Marc featuring Ember hier auf Radio Paloma, 100% deutscher Schlager. Wir haben es 20 nach 8.
1: Wir schauen auf die erste Fußball-Bundesliga. Mhm. Nach der Länderspielpause wurde da ja am Wochenende wieder gekickt. Und was haben da meine Augen gesehen? Also der FC Bayern, der steht nicht an der Spitze der Tabelle.
0: Ja, nach dem 5. Spieltag steht nämlich Freiburg an der Tabellenspitze, gefolgt von Dortmund und dem FC Bayern dann nur in Anführungsstrichen auf Platz 3.
1: Ja, und da müssen wir heute Morgen mal über das Bayern-Spiel von Samstag reden. Ja. Denn Manuel Neuer hat quasi Geschichte geschrieben am Samstag. Allerdings eine negative, denn er verursachte das schnellste Tor der Bundesliga-Geschichte. Allerdings halt nicht beim Gegner, sondern in seinem eigenen Kasten.
0: Genau, beziehungsweise er hat es nicht verursacht, aber man hat beim FC Augsburg ganz gezielt darauf trainiert, dass die Anstoßtaktik von den Bayern wohl, ein gewisses Feld für Tore liefert. Mhm. Ja, und da hat Robin Fellhauer doch einfach mal die Gunst der Stunde genutzt und hat durch einen Fehlpass von Manuel Neuer das schnellste Tor in der Bundesliga-Geschichte erzielt. Nach 8,4 Sekunden war der Ball im Tor und es hieß am Ende 1:0 für Augsburg.
1: Ja, Manuel Neuer hat also quasi das schnellste Tor der Bundesliga-Geschichte verursacht. Also da merkt man wieder, die Bayern, die sind wirklich so gierig, ja, die wollen wirklich alle Rekorde haben.
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1: Und heute Morgen geht es um Kerstin Ott und Mighty Candy.
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1: Ja, seit Freitag ist es draußen, das neue Duett von Maite Kelly und Kerstin Ott. Und mit dem sorgen beide gerade für ordentlich Gesprächsstoff. Mhm. Denn dass ausgerechnet zwei Frauen dieses Lied singen, das spricht natürlich schon so ein bisschen Bände, ne?
0: Ja, vor allen Dingen von Maites Seite. Denn Kerstin, dass die so einen Song macht, das ist ja keine große Überraschung. Die lebt ja seit vielen, vielen Jahren mit einer Frau zusammen. Ja. Aber dass Maite so einen Song macht, das ist schon eine Überraschung. Und das dazugehörige Outing noch mehr. Denn wie Maite jetzt im Zuge der Single-Veröffentlichung verraten hat, ist sie nicht rein heterosexuell, wie wir das all die Jahre dachten, sondern pansexuell. Das heißt, Maite könnte sich tatsächlich irgendwann mal in eine Frau verlieben, denn sie verliebt sich grundsätzlich in einen Menschen und nicht in ein Geschlecht.
1: Ja, also warum denn nicht? Ne? Mhm. Aber eine Sache muss man auch klarstellen. Mhm. Ne? Also bei dem Duett zwischen Kerstin Ott und Maite Kelly handelt es sich um eine reine berufliche Liebe.
0: Genau, beide sind in festen Händen und das wird wohl auch erstmal so bleiben.
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0: Patrick Segli und voll unter Strom hier auf Radio Paloma, 100% deutscher Schlager um 8.26 Uhr.
1: Die CDU sucht auf einer Führungsklausur nach neuer Stärke. Mehr dazu gleich bei uns in den Radio Paloma Nachrichten um 8:30 Uhr.

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1: Ich bin David Büchner. Findet die CDU einen Weg aus ihrer existenziellen Krise? Heute endet eine zweitägige Führungsklausur dazu in Berlin. Der Ministerpräsident von Rheinland-Pfalz, Gordon Schnieder, ist der Ansicht, dass es dabei aber nicht darum gehen sollte, ob sich Bundeskanzler Friedrich Merz halten kann. Er sagte im ZDF:
2: Ich möchte jetzt keine Personaldiskussion, sondern ich möchte eine Diskussion über unsere Politik der nächsten Wochen und Monate. Da geht es um die Alltagsfragen der Menschen. Wir erleben heute, dass am Ende des Geldes noch ganz schön viel Monat übrig ist.
1: Ergebnisse der Klausur sollen am Mittag vorgestellt werden. Nach dem Rekordsommer mit Hitze und Dürre hat auch der September kaum Änderung gebracht. Erneut gab es Rekordtemperaturen, teilte der EU-Klimawandeldienst Copernicus mit. In Teilen Westeuropas hat sich die Trockenheit im Vergleich zum August sogar noch einmal verschärft.
3: Die Flüsse in Teilen Europas führen so wenig Wasser wie noch nie in einem September. Betroffen sind unter anderem Rhein, Donau und Weichsel. Die Trockenheit trifft gleich mehrere Bereiche. Schiffe können nur wenig Fracht transportieren, weil ihnen der nötige Tiefgang fehlt. In der Landwirtschaft mangelt es an Wasser für die Felder. Auch die Wasserversorgung gerät in einigen Regionen unter Druck. Der Regen zum Ende des Monats hat in einigen Regionen zwar geholfen, woanders war er aber so stark, dass es zu Überschwemmungen kam, etwa in Spanien und Frankreich. Thomas Bremser, Nachrichtenredaktion.
1: US-Präsident Donald Trump hat gestern überraschend verkündet, dass die Ukraine und Russland künftig auf Angriffe ihrer Energieanlagen verzichten. Laut Kiew hat Moskau seine Attacken aber fortgesetzt und ein Heizkraftwerk getroffen. Trumps Ankündigung hatte in der Ukraine zuerst für Überraschung gesorgt. Präsident Zelensky erklärte dann jedoch, seine Regierung sei dazu bereit. Von russischer Seite gab es noch keine Reaktion. Und noch zum Sport. Der SC Freiburg ist neuer Tabellenführer in der Fußball-Bundesliga. Die Mannschaft hat am Abend mit 2:1 gegen Schalke 04 gewonnen. Vorher hatte sich Köln ebenfalls mit 2:1 gegen Borussia Mönchengladbach durchgesetzt. Gladbach bleibt damit auch nach 5 Spielen punktlos Tabellenletzter. Zum Wetter. Die aktuelle Vorhersage des Deutschen Wetterdienstes. Der herbstliche Schauer-Wolken-Wettermix macht zum Start in die neue Woche eine Pause. Die Sonne zeigt sich heute wieder häufiger, nachdem sich der Nebel aufgelöst hat. Mit 12 bis 19 Grad wird es auch wieder etwas wärmer. Nur in der Osthälfte ziehen heute noch einige Regenwolken durch.
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4: Einen schönen guten Morgen.
5: Guten Morgen.
4: 8.32 Uhr heute am Montag. Nochmal herzlichen Glückwunsch an Jürgen aus Mahl. Mhm. Er hat die ersten Tickets für Roland Kaiser für die Arena-Tour 2027 gewonnen.
5: Genau, er hat erfolgreich das erste Cover erkannt. Vielleicht nochmal fürs Protokoll. Es war das Cover aus dem Jahr 1984. Ich fühle mich wohl in deinem Leben. Mhm. So, und der Jürgen, der hat sich die ersten Tickets für die Arena-Tour gesichert. Aber die nächsten Tickets, die liegen ja hier schon bereit. Jawohl. Genauso wie das nächste Cover. Das neue Cover sehen Sie jetzt auf unserer Internetseite radiopaloma.de. Also einfach mal reinklicken und miträtseln. Mhm. Und wenn Sie es erkennen, dann gewinnen Sie mit etwas Glück Konzertkarten.
4: Ja, heute Nachmittag um 16:20 Uhr ist es soweit. Da gibt es die

0: Wolfgang Petri um gleich 20 vor 9.
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2: So, und wie jeden Montag ist ja auch heute Morgen und zugeschaltet unser Experte für einen gesunden Lifestyle, Ralf Bohlmann.
0: Guten Morgen, Ralf.
3: Hallo ihr beiden, guten Morgen.
2: Ralf, wir alle haben schon mal den Satz gehört, machen Sie nur so viel, dass Sie sich beim Sport noch bequem unterhalten können. Ja, gerade beim Laufen ist das ja immer so ein Thema. Mhm. Und da wollen wir heute Morgen mal drüber sprechen. Was ist denn dieses bequem unterhalten können, beziehungsweise wie komme ich denn da überhaupt hin? Stichwort ist hier Kondition.
3: Tatsächlich, der Tipp ist gut. Lauf, wenn du Einsteiger bist für Konditionstraining, Ausdauertraining, lauf, schwimm oder radel einfach nur so am Anfang, dass du wirklich gut dabei atmen kannst, dass du dich dabei unterhalten kannst. Das ist die Maßgabe. Das funktioniert wesentlich besser, als am Berg zu schnaufen und völlig außer Atem da irgendwie hochzuhetzen. Mhm. Als Anfänger machst du das nicht. Du tastest dich langsam ran und gehst, joggst, fährst oder schwimmst, so dass du dich dabei unterhalten kannst. Dabei baust du am besten Ausdauer und Kondition auf für später mal.
0: Okay, aber wie stelle ich das denn jetzt am besten an? Also jetzt hast du gerade schon das Bergauflaufen angesprochen. Sollte ich es vielleicht irgendwie so machen, also erstmal Vollgas geben oder sollte ich irgendwie ganz langsam anfangen? Also wie macht man das?
3: Am besten suchst du dir für sowas eine flache Strecke aus, dass du deine Geschwindigkeit und deine Anstrengung wunderbar einteilen kannst und pacen kannst, wie man so schön sagt. Also du läufst einfach, du joggst einfach langsam los. Mhm. Wenn du außer Atem kommst und dabei dich nicht mehr unterhalten kannst, weil du nur noch hast, dann bist du zu schnell. Dann schalt einen Gang zurück, geh ein Stück, dann lauf wieder ein paar Schritte, dann geh wieder ein Stück, dann lauf wieder ein paar Schritte. Egal was du machst, mach es so, dass du dich dabei unterhalten kannst. Wenn das nicht mehr geht, geh ein Stück zurück. Das machst du für ein paar Wochen, 3 Wochen, 4 Wochen. Mhm. Und dann kannst du irgendwann, wenn du dich dabei wohlfühlst und sagst, ist langweilig geworden, dann fängst du an, kürzere, flottere Passagen einzufügen. Mhm. Also mal eine Runde schneller laufen, bis zu dem Baum da hinten, bis zu der Kurve da vorne oder was auch immer. Bisschen schneller und dann wieder runter, dass sich der Atem wieder beruhigt. Mhm. Und dann wieder eine etwas schnellere Passage. So tastest du dich langsam ran. So anzufangen ist völlig falsch. So baust du keine Ausdauer auf.
0: Okay.
2: Aber jetzt mal so Pi mal Daumen. Gibt es da überhaupt eine Faustregel, wie viel ich am Anfang tatsächlich machen sollte? Also ich sag mal, sind es nur 60 Sekunden intensives Rennen oder nur 30 Sekunden oder muss ich 5 Minuten durchhalten?
3: Nein, gar nicht. Das ist für jeden individuell unterschiedlich. Du kannst überhaupt keine Regel, Formel oder Zeit angeben, weil das für den einen viel zu wenig und für den anderen viel zu viel sein kann.
0: Okay.
3: Also die Regel ist, lauf am Anfang so, dass du dich gut unterhalten kannst und zwischendurch, sobald du dich wohlfühlst und sagst, so jetzt ist langweilig, dann joggst du ein Stück. Und sobald der Atem wieder höher geht, gehst du wieder ein Stück zurück. Das können 30 Sekunden sein, das kann eine Minute sein, das können 5 Minuten sein, dass du das Gefühl hast, wow, ich kann tatsächlich 3, 4, 5 Minuten schneller laufen und dann wieder ein bisschen langsamer. Mhm. Sobald der Atem hochgeht und der Puls hochgeht, einen Tick runterschalten. Also du darfst dich ein paar Sekunden darin aufhalten, ne? 20, 30, 40 Sekunden. Aber wenn du das Gefühl hast, so jetzt wird das immer mehr und ich kann das nicht nachhaltig, diese höhere Geschwindigkeit laufen, dann gehst du wieder ein Stück zurück, beruhigst dich wieder, joggst wieder und dann wieder lang.
0: Okay,
2: also weniger ist hier tatsächlich mehr. Mhm. Ralf, vielen Dank für deine Tipps heute Morgen. Wir hören uns nächste Woche wieder.
0: Bis nächste Woche, Ralf.
3: Wir hören uns. Bis bald.
0: Tschüss.
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0: Nadine Maipo und Adrenalin hier auf Radio Paloma, 100% deutscher Schlager. Die neuen deutschen Schlager, die hören sich hier bei uns immer zuerst. Wir haben es 8.51 Uhr.
1: Die CDU sucht auf einer Führungsklausur nach neuer Stärke. Mehr dazu ja gleich bei uns in den Radio Paloma Nachrichten um 9 Uhr.
0: So, wir sind in der dunklen Jahreszeit angekommen und gerade jetzt so kurz vor der Zeitumstellung ist es ja morgens und abends dunkel und das heißt für die Autofahrer Vorsicht vor Wildwechsel.
1: Ja, die Gefahr von Wildunfällen auf den Straßen steigt jetzt im Herbst deutlich. Zur Morgen- und Abenddämmerung sowie nachts sollten Autofahrer besonders aufmerksam sein, warnt die Schutzgemeinschaft Deutscher Wald.
0: Ursula Winkler aus der Radio Paloma Redaktion weiß mehr dazu.
2: Vor allem an Landstraßen durch Wälder oder an Feldern entlang ist Vorsicht gefragt. Oft sieht man in der Dunkelheit nur die reflektierenden Augen der Tiere. Dann heißt es verlangsamen, bremsbereit halten und das Fernlicht ausschalten, um das Tier nicht zu blenden. Hupen kann helfen, es zu vertreiben. Ist ein Zusammenprall nicht mehr zu verhindern, beim Bremsen die Spur gut halten. Von Ausweichmanövern raten Experten ab. Zu schnell landet man sonst im Gegenverkehr oder prallt gegen einen Baum. Auch wenn das Tier nach dem Unfall im Dunkeln verschwindet, sollten Wildunfälle immer der Polizei gemeldet werden.
0: Ja, also das ist wirklich nicht ohne, ja, gerade jetzt in dieser Jahreszeit und nicht in Bayern muss man ja noch mehr aufpassen, ne? Das ist ja nicht nur wild, so hast du auch noch Raubkatzen, die auch noch auf die Straße rennen könnten. Und wenn die kleine leuchtende Lichter sehen, da weiß ich nicht. Eine Katze ist eine Katze.
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1: Ich bin Babette Büchner. Bärbel Baas tritt als Arbeitsministerin und als SPD-Chefin zurück. Das erklärte sie in einer Mitteilung. Sie begründet das unter anderem mit dem Tod ihrer Stieftochter. Sie brauche Zeit, um die Trauer zu verarbeiten. Gleichzeitig habe es in der persönlich schwierigen Zeit öffentliche Angriffe auf sie gegeben, auch aus den Reihen des Koalitionspartners, schreibt Baas. Die Union hat ihr zuletzt vorgeworfen, den Gesetzentwurf zur Rentenreform zu verschleppen. Für den Koalitionspartner kommt der Paukenschlag zur Unzeit. Die CDU sucht selbst gerade nach Wegen aus der Krise. Seit gestern beraten die Spitzen der Partei auf einer Klausur in Berlin. Ergebnisse sollen am Mittag vorgestellt werden.
2: Bislang ist nichts nach außen gedrungen, welchen Kurs die CDU einschlagen will. Der Tenor vor dem Treffen war, man wolle zurück zu alter Stärke und wieder näher ran an die Lebenswirklichkeit der Menschen. Außerdem soll es darum gehen, Kanzler und Parteichef Friedrich Merz wieder zu stabilisieren. Seine Umfragewerte sind noch schlechter als die seiner Partei. Rückendeckung gab es am Abend von CSU-Chef Markus Söder. Der sagte in der ARD-Sendung Mioska, Friedrich Merz bleibt Bundeskanzler und nannte die schlechten Umfragewerte für ihn ungerecht. Diana Kramer, Nachrichtenredaktion.
1: US-Präsident Donald Trump hat gestern überraschend verkündet, dass die Ukraine und Russland künftig auf Angriffe ihrer Energieanlagen verzichten. Laut Kiew hat Moskau seine Attacken aber fortgesetzt und ein Heizkraftwerk getroffen.
3: Bei dem russischen Angriff auf das Gebiet Kharkiv gab es auch Tote und Verletzte. Zwar wirft die Ukraine Russland einen Verstoß gegen die angeblich für Energieobjekte geltende Waffenruhe vor. Allerdings ist die Zustimmung Moskaus zu dem von US-Präsident Trump verkündeten Schritt nicht bekannt. Für Russlands Militär gelten die Angriffe auf Energieanlagen jetzt zu Beginn der kalten Jahreszeit als wichtiges Druckmittel. Kiew soll so gezwungen werden, sich auf Moskaus Forderungen für ein Kriegsende einzulassen. Im Moment aber stehen die Zeichen eher weiter auf Eskalation. Ulf Mauder, Nachrichtenredaktion.
1: Und zum Sport. Der SC Freiburg ist neuer Tabellenführer in der Fußball-Bundesliga. Die Mannschaft hat am Abend mit 2:1 gegen Schalke 04 gewonnen. Vorher hatte sich Köln ebenfalls mit 2:1 gegen Borussia Mönchengladbach durchgesetzt. Zum Wetter. Die aktuelle Vorhersage des Deutschen Wetterdienstes. Die neue Woche startet freundlich mit meist Sonne und Wolken im Wechsel. Nur in der Osthälfte ziehen noch einige Regenwolken durch. Die Temperaturen erreichen dabei Höchstwerte zwischen 12 Grad an der Ostsee und 19 Grad am Oberrhein. Morgen gibt es dann im Süden und Osten längeren Sonnenschein. Ansonsten ziehen wieder mehr Wolken auf. Und in der Westhälfte kann es auch etwas regnen, bei ähnlichen Temperaturen wie heute.
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4: Einen schönen guten Morgen.
5: Guten Morgen.
4: Wir haben es 8:35 heute am Montag und das heißt, wir starten eine neue Runde im Nur 9 Uhr Schlagerquiz. Auch in dieser Woche gibt es sie wieder zu gewinnen, die Nur 9 Uhr Uhr, digital und multifunktional, ein smarter Lautsprecher mit Wecker und Uhr.
5: So, und Sie müssen uns einfach nur sagen, welchen Schlagerstar wir suchen. Mhm. Letzte Woche war es ja Marina Marx und diese Woche kann ich Ihnen schon mal sagen, es ist ein junger Mann. Wir alle kennen ihn, wir alle, denn ja.
4: Wir alle können seine Hits auch singen.
5: Definitiv.
4: Ne? So klingt er.
6: Okay, zack, lieb mich ein letztes Mal.
4: Na, das ist doch
5: so. So, aber
4: einfach,
5: jetzt nicht reinlegen lassen von dem, was er da sagt.
4: Ja, schön auf die Stimme achten.
6: Okay, zack, lieb mich ein letztes Mal.
5: Ja, wer ist das? Das wollen wir von Ihnen wissen. 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

0: Marianne Rosenberg hier auf Radio Paloma, 100% deutscher Schlager. Wir haben es 10:10.
1: Ja, wir sind mittlerweile im Herbst angekommen. Also auch vom Wetter her ist es ja deutlich kühler geworden. Ja. Und vielleicht wird heute auf der Arbeit der eine oder andere Kollege oder die Kollegin fehlen. Denn die Erkältungszeit, die ist jetzt auch in vollem Gange.
0: Ja, und damit Sie fit und gesund bleiben, haben wir jetzt für Sie die wichtigsten Tipps rund ums Thema Erkältung. Und dazu ist jetzt Ronny Thora aus der Radio Paloma Redaktion bei uns. Einen schönen guten Morgen.
2: Guten Morgen. Ja, schönen guten Morgen.
1: So Ronny, hast du mal 10 Tipps, um gesund zu bleiben in diesem Herbst?
2: Ja, die kriege ich mindestens zusammen. Fangen wir vielleicht mit was Einfachem an. Genug schlafen. Mhm. Das macht einfach enorm viel aus für unsere Abwehrkräfte und kostet ja nichts. Mhm. Tipp 2 und 3, Stress vermeiden. Das hilft auch für die Abwehr und Hände waschen. Das entfernt Viren, die ja viele Herbstkrankheiten verursachen. Gegen die hilft einfach Hände waschen mehr als zum Beispiel sich warm anziehen, was natürlich auch nicht schadet. Tipp 4, Innenräume vermeiden, wenn es denn geht. Noch kann man ja ganz gut draußen rumlaufen und muss nicht jeden proppevollen Bus nehmen. Und Tipp 5, nicht anfassen, wo alle anfassen. Türklinken zum Beispiel.
0: Ja, ja, oder Stangen in der S-Bahn oder so. So, Ronny, aber das war jetzt eine Handvoll. Wir wollten ja 10 Tipps.
1: Genau.
2: Ja, bisschen medizinischer jetzt vielleicht. Tipp 6, impfen. Hilft nun mal bei nachweislich viel harmloseren Nebenwirkungen, als man hätte, wenn man sich Grippe oder Corona einfängt. Mhm. Man kann ja zwischen beide Impfungen auch an einem Tag machen, auch ganz leicht um die Ecke in der Apotheke. Mhm. Tipp 7, regelmäßiges Lüften hilft einfach, Keime um uns herum zu reduzieren. Und die letzten 3 Tipps vielleicht dann doch für den Fall, dass einen doch erwischt. Hilfreich ist dann Tee trinken, Salbeitee und Thymiantee insbesondere. Mhm. Hühnersuppe und Ingwer sind angenehm und letzter, vielleicht wichtigster Tipp, es gibt kaum was Effektiveres als sofortige Ruhe und Schlaf. Mhm. Weil dann kann der Körper seine Abwehrschlacht einfach in Ruhe gewinnen.
1: Ja, ich sag ja auch immer, schlafen ist die beste Medizin. Ne?
0: Definitiv.
1: So, wie sieht's denn aber aus, wenn ich jetzt alles befolgt habe, mir trotzdem aber was einfange, woher weiß ich denn, was ich habe? Also ob es jetzt wirklich eine Erkältung ist oder eine Grippe oder Corona oder was auch immer.
2: Ja, das ist grundsätzlich gar nicht so leicht auseinanderzuhalten, gerade bei den Anfangssymptomen. Erkältungen sind aber in der Regel meist milder, also eher so mit Schnupfen, Husten, Halsschmerzen und seltener mit Fieber. Mhm. Bei Grippe dagegen ist plötzlich hochgehendes Fieber typisch und man fühlt sich da oft deutlich kränker, so mit Kopf- und Gliederschmerzen. Mhm. Corona bzw. Covid betrifft eher die Atemwege mit etwas häufiger Fieber als bei Erkältungen, allerdings oft auch mit sehr unterschiedlichen Beschwerden.
0: Okay, jetzt ist es ja so, dass Corona so ein bisschen, ich möchte mal sagen, aus dem Bewusstsein auch schon wieder verschwunden ist. Aber nichtsdestotrotz ist es ja irgendwie auch mit Blick auf Kollegen und sowas vielleicht ganz gut, wenn man weiß, was man hat. Wie sieht's denn aus? Kann ich die alten Tests, die da bei mir zu Hause irgendwie noch hier und da rumfliegen, kann man die noch benutzen?
1: Oder sind die unnütz?
2: Ja, nicht völlig unnütz, aber sie werden doch unzuverlässig. Meist erkennen sie eine Infektion schlechter. Mhm. Das bedeutet, kriegt man mit einem alten Corona-Test ein positives Ergebnis, dann stimmt das doch in der Regel. Aber bei negativen Ergebnissen eines abgelaufenen Tests kann man sich doch ganz und gar nicht sicher sein. Mhm. Also lieber einen neuen holen oder bestellen.
1: Ja, und so teuer sind die ja nun auch nicht mehr. Ne?
0: Definitiv.
1: So, kurzer Blick auf die Uhr. Wir haben es damit 9 Uhr und 13 Minuten. Einen schönen guten Morgen.
0: Guten Morgen.
1: Ja, es geht auch für die neue Woche, heute am 12. Oktober.
0: So, und während wir uns hier alle mit dem Herbst beschäftigen müssen, beschäftigt sich Anna-Karina Wojcik eher mit Frühlingsgefühlen. Mhm. Sie ist nämlich frisch verliebt. Mehr dazu gibt es gleich hier bei uns in den Radio Paloma Star News.
1: Wir bringen Sie immer näher an die Stars. Schönen guten Morgen jetzt mit Michael Morgan.

0: Neue Musik von Mariella Milana. Zieh den Vorhang zu hier auf Radio Paloma. 100% deutscher Schlager. Bei uns hören Sie die neuen deutschen Schlagerhits immer zuerst. Schönen guten Morgen. Wir haben es 9.21 Uhr.
1: So, und es geht mit großen Schritten zu auf Weihnachten. Wir haben ja heute Morgen zum Beispiel schon die Christmas-Shopping-Reise nach Finnland verlost. In den Supermärkten steht schon alles voll mit Weihnachtsleckereien. Und die Preise für die Weihnachtsbäume, die stehen jetzt auch schon fest. Mhm. Ich meine, in knapp 2 Monaten sind wir mittendrin in der Adventszeit. Allerdings gibt es bei den Weihnachtsbäumen nicht so gute Neuigkeiten, denn ja, die werden mal wieder teurer. Letztes Jahr, da waren wir so bei 23 bis 30 Euro pro Meter. Jetzt sind wir bei 25 bis 33 Euro. Und Grund dafür ist zum einen natürlich einmal die gestiegenen Transportkosten, aber zum anderen natürlich auch die Trockenheit, die wir ja hatten in diesem Sommer. Und da gab es einige Ausfälle. Also Stefan, wenn du einen Weihnachtsbaum willst, müsstest du teurer in die Tasche greifen. Ja, oder
0: 5 Euro mehr pro Meter.
1: Du bedankst dich bei deinem Kater, weil wegen dem kannst du ja sowieso keinen Baum kaufen. Ja. Der schubst ja immer alles um. Hast du gespart.
0: Ja, oder er liegt drinnen, ne?
1: Ja.
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0: Und heute Morgen geht es um Anna-Karina Wojcik.
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1: Ja, das Jahr 2026, das begann ja mit einigen Trennungen in der Schlagerwelt, unter anderem auch bei Anna-Karina Wojcik und ihrem Freund Daniel. Noch bevor Anna bei Let's Dance antrat, machte sie ja die Trennung öffentlich und sagte da aber auch ganz klar, sie ist eigentlich ganz froh gewesen, während Let's Dance Single zu sein. So konnte sie sich voll auf die Show und letztendlich ja auf den Sieg auch konzentrieren, ne?
0: Genau, ja, aber während wir jetzt in den Herbst starten, hat für Anna-Karina Wojcik tatsächlich der Frühling begonnen,
1: ja,
0: denn sie ist frisch verliebt.
1: Ja, bei ihrem Jubiläumskonzert am Wochenende. Da stand nämlich plötzlich ihr neuer Freund als Überraschung auf der Bühne mit einem riesigen Strauß roter Rosen. Ja, und als Dankeschön gab es einen liebevollen Kuss.
0: Ja, also jetzt ist es raus, verriet sie ihrem Publikum in Dessau. Ihr seid die Ersten. Ich bin wieder sehr, sehr glücklich, sagt sie.
1: Ja, wer derjenige ist, das hat sie bisher noch nicht verraten, aber ich denke mal, dass wir den wohl bald wieder jetzt öfter zu Gesicht bekommen.
0: Jawohl.
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0: Anna-Karina Wojcik hier auf Radio Paloma, 100% deutscher Schlager um 9.28 Uhr.
1: Die CDU sucht auf einer Führungsklausur nach neuer Stärke. Mehr dazu gleich bei uns in den Radio Paloma Nachrichten um 9.30 Uhr.
0: Und bis dahin gibt's Ross Anthony.

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1: Ich bin Babette Büchner. Bärbel Baas tritt als Arbeitsministerin und als SPD-Chefin zurück. Das erklärte sie in einer Mitteilung. Sie begründet das unter anderem mit dem Tod ihrer Stieftochter. Sie brauche Zeit, um die Trauer zu verarbeiten. Gleichzeitig habe es in der persönlich schwierigen Zeit öffentliche Angriffe auf sie gegeben, auch aus den Reihen des Koalitionspartners, schreibt Baas. Die Union hatte ihr zuletzt vorgeworfen, den Gesetzentwurf zur Rentenreform zu verschleppen. Für den Koalitionspartner kommt der Paukenschlag zur Unzeit. Die CDU sucht selbst gerade nach Wegen aus der Krise. Seit gestern beraten die Spitzen der Partei auf einer Klausur in Berlin. Ergebnisse sollen am Mittag vorgestellt werden.
2: Bislang ist nichts nach außen gedrungen, welchen Kurs die CDU einschlagen will. Der Tenor vor dem Treffen war, man wolle zurück zu alter Stärke und wieder näher ran an die Lebenswirklichkeit der Menschen. Außerdem soll es darum gehen, Kanzler und Parteichef Friedrich Merz wieder zu stabilisieren. Seine Umfragewerte sind noch schlechter als die seiner Partei. Rückendeckung gab es am Abend von CSU-Chef Markus Söder. Der sagte in der ARD-Sendung Mioska, Friedrich Merz bleibt Bundeskanzler und nannte die schlechten Umfragewerte für ihn ungerecht. Diana Kramer, Nachrichtenredaktion.
1: US-Präsident Donald Trump hat gestern überraschend verkündet, dass die Ukraine und Russland künftig auf Angriffe ihrer Energieanlagen verzichten. Laut Kiew hat Moskau seine Attacken aber fortgesetzt und ein Heizkraftwerk getroffen.
3: Bei dem russischen Angriff auf das Gebiet Kharkiv gab es auch Tote und Verletzte. Zwar wirft die Ukraine Russland einen Verstoß gegen die angeblich für Energieobjekte geltende Waffenruhe vor. Allerdings ist die Zustimmung Moskaus zu dem von US-Präsident Trump verkündeten Schritt nicht bekannt. Für Russlands Militär gelten die Angriffe auf Energieanlagen jetzt zu Beginn der kalten Jahreszeit als wichtiges Druckmittel. Kiew soll so gezwungen werden, sich auf Moskaus Forderungen für ein Kriegsende einzulassen. Im Moment aber stehen die Zeichen eher weiter auf Eskalation. Ulf Mauder, Nachrichtenredaktion.
1: Und zum Sport. Der SC Freiburg ist neuer Tabellenführer in der Fußball-Bundesliga. Die Mannschaft hat am Abend mit 2:1 gegen Schalke 04 gewonnen. Vorher hatte sich Köln ebenfalls mit 2:1 gegen Borussia Mönchengladbach durchgesetzt. Zum Wetter. Die aktuelle Vorhersage des Deutschen Wetterdienstes. Die neue Woche startet freundlich mit meist Sonne und Wolken im Wechsel. Nur in der Osthälfte ziehen noch einige Regenwolken durch. Die Temperaturen erreichen dabei Höchstwerte zwischen 12 Grad an der Ostsee und 19 Grad am Oberrhein. Morgen gibt es dann im Süden und Osten längeren Sonnenschein. Ansonsten ziehen wieder mehr Wolken auf. Und in der Westhälfte kann es auch etwas regnen, bei ähnlichen Temperaturen wie heute.
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4: Und das um 9.34 Uhr. Einen wunderschönen guten Morgen.
5: Guten Morgen.
4: Wir starten rein in die neue Woche und wir bringen Sie immer näher an die Stars. Mhm. Nächstes Jahr, 2027, geht Roland Kaiser auf große Arena-Tour und wir schenken Ihnen jetzt schon die Tickets dafür.
5: Genau, vorher müssen Sie aber ein kleines Rätsel lösen. Wir haben nämlich die schönsten Roland Kaiser Plattencover nachgestellt. 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Also einfach mal reinklicken, da können Sie direkt die richtige Lösung abgeben. Und heute Nachmittag um 16.20 Uhr ziehen wir dann schon den nächsten Gewinner oder die nächste Gewinnerin.
4: Wir drücken ganz fest die Daumen und starten jetzt in die neue Woche mit Julian Reim und Anna-Maria Zivkov. Hier ist Was wirst du ihm sagen?

0: Andrea Berg hier auf Radio Paloma, 100% deutscher Schlager. Wir haben es 9.41 Uhr.
1: Wir starten in die neue Woche und wir lernen heute Morgen mal ein neues Wort kennen.
0: Naja, ich kannte es schon.
1: Ragebait.
0: Genau, das ist nämlich das Jugendwort des Jahres. Am Samstag wurde es auf der Frankfurter Buchmesse bekannt gegeben. Mhm. Wobei Susanne Daubner hat ja am Freitag schon ein bisschen was verraten.
1: Ja.
0: Ja, der Begriff, der landete bei einer Online-Abstimmung auf dem ersten Platz vor Peak und Crashout.
1: Ja, aber was genau heißt denn das Wort eigentlich? Beziehungsweise, was meinen junge Leute damit, wenn sie Ragebait sagen?
0: Ronny Thorau aus der Radio Paloma Redaktion hat sich mal schlau gemacht und ist dazu jetzt bei uns. Einen schönen guten Morgen.
2: Ja, schönen guten Morgen.
0: So, Ronny, Ragebait heißt übersetzt sowas wie Wutköder. Was genau meinen denn Jugendliche damit?
2: Ja, das Ganze erinnert so ein bisschen dem Begriff Clickbait, also reißerischen Überschriften zum Beispiel oder neugierig machenden Fragen, die einen online zum Klicken verleiten sollen.
1: Mhm.
2: Und bei Ragebait geht es eben darum, jemanden absichtlich aufzuregen oder wütend zu machen. Das können Social-Media-Posts sein mit provokanten Thesen etwa oder Fake News, um Empörung, Wut, Aufregung zu verursachen und damit dann oft Kommentare, Likes, Follower und Aufmerksamkeit und Reichweite zu generieren.
0: Mhm.
2: Ragebait benutzen Jugendliche aber auch offline, wenn jemand andere mit Absicht versucht, auf die Palme zu bringen.
1: Mhm. Also das, was Nora hier jeden Morgen
0: macht. Nee, ich wollte gerade sagen, ja? Der Stefan ist ganz gut im Ragebaiten. So, und Platz 2 und 3 sind Peak und Crashout. Was bedeuten die denn?
2: Ja, die sind offensichtlich gerade auch sehr beliebt bei den jungen Menschen. Platz 2, Peak, stammt vom englischen Wort für Gipfel ab. Und Jugendliche beschreiben damit quasi das Beste vom Besten. Zum Beispiel kann ein Song, ein Film oder ein Konzert Peak genannt werden.
0: Mhm.
2: Und Crashout steht für Fassung verlieren, ausrasten. Ist manchmal auch ironisch gemeint, so nach dem Motto, wenn die Bahn heute wieder zu spät kommt, gehe ich Crashout.
0: Ja, man kann auf einer Party kann man auch Crashout gehen.
1: Ja, natürlich, wenn man zu viel getrunken hat. Ne?
0: Ja, zum Beispiel.
1: So, wie sieht es denn jetzt eigentlich aus? Also, ich meine, ich bin jetzt über 40, ja, Nora ja auch.
0: Oh Gott, ja, ich auch.
1: Mittlerweile. Dürfen wir denn so eine Wörter jetzt noch verwenden oder ist das dann eher schnell mal peinlich?
2: Also die Cringe-Gefahr ist schon groß, deshalb wäre ich da vorsichtig. Vor allem, wenn man jung wirken will, indem man Jugendwörter benutzt.
1: Mhm.
2: Jugendliche wollen ja auch gerne ihre eigene Sprache für sich haben, um sich abzugrenzen.
0: Mhm.
2: Also ich würde, wenn, eher nachfragen, warum sie manche Wörter benutzen und was sie heißen und mit dem selber verwenden warten, bis die Jugendwörter vielleicht in der allgemeinen Sprache verbreiteter sind,
0: mhm.
2: was ja oft passiert. Das Jugendwort chillen zum Beispiel hört man ja heutzutage sogar schon mal von Politikern im Bundestag.
0: Richtig. Und ich wollte auch sagen, Cringe ist ja mittlerweile auch relativ etabliert. Ja. Peinlich ist es nur, und da weißt du dann, dass du alt bist, wenn eine junge Person mit dir spricht und du denkst, bitte was?
1: Ja.
0: Hä?
1: Was
0: ich verstehe nur die
3: Hälfte. 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

0: Bianca und Jill Sapin um 9.52 Uhr. Schönen guten Morgen.
1: Morgen. Die CDU sucht auf einer Führungskräfteklausur nach neuer Stärke. Mehr dazu gibt's gleich hier bei uns in den Radio Paloma Nachrichten um 10 Uhr.
0: So, gleich ab 10 heißt es Radio Paloma bei der Arbeit, auch in dieser Woche mit Katharina Redemann. Mhm. Und am Wochenende ging ja in Frankfurt die Buchmesse zu Ende, ja?
1: Genau.
0: Und wir stellen Ihnen gleich mal dazu einen tollen Roman vor.
1: Ja, Schwestern trotz allem von Max Mohr. Und dieses Buch, das gibt's auch zu gewinnen, also bleiben Sie einfach dran um 10.20 Uhr in Radio Paloma bei der Arbeit.
0: So, und jetzt noch der Blick in die Sterne heute für diesen 12. Oktober.
2: 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Widder.
3: Sie beurteilen Arbeitsmethoden und Durchsetzungsstrategien relativ sachlich. Nutzen Sie die Gelegenheit, denken Sie darüber nach und entwickeln Sie neue Schlachtpläne.
2: Stier.
3: Verläuft Ihre Beziehung nicht so, wie Sie es sich wünschen? Wo Licht ist, ist auch Schatten. Sie kommen jetzt nicht daran vorbei, sich auch den schwierigen Angelegenheiten zu stellen.
2: Zwillinge.
3: Sie sprühen heute geradezu vor positiver Energie. Nutzen Sie dieses Hoch für sich, um endlich eine Entscheidung zu treffen, die Sie schon lange vor sich herschieben.
2: Krebs.
3: Ihre optimistische Art begeistert heute alle um Sie herum. Sie erledigen Ihnen aufgetragene Arbeiten souverän und es gelingt Ihnen einfach alles scheinbar mühelos.
2: Löwe.
3: Sie strotzen heute nur so vor Energie. Sportliche Aktivität ist eine hervorragende Möglichkeit, diesen Tatendrang zu befriedigen. Sie sind körperlich topfit.
2: Jungfrau.
3: Wenn Sie nicht aufpassen, könnte mit Ihnen jetzt das Temperament durchgehen und mehr Schaden anrichten, als Ihnen später lieb ist. Sie neigen dazu, sich mit Ihren Mitmenschen messen zu wollen.
2: Waage.
3: Der Umgang mit anderen Menschen verläuft heute ausgesprochen harmonisch. Sie können sehr gut zwischen den eigenen und den fremden Interessen abwägen.
2: Skorpion.
3: Auf Sie ist heute nicht wirklich Verlass. Sie neigen dazu, Abmachungen zu vergessen. Besonders in der Partnerschaft könnte die Beziehung unter Ihrer Unzuverlässigkeit leiden.
2: Schütze.
3: Die Arbeit ist momentan ein Kinderspiel für Sie. Sie könnten sich also auch gewagteren Aufgaben widmen, wenn Sie nur das Ziel nicht aus den Augen verlieren.
2: Steinbock.
3: Der Tatendrang, den Sie ausstrahlen, wirkt auf andere mitreißend und attraktiv. Sie gehen mit offenen Augen durch die Welt und überzeugen mit Ihrer positiven Einstellung.
2: Wassermann.
3: Sie tragen eine schwere Last an Problemen mit sich herum. Beginnen Sie damit, etwas von dem Ballast abzuwerfen. Sonst wachsen die Schwierigkeiten noch mehr.
2: Fische.
3: Überlegen Sie sich eine Strategie, wie Sie Ihre täglichen Herausforderungen meistern können. Es wird jetzt Zeit, einige Sachen anzupacken und nicht länger vor sich herzuschieben.
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1: Ich bin Babette Büchner. Bärbel Baas tritt als Arbeitsministerin und als SPD-Chefin zurück. Sie begründet den Schritt in einer öffentlichen Mitteilung unter anderem mit dem Tod ihrer Stieftochter. Neuer Arbeitsminister soll der ehemalige SPD-Ministerpräsident Alexander Schweitzer aus Rheinland-Pfalz werden.
2: Es ist ein Paukenschlag zur Unzeit, denn inmitten der Regierungskrise kommt jetzt noch eine Personaldebatte hinzu. Sie bringe momentan nicht die Kraft auf, ihre Ämter weiter auszuführen, sagt Baas. Auch aus der Union kamen zuletzt Vorwürfe, die Ministerin würde ihren Gesetzentwurf zur Rentenreform verschleppen, obwohl viele vom Trauerfall in ihrer Familie wussten. Die Angriffe gegen sie in den letzten Tagen ihrer Trauer waren unanständig, sagte SPD-Chef Klingbeil. Thomas Bremser, Nachrichtenredaktion.
1: Die EU will heute Strafmaßnahmen gegen mehr als 1600 Personen und Unternehmen in Russland beschließen. Bundesaußenminister Johann Wadewuhl spricht von einem beispiellosen Sanktionsschlag gegen die Kriegswirtschaft von Präsident Wladimir Putin. Der grünen Außenpolitiker Omid Nuripur begrüßt das Paket. Er sagte im ZDF,
3: dass die Europäer ihre eigene Stimme erheben, dass sie geschlossen sind und dass sie den Druck aufrechthalten und ausbauen auf Russland. Und das ist der Sinn des Paketes und ich hoffe, dass der durchkommt. Das macht total Sinn. Die Amerikaner Seite, also Trumps Politik ist weder gut für Europa, wenn man ehrlich ist, noch für die USA, sondern das ist so ziemlich konstant, dass das in erster Linie für Putin gut ist und wir müssen uns davon absetzen.
1: US-Präsident Donald Trump hat gestern überraschend verkündet, dass die Ukraine und Russland künftig auf Angriffe ihrer Energieanlagen verzichten. Laut Kiew hat Moskau seine Attacken aber fortgesetzt und ein Heizkraftwerk getroffen. Trumps Ankündigung hatte in der Ukraine zuerst für Überraschung gesorgt. Präsident Zelensky erklärte dann jedoch, seine Regierung sei dazu bereit. Von russischer Seite gab es noch keine Reaktion. Das Bundesverfassungsgericht beschäftigt sich heute mit der Erbschaftssteuer. Die bayerische Staatsregierung klagt in Karlsruhe und will klären lassen, ob der Bund die Regeln dafür überhaupt vorgeben darf. Bayern kritisiert außerdem, dass Freibeträge nicht regionale Unterschiede bei den Immobilienpreisen berücksichtigen. Ein Urteil wird erst in einigen Monaten erwartet. Zum Wetter. Die aktuelle Vorhersage des Deutschen Wetterdienstes. Die neue Woche startet freundlich mit Sonne und Wolken im Wechsel. Nur in der Osthälfte ziehen noch einige Regenwolken durch. Die Temperaturen erreichen dabei Höchstwerte zwischen 12 Grad an der Ostsee und 19 Grad am Oberrhein. Morgen gibt es dann im Süden und Osten längeren Sonnenschein. Ansonsten ziehen wieder mehr Wolken auf und in der Westhälfte kann es etwas regnen bei ähnlichen Temperaturen wie heute.
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4: Kurz nach 10 am Montagvormittag. Ich hoffe, Sie sind gut in die neue Woche gestartet. Ja, und wir bringen Sie ja näher an die Stars. 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

Roland Kaiser am Montagvormittag auf Radio Paloma. 100% deutscher Schlager. Welches Roland Kaiser Plattencover suchen wir aktuell? Auf unserer Webseite radiopaloma.de können Sie miträtseln und dann Tickets für seine große Arena-Tour im nächsten Jahr gewinnen. Also ich wünsche Ihnen ganz viel Glück. Ganz nach dem Motto jetzt von Claudia Jung. Schicksal, Zufall oder Glück.

0: Pia Sophie mit Ein Kuss ohne Liebe hier auf Radio Paloma. 100% deutscher Schlager am Montagvormittag. So, und in Frankfurt wird es ab heute etwas übersichtlicher wieder in der Stadt. Da fand ja bis gestern die Frankfurter Buchmesse statt, auf der wieder ganz viele neue Bücher vorgestellt wurden. Eines davon ist der neue Debütroman Schwestern trotz allem von Max Mohr. Viele werden ihn vielleicht noch als Dieter Mohr kennen. Er ist Moderator, Schauspieler, Landwirt mit eigenem Hof und auch erfolgreicher Autor von Kurzgeschichten und Sachbüchern. Und jetzt hat er sich eben dem Roman angenommen. Dazu gibt's auch ein Hörbuch, das er direkt selbst eingesprochen hat, mit Unterstützung seiner Tochter und Schauspielerin Miriam Stein. Und worum es in seinem ersten Roman geht und wie er überhaupt entstanden ist, das hat er uns ganz höchstpersönlich erzählt.
1: Es geht um die Biografien von drei Schwestern, über drei Jahrzehnte verteilt. Sie wurden als Kinder in den Folgen des Krieges 1945 auseinandergerissen, waren plötzlich Vollwaisen. Zwei kamen in ein klösterliches Kinderheim. Eine durfte bei den Großeltern und ihrer Tante bleiben. Was heißt durfte, war auch nicht schön. Und alle drei Frauen legen ganz verschiedene Biografien hin. Alle drei Frauen sind außergewöhnliche Figuren. Da ist Gertie, die Älteste, die sich für die zwei anderen Geschwister verantwortlich fühlt und deswegen schrecklich darunter leidet, sie quasi, obwohl sie nichts dafür konnte, im Stich gelassen zu haben im Kinderheim. Sie verliebt sich in die männliche Hauptfigur Albert und zieht mit ihm zwei uneheliche Kinder groß, respektive eben nicht mit, sondern ohne ihn, weil er sehr viel unterwegs ist auf der ganzen Welt. Rudi ist die mittlere Schwester. Sie wurde im Kinderheim missbraucht und hat dementsprechend eine sehr kleine Meinung von sich, obwohl sie eine wunderschöne und sehr kluge und fantastische Frau wird. Und die jüngste Hansi hat es am besten getroffen. Die war zwar auch in diesem schrecklichen Kloster, wurde aber von zwei tollen jungen Bauernsleuten adoptiert und ist quasi fortschritts- und zukunftsgläubig und daher ein fröhliches Kerlchen, das eine unglaubliche Karriere als Hotelmanagerin hinlegt.
0: Ja, und die Inspiration für das Buch kam direkt aus seiner eigenen Familie.
1: Ja, das kann man so sagen, wobei Betonung ganz stark auf inspiriert. Meine Frau hat viel erzählt von ihrer Mama, die ich auch noch kennengelernt habe. Und die hatte zwei Schwestern, alle drei Frauen, ungewöhnliche Frauen, sehr starke, emanzipierte Frauen, insbesondere vor dem Hintergrund der Nachkriegszeit. Und das ist quasi tatsächlich die Inspiration gewesen.
0: Ja, also Max Mohrs Roman Schwestern trotz allem ist bei dem DTV-Verlag erschienen und ab sofort auch im Handel erhältlich. Ebenso wie das vom Autor eingelesene Hörbuch, das beim der Audio-Verlag erschienen ist. Und ich schenke Ihnen jetzt ein paar Exemplare von dem Buch. Deswegen schreiben Sie mir jetzt einfach eine E-Mail ins Studio über radiopaloma.de und dann lose ich aus.
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Helene Fischer am Montagvormittag mit dir an meiner Seite hier auf Radio Paloma, 100% deutscher Schlager. Und dazu muss ich Ihnen kurz eine kleine Geschichte erzählen. Ich war nämlich am Wochenende auf einem 30. Geburtstag und da lief das Original von dem Song aus den Anfang 2000ern. Ich konnte einfach nicht anders und musste trotzdem den Text von Helene mitsingen. Na, da haben mich aber alle angeguckt.

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2: Manuel Neuer hat quasi Geschichte geschrieben am Samstag. Allerdings eine negative, denn er verursachte das schnellste Tor der Bundesliga-Geschichte. Allerdings halt nicht beim Gegner, sondern in seinem eigenen Kasten.
3: Nach 8,4 Sekunden war der Ball im Tor und es hieß am Ende 1:0 für Augsburg.
2: Ja, Manuel Neuer hat also quasi das schnellste Tor der Bundesliga-Geschichte verursacht. Also da merkt man wieder, die Bayern, die sind wirklich so gierig, ja, die wollen wirklich alle Rekorde haben.
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Ganz neu von Noel Terhorst hier am Montagvormittag. Eins weißt du nicht, hier auf Radio Paloma, 100% deutscher Schlager. Die neuen deutschen Schlager, die gibt es bei uns immer zuerst. Wegen persönlicher Gründe tritt Arbeitsministerin und SPD-Chefin Bärbel Baas von ihren Ämtern zurück. Mehr dazu gibt es gleich bei uns in unseren Radio Paloma Nachrichten um 11. Und in der nächsten Stunde ist dann dieser Kultschlager mit dabei. Natürlich sind auch die neuen Songs mit dabei, wie dieser hier von Mitch Keller. Und jetzt für noch mehr Abwechslung und für noch mehr Kultschlager aus unserem Radio Paloma Stream Kultschlager, Roger Whittaker mit einem wunderschönen Kompliment. Hier ist Du wirst alle Jahre schöner.

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1: Ich bin Babette Büchner. Bärbel Baas tritt als Arbeitsministerin und SPD-Chefin zurück. Das erklärte sie in einer öffentlichen Mitteilung. Nach dem Tod ihrer Stieftochter habe sie momentan nicht die Kraft, ihre Regierungs- und Parteiarbeit vollumfänglich auszuüben. Aus der CDU kommen respektvolle Reaktionen. Außenminister Johann Wadephul sagte bei NTV:
2: Wir sollten in der Politik auch immer daran denken, dass Menschen diese Ämter ausüben. Und wenn jemand wie Bärbel Baas sagt, sie ist in einer Überforderungssituation, dann muss man das zunächst einmal respektieren, ihre Trauer verstehen und auch berücksichtigen, dass diese Ämter uns allen sehr, sehr viel abverlangen.
1: Der ehemalige SPD-Ministerpräsident von Rheinland-Pfalz, Alexander Schweizer, soll nun Arbeitsminister werden. Das erfuhr die Deutsche Presseagentur. Das Briefporto in Deutschland wird wohl so stark steigen wie noch nie. Die Bundesnetzagentur hat in Bonn einen Plan veröffentlicht, der der Deutschen Post ab Januar einen Preisaufschlag von gut 20% erlaubt. Für einen Standardbrief könnten dann 1,14 Euro fällig werden. Aktuell sind es 95 Cent. Nach den tödlichen Angriffen auf Riad setzt die Houthi-Miliz ihre Attacken auf saudische Flughäfen fort. Auch Industrieanlagen geraten wohl ins Visier. Wirtschaftsministerin Katharina Reiche sitzt wegen der Angriffe in Riad fest.
3: Explosion und Rauch im Flughafenterminal in Riad und Reisende, die in Panik geraten. Die Szenen des Angriffs mit 12 Toten und mehr als 300 Verletzten sind erschreckend und für Saudi-Arabien ein weiterer Rückschlag im Kampf gegen die Houthi-Miliz im Jemen. Auch die Houthi melden neue Angriffe in Sanaa, die gegenseitigen Attacken gehen weiter. Der im Jemen schon lang laufende Bürgerkrieg eskaliert wieder schwer und ist zur neuen Front geworden im noch größeren Irankrieg. Aus Kairo, Johannes Sadek.
1: Frankreichs Schüler und Studenten machen in dieser Woche weiter Druck auf die Regierung. Solange Forderungen im Umfang von 10 Milliarden Euro nicht erfüllt seien, gehe der Protest weiter, kündigte die Gymnasiastengewerkschaft an. Man wolle nur sanierte Schulgebäude und genug Lehrkräfte. Am Rande der Proteste hat es zum Teil heftige Ausschreitungen gegeben. Zum Wetter. Die aktuelle Vorhersage des Deutschen Wetterdienstes. Die neue Woche startet freundlich mit Sonne und Wolken im Wechsel. Nur in der Osthälfte ziehen noch einige Regenwolken durch. Die Temperaturen erreichen dabei Höchstwerte zwischen 12 Grad an der Ostsee und 19 Grad am Oberrhein. Morgen gibt es dann im Süden und Osten längeren Sonnenschein. Ansonsten ziehen wieder mehr Wolken auf und in der Westhälfte kann es etwas regnen bei ähnlichen Temperaturen wie heute.
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4: Kurz nach 11 heute am Montagvormittag. Ich hoffe, Sie sind gut in die neue Woche gestartet. Bei uns wird es auf jeden Fall in dieser Woche sehr, sehr lustig. Kann ich Ihnen schon mal jetzt versprechen. Wir bringen Sie näher an die Stars. 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Einen schönen Montagvormittag jetzt mit Sonja Liebing und Bernhard Brink.

Einen schönen Montagvormittag auf Radio Paloma, 100% deutscher Schlager. Jetzt mit Beatrice Egli, die am Wochenende in Zürich mit ihrer Tanzen-Lachen-Leben-Tour war. Dadurch war das natürlich wie ein Heimspiel für sie. Und auf Instagram schreibt sie: Zürich, was war das für ein Abend? Mein Herz ist so voll.

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0: Ganz neu von Mitch Keller hier bei uns auf Radio Paloma. 100% deutscher Schlager. Helden wie wir, die neuen deutschen Schlager, die gibt es bei uns immer zuerst. Ja, und das war ein ganz schöner Paukenschlag im politischen Berlin. Bärbel Baas tritt als Arbeitsministerin und SPD-Chefin zurück. Das erklärte sie in einer öffentlichen Mitteilung. Die Gründe für diesen Schritt inmitten der Regierungskrise gerade sind persönliche, hat sie erklärt. Und was da genau los ist, darüber spreche ich jetzt mit Thomas Bremser aus der Radio Paloma-Redaktion. Hi Thomas.
1: Schönen guten Tag.
0: Also Thomas, jetzt kam ja ganz frisch die Meldung, dass der ehemalige SPD-Ministerpräsident Alexander Schweitzer aus Rheinland-Pfalz neuer Arbeitsminister wird. Wie groß ist denn jetzt die Unruhe in der Koalition nach diesem Rücktritt?
1: Die Regierung versucht erst gar keine Unruhe aufkommen zu lassen. Darum wohl auch die schnelle Entscheidung für einen neuen Arbeitsminister. Mhm. Alexander Schweitzer war bis Mai noch Ministerpräsident in Rheinland-Pfalz, war dort vorher auch schon Sozialminister. Aber auf die Stimmung dürfte das Aus von Bärbel Baas schon drücken, denn die macht der Union Vorwürfe. Auch vom SPD-Koalitionspartner kam nämlich Kritik. Bärbel Baas würde die Rentenreform verschleppen. Allerdings wusste man dort auch, dass sie um ihre Stieftochter trauert. Die Angriffe waren unanständig, sagt SPD-Chef Klingbeil.
0: Okay, Klingbeil will sich ja nachher auch noch mal in Berlin vor Kameras äußern. Er hat auf jeden Fall seine Reise nach Indien schon abgesagt. Vielen Dank, Thomas, für die Infos. Es bleibt auf jeden Fall spannend.
1: Ja, bitteschön.
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Paloma, 100% deutscher Schlager am Montagvormittag. Und das war eine große Überraschung am Wochenende bei ihrem Jubiläumskonzert. Da hat sie einfach mal so ihren neuen Partner an ihrer neuen Seite präsentiert.

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0: Die aktuelle Nummer von Carsten Walter, Mr. Right, hier auf Radio Paloma. 100% deutscher Schlager, so kurz vor Montagmittag. Nach dem Rücktritt von Bärbel Baas soll nun Alexander Schweizer neuer Arbeitsminister werden. Mehr dazu gibt es gleich bei uns in unseren Radio Paloma Nachrichten um 12. Und danach gibt es diesen Kultschlager hier von Andrea Berg.
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0: Und wir starten in die Mittagszeit nach 12 mit der aktuellen Nummer von DJ Herzbeat und Annemarie Eifeld.
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0: Und jetzt für noch mehr Abwechslung aus unserem Radio Paloma Stream Party Schlager Anita und Alexandra Hofmann mit Keine Liebeslieder.

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1: Ich bin Babette Büchner. Paukenschlag im politischen Berlin. Arbeitsministerin und SPD-Chefin Bärbel Baas hat ihren sofortigen Rücktritt von beiden Ämtern angekündigt. Nachfolger an der Spitze des Arbeitsministeriums soll der ehemalige SPD-Ministerpräsident Alexander Schweizer aus Rheinland-Pfalz werden.
2: Baas nannte persönliche Gründe für die Entscheidung. Nach dem Tod ihrer Stieftochter brauche sie Zeit, ihre Trauer zu verarbeiten. Dazu kamen in dieser schweren Zeit demnach politische Angriffe. Unionspolitiker warfen ihr zuletzt vor, etwa die Rentenreform zu verschleppen. SPD-Kollegin Schwesig dankte Baas bei X für die Zusammenarbeit und kritisierte die Attacken der CDU in Baas persönlich schwerer Situation als unmenschlich und rücksichtslos. Umweltminister Schneider sprach von einem schmerzlichen Rücktritt, der zeige, dass Politik ein sehr aufreibendes und hartes Geschäft sei. Aus Berlin, Ursula Winkler.
1: Die EU hat Sanktionen gegen knapp 1600 russische Unterstützer verhängt. Ein neuer Rekord. Betroffen sind unter anderem Raketenproduzenten, Drohnenhersteller und U-Boot-Werften. Ihre Vermögen werden eingefroren und EU-Einreisen verboten. Bundesaußenminister Johann Wadephul spricht von einem beispiellosen Sanktionsschlag gegen Russlands Kriegswirtschaft. Man erhöhe den Druck, bis Putin bereit sei, ernsthaft über Frieden in der Ukraine zu verhandeln. Der Briefversand wird sich in Deutschland aller Voraussicht nach so stark verteuern wie noch nie. Die Bundesnetzagentur veröffentlichte in Bonn einen Vorschlag, demzufolge das Briefporto zum Januar um gut 20% steigen kann.
3: Der Vorschlag der Bundesnetzagentur ist als Spielraum gemeint. Bisher hat die Post diese Spielräume aber immer voll genutzt. Das Porto für einen Standardbrief könnte damit von jetzt 95 Cent auf 1,14 Euro steigen. Grund für die Preiserhöhung sind angeblich gestiegene Kosten bei der Post, bei gleichzeitig massiv sinkenden Briefsendungen, weil Firmen und Verbraucher immer stärker auf E-Mails und Chatnachrichten setzen. Aus Berlin, Ronny Tochau.
1: In Italien läuft gerade eine große Rettungsaktion. Ein Hangrutsch hat den Eingang zu einer Höhle auf Sardinien verschüttet. Ein italienischer Höhlenforscher sitzt seit Sonntagnachmittag in 10 Metern Tiefe fest. Er sei am Leben und bei Bewusstsein, hieß es. Die Bergungsarbeiten sind aber schwierig. Die Einsatzkräfte müssen das Geröll mit der Hand wegräumen. Zum Wetter. Die aktuelle Vorhersage des Deutschen Wetterdienstes. Die neue Woche startet freundlich mit Sonne und Wolken im Wechsel. Nur in der Osthälfte ziehen noch einige Regenwolken durch. Die Temperaturen erreichen dabei Höchstwerte zwischen 12 Grad an der Ostsee und 19 Grad am Oberrhein. Morgen gibt es dann im Süden und Osten längeren Sonnenschein. Ansonsten ziehen wieder mehr Wolken auf und in der Westhälfte kann es etwas regnen bei ähnlichen Temperaturen wie heute.
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4: Kurz nach 12, eine schöne Mittagszeit heute am Montag. Wir bringen Sie immer näher an die Stars und in dieser Woche bringen wir Sie näher an Roland Kaiser. 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Also ganz viel Glück und eine schöne Mittagszeit jetzt mit DJ Herzbeat und Annemarie Eilfeld.

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Andrea Berg mit Du hast mich tausendmal belogen hier auf Radio Paloma, 100% deutscher Schlager. Und es ist endlich soweit, ihre neue Version von ihrem Best-of-Album ist endlich draußen.

0: Wolfgang Petri am Montagmittag.
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0: Und da geht's heute Mittag um Freddie Quinn.
3: Junge, komm bald wieder nach Hause.
0: Ja, große Überraschung. Eigentlich wollte ja Freddie Quinn nie wieder wiederkommen und nie wieder vor Publikum auftreten. Seit 2006 war Schluss mit der Bühne und daran konnten selbst Geldangebote nichts ändern. Doch jetzt hat ausgerechnet ein kleiner Zirkus in Schleswig-Holstein sein Herz erweicht. Freddie Quinn kehrt nämlich jetzt nach 20 Jahren mit 95 Jahren zurück ins Rampenlicht und der Grund dafür ist ziemlich ungewöhnlich. Freddie Quinn war nämlich am Wochenende zu Besuch bei der Zirkusfamilie Traber. Im Publikum saßen gerade einmal 7 Menschen und das hat den Sänger offenbar richtig getroffen, denn für ihn ist Zirkus ja etwas ganz Besonderes. Schon als junger Mann war er selbst mit einem Wanderzirkus unterwegs. Er liebt die ehrliche Arbeit und die Atmosphäre in der Manege, also hat er kurzerhand seine Hilfe angeboten. Er möchte noch einmal auftreten, um mehr Zuschauer anzulocken. Am kommenden Samstag soll Freddie Quinn dann als Ehrengast beim Zirkus Traber in Lezen mit dabei sein. Vielleicht übernimmt er sogar eine Ansage einer Zirkusnummer. Kunststücke will er selbst allerdings nicht vorführen. Auch sehr verständlich. Für die Zirkusfamilie ist das Angebot auf jeden Fall eine große Unterstützung, denn die kämpft mit geringen Besucherzahlen und musste zuletzt sogar Vorstellungen absagen. Ja, und wer weiß, vielleicht sorgt Freddie Quinn ja dafür, dass wieder mehr Menschen Lust auf einen Besuch im Zirkus bekommen.
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0: Ein Duett, auf das wir lange gewartet haben. Kerstin Ott und Maite Kelly mit ihrer neuen Nummer Ich weiß, was du brauchst, hier auf Radio Paloma. 100% deutscher Schlager. Denn die neuen deutschen Schlager, die gibt es bei uns immer zuerst. Nach dem Rücktritt von Bärbel Baas soll nun Alexander Schweizer neuer Arbeitsminister werden. Mehr dazu gibt es gleich bei uns in unseren Radio Paloma Nachrichten um 13 Uhr. Und in der nächsten Stunde ist denn dieser Kultschlager mit dabei von Claudia Jung. Und auch die aktuelle Nummer von Vincent Groß und Tim Peters werden wir hören.
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0: Und jetzt für noch mehr Abwechslung aus unserem Radio Paloma Stream Kultschlager, ein Song von den Flippers. Und dafür reisen wir jetzt mal ins Jahr 1986. Der Song war damals ein wichtiger Meilenstein für das Comeback der Gruppe. Und das feiern wir jetzt und reisen dafür in die Karibik. Hier ist die rote Sonne von Barbados.

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1: Ich bin Babette Büchner. Bärbel Baas tritt zurück als Arbeitsministerin und als SPD-Chefin mit sofortiger Wirkung. Sie begründet das mit dem Tod ihrer Stieftochter und mit Angriffen aus den Reihen der Union. Als Nachfolger hat SPD-Chef Lars Klingbeil Alexander Schweizer vorgeschlagen und betont, dass die SPD handlungsfähig ist.
2: Alexander Schweizer ist auf dem Berliner Parkett kein Unbekannter. Er hat Erfahrung als Arbeits- und Sozialminister, als Ministerpräsident. Und das ist dann für mich auch die wichtigste Prämisse gewesen, dass jetzt bei den wichtigen Themen der Arbeitsmarktpolitik und der Rentenpolitik sofort Handlungsfähigkeit und Stabilität in der Regierung hergestellt ist.
1: Die SPD will nun auf einem Bundesparteitag Ende des Jahres ihre gesamte Führung neu zur Wahl stellen. Ob er selbst noch einmal antritt, teilte Klingbeil nicht mit. Die EU verhängt neue Sanktionen gegen eine Rekordzahl von Unterstützern der russischen Kriegsmaschinerie. Die Außenminister der Länder haben beschlossen, knapp 1600 Personen, Unternehmen und andere Organisationen mit Strafmaßnahmen zu belegen, teilte die EU-Außenbeauftragte Kaja Kallas mit.
3: Dieses neue große Sanktionspaket ist die Antwort der EU auf eine Reihe von sogenannten hybriden Angriffen Russlands auf EU-Staaten, beispielsweise den Drohnenangriff auf den Flughafen Leipzig. Die Hälfte der rund 1600 betroffenen Personen und Firmen hat laut Diplomaten mit der Produktion von ballistischen Raketen oder Drohnen zu tun. Auch Russen, die an der Ausrichtung der Duma-Wahlen in ukrainischen Gebieten beteiligt waren, kamen auf die Sanktionsliste. Das bedeutet Einreiseverbote oder das Einfrieren von Geldern. Aus Brüssel, Dieter Ebeling.
1: Das Briefporto in Deutschland wird wohl so stark steigen wie noch nie. Die Bundesnetzagentur hat in Bonn einen Plan veröffentlicht, der der Deutschen Post ab Januar einen Preisaufschlag von gut 20% erlaubt. Für einen Standardbrief könnten dann 1,14 Euro fällig werden. Aktuell sind es 95 Cent. Das letzte Nobelpreisgeheimnis in diesem Jahr ist gelüftet. Der Wirtschaftsnobelpreis geht an die zwei US-Forscher Robert E. Hall und Michael Woodford. Das hat die Königlich Schwedische Akademie der Wissenschaften in Stockholm bekannt gegeben. Die beiden Männer forschen zu makroökonomischen Modellen, die Konjunkturschwankungen dämpfen können. Zum Wetter. Die aktuelle Vorhersage des Deutschen Wetterdienstes. Auch heute Nachmittag ist es oft sonnig oder nur locker bewölkt. Nur in der Osthälfte ziehen noch einige Regenwolken durch. Die Temperaturen erreichen dabei noch Höchstwerte zwischen 12 Grad an der Ostsee und 19 Grad am Oberrhein. Morgen gibt es dann im Südosten und Osten längeren Sonnenschein. Ansonsten ziehen wieder mehr Wolken auf und es kann gebietsweise auch etwas regnen, bei 14 bis 19 Grad maximal.
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4: Kurz nach 13 Uhr heute am Montag. Ich hoffe, Sie sind gut in die neue Woche gestartet. Und diese Woche wird bei uns ganz besonders lustig und auch kreativ. Wir bringen Sie näher an die Stars. Und in dieser Woche schenken wir Ihnen Tickets für die große Arena-Tour von Roland Kaiser im nächsten Jahr. Dafür haben wir die schönsten Roland Kaiser-Plattencover nachgestellt. Hier bei uns im Radio Paloma-Team. Das hat sehr viel Spaß gemacht und ist wirklich sehr lustig geworden. Wenn Sie erkennen, welches Cover dahinter steckt, das wir immer suchen, dann gewinnen Sie die Tickets. Nachher um 16.20 Uhr gibt es dann die nächste Auflösung und die nächste Gewinnchance. Also jetzt einfach reinklicken auf radiopaloma.de, miträtseln und auch gerne mitlachen. Einen schönen Montagmittag jetzt mit Vincent Groß und Tim Peters.

100% deutscher Schlager. Sie bleibt unvergessen hier bei uns. Weiter geht's durch den ersten Mittag in dieser Woche, jetzt mit Norman Langen. Ja, kaum zu glauben, er feiert ja in diesem Jahr sein 15. Jubiläum von seinem ersten Album Pures Gold. Und wir hören jetzt daraus Ganz oder gar nicht.

0: Wenn das zu viel ist, Pia Sophie hier auf Radio Paloma, 100% deutscher Schlager am Montagmittag. Und das war eine Schrecknachricht am Wochenende von Papst Leo dem 14. Das 71 Jahre alte Oberhaupt der katholischen Kirche gab bei seinem Sonntagsgebet bekannt, dass bei ihm ein Knoten in der Lunge entdeckt worden sei. Der befindet sich im Anfangsstadium, trotzdem muss sich der Papst operieren lassen. Wieso die Reaktionen auf diese Nachricht sind und ob man Näheres über die geplante OP weiß und den Gesundheitszustand des Papstes. Darüber spreche ich jetzt mit Claudia Wächter, unserer Radio Paloma-Korrespondentin aus Rom. Hallo Claudia.
1: Ja, hi.
0: Claudia, die Schreckensnachricht kam ja wirklich wie aus heiterem Himmel, auch für die vielen Pilger auf dem Petersplatz. Wie haben die denn alle so reagiert?
1: Ja, viele hier im Vatikan, die waren wirklich kurz in einer Schockstarre, als Leo plötzlich ganz persönlich wurde und gefasst erklärte,
2: L'intervento è già programmata nei prossimi giorni. Vi ringrazio per la vostra
1: vicinanza. Die OP sei in den kommenden Tagen geplant und der Danke allen. Es gab ein irre lautes Viva il Papa hier und auch in den sozialen Medien posten zig Leute gute Wünsche und natürlich auch Gebete.
0: Okay, Leo selbst hat sich ja mit den Details zur OP bedeckt gehalten, aber was hört man denn so im Vatikan über diesen Lungenknoten? Wie schlimm ist das genau?
1: Ja, auch wir spekulieren hier nur, ob das vielleicht eine Wucherung ist, ein Tumor, gut oder bösartig, alles unklar. Mhm. Der Vatikansprecher hier, der meinte nur zu uns, der Papst müsse nach der OP etwa eine Woche im Krankenhaus bleiben, in der Gemelli-Klinik hier, dem Papstkrankenhaus. Und Leo scheint auch guter Dinge. Auf jeden Fall meinte er gestern, er werde wie geplant nach Peru reisen. Nächsten Monat.
0: Okay, bisher galt ja Leo auch immer als der Papst, der besonders fit ist. Gab es denn irgendwelche Gerüchte über Gesundheitsprobleme?
1: Absolut nicht. Also ich habe zumindest überhaupt nichts gehört. Im Gegenteil, Leo spielt ja Tennis, schwimmt hier regelmäßig und in seinem Apartment hier im Vatikan hat er ja auch so eine Art Fitnessstudio eingerichtet. Auch deshalb war das ja für viele so ein Schock. Und mit 71 ist er zumindest für päpstliche Verhältnisse ja auch noch relativ jung.
0: Definitiv. Okay, also wir drücken natürlich dem Papst die Daumen, dass alles gut geht in den nächsten Tagen und halten Sie hier auf dem Laufenden. Ich danke dir, Claudia.
1: Gerne.
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0: Ganz neu von Andreas Martin hier bei uns auf Radio Paloma, 100% deutscher Schlager. Will hören, wie laut dein Herz schlägt? Die neuen deutschen Schlager gibt es bei uns immer zuerst.
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0: Ein absoluter Klassiker und Kultschlager von Nicole hier am Montagmittag auf Radio Paloma, 100% deutscher Schlager. Nach dem Rücktritt von Bärbel Baas soll nun Alexander Schweizer neuer Arbeitsminister werden. Mehr dazu gibt es gleich bei uns in unseren Radio Paloma Nachrichten um 14 Uhr. Und in der nächsten Stunde ist denn dieser Kultschlager hier mit dabei von Matthias Reim. Und wir starten in die neue Stunde mit der aktuellen Nummer von Andrea Berg.
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0: Und jetzt für noch mehr Abwechslung aus unserem Radio Paloma Stream Kuschelschlager, Simone und Charlie Brunner mit Woher weiß ich, dass es Liebe ist.

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1: Ich bin Babette Büchner. Bärbel Baas tritt zurück als Arbeitsministerin und als SPD-Chefin mit sofortiger Wirkung. Sie begründet das mit dem Tod ihrer Stieftochter und mit Angriffen aus den Reihen der Union. Als Nachfolger hat SPD-Chef Lars Klingbeil Alexander Schweizer vorgeschlagen und betont, dass die SPD handlungsfähig ist.
2: Alexander Schweizer ist auf dem Berliner Parkett kein Unbekannter. Er hat Erfahrung als Arbeits- und Sozialminister, als Ministerpräsident. Und das ist dann für mich auch die wichtigste Prämisse gewesen, dass jetzt bei den wichtigen Themen der Arbeitsmarktpolitik und der Rentenpolitik sofort Handlungsfähigkeit und Stabilität in der Regierung hergestellt ist.
1: Die SPD will nun auf einem Bundesparteitag Ende des Jahres ihre gesamte Führung neu zur Wahl stellen. Ob er selbst noch einmal antritt, teilte Klingbeil nicht mit. Die EU verhängt neue Sanktionen gegen eine Rekordzahl von Unterstützern der russischen Kriegsmaschinerie. Die Außenminister der Länder haben beschlossen, knapp 1600 Personen, Unternehmen und andere Organisationen mit Strafmaßnahmen zu belegen, teilte die EU-Außenbeauftragte Kaja Kallas mit.
3: Dieses neue große Sanktionspaket ist die Antwort der EU auf eine Reihe von sogenannten hybriden Angriffen Russlands auf EU-Staaten, beispielsweise den Drohnenangriff auf den Flughafen Leipzig. Die Hälfte der rund 1600 betroffenen Personen und Firmen hat laut Diplomaten mit der Produktion von ballistischen Raketen oder Drohnen zu tun. Auch Russen, die an der Ausrichtung der Duma-Wahlen in ukrainischen Gebieten beteiligt waren, kamen auf die Sanktionsliste. Das bedeutet Einreiseverbote oder das Einfrieren von Geldern. Aus Brüssel, Dieter Ebeling.
1: Das Briefporto in Deutschland wird wohl so stark steigen wie noch nie. Die Bundesnetzagentur hat in Bonn einen Plan veröffentlicht, der der Deutschen Post ab Januar einen Preisaufschlag von gut 20% erlaubt. Für einen Standardbrief könnten dann 1,14 Euro fällig werden. Aktuell sind es 95 Cent. Das letzte Nobelpreisgeheimnis in diesem Jahr ist gelüftet. Der Wirtschaftsnobelpreis geht an die zwei US-Forscher Robert E. Hall und Michael Woodford. Das hat die Königlich Schwedische Akademie der Wissenschaften in Stockholm bekannt gegeben. Die beiden Männer forschen zu makroökonomischen Modellen, die Konjunkturschwankungen dämpfen können. Zum Wetter. Die aktuelle Vorhersage des Deutschen Wetterdienstes. Auch heute Nachmittag ist es oft sonnig oder nur locker bewölkt. Nur in der Osthälfte ziehen noch einige Regenwolken durch. Die Temperaturen erreichen dabei noch Höchstwerte zwischen 12 Grad an der Ostsee und 19 Grad am Oberrhein. Morgen gibt es dann im Südosten und Osten längeren Sonnenschein. Ansonsten ziehen wieder mehr Wolken auf und es kann gebietsweise auch etwas regnen, bei 14 bis 19 Grad maximal.
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4: Und damit starten wir so langsam in den Montagnachmittag. Wir haben es kurz nach 14 Uhr heute am Montag und wir bringen Sie näher an die Stars. 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

In diesem Jahr wird dieser Klassiker 35 Jahre alt und Matthias Reim feiert das mit einer großen Tour. Verdammt, ich lieb dich hier auf Radio Paloma, 100% deutscher Schlager am Montagnachmittag.

0: Larissa mit Nachtmodus hier auf Radio Paloma, 100% deutscher Schlager am frühen Montagnachmittag. Ja, und ich habe gestern Abend extra noch im Bad die Heizung angestellt, weil ich mir dachte, wenn ich heute früh duschen gehe, dann soll es nicht ganz so kalt sein, wenn ich aus der Dusche steige. Jetzt kommen ja die meisten nicht mehr drum herum. Die Temperaturen sinken gerade so deutlich, dass viele mit dem Heizen starten müssen. Das kann aber wiederum ein ziemlicher Kostenfaktor sein, vor allem wenn man bestimmte Fehler beim Heizen macht. Und um die zu vermeiden, hat jetzt Ronny Thorau aus der Radio Paloma Redaktion ein paar Tipps für uns. Hi Ronny.
1: Ja, ich grüße dich.
0: Also Ronny, erstmal zu den häufigsten Fehlern. Welche machen wir denn so beim Heizen?
1: Also einer der häufigsten ist wohl Heizung einfach auf Maximum hochdrehen, weil man friert. Machen viele, wenn sie zum Beispiel nach Hause kommen und schnell aufwärmen wollen, Heizung einfach auf 5.
0: Mhm.
1: Die Heizstufe gibt aber nicht an, wie schnell es warm wird, sondern bis zu welcher Maximaltemperatur die Heizung heizt. Bei Stufe 5 kann das 28 Grad sein.
0: Mhm.
1: Also Stufe 3 zum Beispiel ist da meist viel besser. Dann hört die Heizung auf zu heizen, wenn 20 bis 21 Grad erreicht sind.
0: Okay, und ein bisschen kühlere Endtemperatur spart ja auch Geld, wenn man eigentlich mit gut 20 Grad genauso gut auskommt wie mit 22 Grad. Was gibt's denn noch so für Dinge, die man beim Heizen nicht machen sollte?
1: Ja, Stichwort Lüften. Dauergekippte Fenster insbesondere treiben den Energieverbrauch in die Höhe. Besser ist ein paar Minuten Stoßlüften und dann das Fenster wieder komplett schließen.
0: Mhm.
1: Und beim Stoßlüften die Heizung ausdrehen, damit die Heizung nicht quasi gegen das Stoßlüften anheizt und sinnlos die Außenluft beheizt. Anderer Tipp noch, wer wenig benutzte Zimmer hat, der kann die weniger beheizen, sollte da aber die Türen dieser Zimmer immer dann zumachen.
0: Okay, und was ist nachts? Wie viel kühler und damit sparsamer kann man da vielleicht nachts heizen?
1: Also grundsätzlich reichen uns nachts kühlere Temperaturen. Man schläft da ja auch meist besser. Und eine automatische Nachtabsenkung kann deshalb sinnvoll sein. Allerdings mehr bei Gas- oder Ölheizungen. Bei modernen Wärmepumpen zum Beispiel ist das weniger gut,
0: mhm,
1: weil die relativ viel Energie brauchen, um die ausgekühlten Räume dann morgens wieder aufzuheizen.
0: Mhm.
1: Ja, und zu sehr abkühlen lassen sollte man Räume sowieso nicht, egal mit welcher Heizung, wegen Schimmelgefahr. Also die Heizung nachts besser nicht vollständig ausschalten.
0: Okay, Ronny, ich danke dir für deine Tipps.
1: Sehr gerne.
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Das Hochzeitsdatum steht, aber sie haben es noch nicht verraten. Neonlicht mit Komm, wir lassen los hier auf Radio Paloma. 100% deutscher Schlager. Einen schönen Montag jetzt mit Roy Black.

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2: Manuel Neuer hat quasi Geschichte geschrieben am Samstag. Allerdings eine negative, denn er verursachte das schnellste Tor der Bundesliga-Geschichte. Allerdings halt nicht beim Gegner, sondern in seinem eigenen Kasten.
3: Nach 8,4 Sekunden war der Ball im Tor und es hieß am Ende 1:0 für Augsburg.
2: Ja, Manuel Neuer hat also quasi das schnellste Tor der Bundesliga-Geschichte verursacht. Also da merkt man wieder, die Bayern, die sind wirklich so gierig, ja, die wollen wirklich alle Rekorde haben.
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kommt mir spanisch vor. Semino Rossi hier auf Radio Paloma. 100% deutscher Schlager. Die neuen deutschen Schlager gibt es bei uns immer zuerst. Das Aktuelle aus Deutschland und der Welt gibt es gleich bei uns in unseren Radio Paloma Nachrichten um 15 Uhr und in der nächsten Stunde dann mit dabei dieser Kultschlager hier. Howard Carpendale ist mit dabei und auch die aktuelle Nummer von Julian Reim und Anna-Maria Zipkow. Das alles gleich bei meinem Kollegen Adrian Marton in der Radio Paloma Feierabendshow. Ich wünsche Ihnen ganz viel Spaß, einen schönen Montagnachmittag. Jetzt mit einem Song für noch mehr Abwechslung aus unserem Radio Paloma Stream Kultschlager. Hier ist Tommy Steiner.

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1: Ich bin Tine Klimach. Nach dem Rücktritt von SPD-Chefin und Arbeitsministerin Bärbel Baas wollen die Sozialdemokraten auf einem Bundesparteitag zum Jahreswechsel ihre gesamte Führung neu zur Wahl stellen. Darauf habe sich das SPD-Präsidium geeinigt, sagte Parteichef Lars Klingbeil in Berlin.
2: Ob Klingbeil bei der Wahl selbst auch wieder antreten will, ließ er offen, aber es soll wieder ein Duo werden. Er hält an der weiblich-männlichen SPD-Doppelspitze fest. Neuer Arbeitsminister soll der ehemalige rheinland-pfälzische Ministerpräsident Schweizer werden. Baas war am Morgen als Arbeitsministerin und als Parteichefin zurückgetreten. Als Gründe nannte sie die Trauer um ihre verstorbene Stieftochter und Angriffe gegen sich in dieser schwierigen Zeit, auch von der Union. Parteichef Klingbeil forderte eine Kultur des Respekts. Eine Politikerin in Zeiten der persönlichen Trauer politischen Angriffen auszusetzen, sei unanständig. Aus Berlin, Ursula Winkler.
1: Kanzler Friedrich Merz setzt nach den schweren Niederlagen seiner Partei bei den Landtagswahlen auf stärkere Akzente für Entlastungen. Er wolle, dass Spielräume im Haushalt genutzt werden, um die Stromsteuer für alle auf das europäische Mindestmaß zu senken, sagte Merz nach einer Klausur des CDU-Präsidiums in Berlin. Gesenkt wurde sie zunächst nur für bestimmte Wirtschaftsbereiche. Der Nobelpreis für Wirtschaftswissenschaften geht in diesem Jahr an die beiden US-Forscher Robert E. Hall und Michael Woodford. Die Forscher hätten neue makroökonomische Modelle zur Umsetzung wirksamer Stabilisierungsmaßnahmen entwickelt. So die Königlich Schwedische Akademie der Wissenschaften in Stockholm.
3: Bei diesem Nobelpreis geht es um das Gesetz von Angebot und Nachfrage und wie Regierungen und Zentralbanken die Wirtschaft besser stabilisieren können. Bis zur Ölkrise in den 1970er Jahren war man davon ausgegangen, dass man mit Zinssenkungen allein die Wirtschaft wieder ankurbeln kann. Doch das funktioniert nicht immer. Hall und Woodford haben herausgefunden, dass Konsum auch von Erwartungen abhängt. Wer pessimistisch in die Zukunft blickt, gibt weniger Geld aus. Mit diesem Wissen kann man Finanzkrisen besser entgegenwirken. Sigrid Hamm, Skandinavien.
1: Tennisprofi Alexander Zverev wird in den kommenden Wochen erstmals in seiner Karriere die Nummer 1 der Welt. Durch die Niederlage von Carlos Alcaraz beim ATP-Turnier in Shanghai übernimmt der 29 Jahre alte Deutsche spätestens zum Saisonende die Spitze der Weltrangliste.
4: Zum Wetter. Die aktuelle Vorhersage des deutschen Wetterdienstes. Auch heute Nachmittag ist es oft sonnig oder nur locker bewölkt. Nur in der Osthälfte ziehen noch einige Regenwolken durch. Die Temperaturen erreichen dabei noch Höchstwerte zwischen 12 Grad an der Ostsee und 19 Grad am Oberrhein. Morgen gibt es dann im Südosten und Osten längeren Sonnenschein. Ansonsten ziehen wieder mehr Wolken auf und es kann gebietsweise auch etwas regnen, bei 14 bis 19 Grad maximal.
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5: Um kurz nach 15 Uhr an diesem Montagnachmittag. Schön, dass Sie mit dabei sind. Ich hoffe, Sie hatten einen guten Start in diese neue, ja inzwischen doch ziemlich herbstliche Woche. Der Oktober macht seinem Namen mittlerweile alle Ehre. Aber der Herbst hat ja auch seine schönen Seiten. Und ich sag mal so, wenn man sich nach einem langen Montag auf einen gemütlichen Abend zu Hause freuen kann, ist das doch auch schon mal was, ne? Wir haben allerdings noch etwas, worauf Sie sich freuen können. Roland Kaiser, der geht ja 2027 auf große Arena-Tour. Und wir schenken Ihnen die Tickets. Ja, dafür hat sich unser Radio Paloma Team etwas ganz Besonderes einfallen lassen. Wir haben berühmte Roland Kaiser Plattencover nachgestellt. Und jetzt müssen Sie nur erkennen, welches Originalcover wir darstellen. Einfach da mal auf radiopaloma.de reinklicken und miträtseln. Um 16.20 Uhr lösen wir das aktuelle Cover auf und machen dann einen Gewinner glücklich. Vielleicht ja genau Sie. Bis dahin, guten Start für Sie diesen Feierabend. Jetzt mit Ben Zucker und Julian Reim und Anna-Maria.

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durch den Montagnachmittag mit Ross Anthony auf Radio Paloma 100% deutscher Schlager. Ja, Volksmusikstar Heino will sich jetzt von mehr als 1200 persönlichen Erinnerungsstücken trennen, darunter zum Beispiel sein Bentley und sogar das Ehebett, das er sich einst mit seiner verstorbenen Frau Hannelore teilte. Ja, warum Heino jetzt so viele Dinge versteigern will, hören Sie gleich hier bei uns in den Star News. 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
0: Ja, und da geht's heute Nachmittag um Maino.
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0: Ja, bei Heino wird jetzt offenbar ganz groß ausgemistet, und zwar so groß, dass dafür gleich 3 Lastwagen nötig waren. Ja, der Sänger trennt sich von mehr als 1200 persönlichen Gegenständen aus seinem Leben. Darunter sind nicht nur wertvolle Schmuckstücke und Antiquitäten, sondern auch einige ziemlich ungewöhnliche Erinnerungsstücke. So kommen zum Beispiel Heinos Bentley, das blaue BMW-Cabrio seiner verstorbenen Frau Hannelore und sogar das gemeinsame Ehebett unter den Hammer. Das stand übrigens rund 20 Jahre lang in der früheren Villa des Paares in Florida. Und auch für eingefleischte Heino-Fans gibt's einiges zu entdecken. Versteigert werden unter anderem seine schwarzen Rockerstiefel, mit denen er 2013 am Brandenburger Tor aufgetreten ist, und ein Keyboard, auf dem er viele seiner Hits einstudiert hat. Sogar Teile von Hannelores großer Elefantensammlung sind mit dabei. Doch hinter der Versteigerung steckt auch ein emotionaler Schritt. Hannelore ist ja im November 2023 verstorben, und viele der Gegenstände erinnern Heino an die gemeinsame Zeit. Der Sänger sagt, das war ein Teil unseres Lebens, von dem ich mich hier trenne. Aber bevor die Sachen irgendwo verstauben, sollen lieber andere Menschen Freude daran haben. Ja, seit gestern können Interessierte bereits online mitbieten auf www.topversteigerung.at. Die eigentlichen Versteigerungen finden dann Mitte November in Österreich statt. Und ja, wer schon immer mal ein echtes Stück Schlagergeschichte besitzen wollte, hat da jetzt also die Gelegenheit. Wobei man für Heinos Bentley wahrscheinlich ein bisschen tiefer in die Tasche greifen muss.
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0: Ja, und da gibt's heute eine gute Nachricht aus der Medizin. Ein Rezept aus dem Mittelalter könnte uns jetzt im Kampf gegen gefährliche Krankenhauskeime helfen. Und die Zutaten, die klingen eher nach einer ziemlich misslungenen Kochshow. Knoblauch, Lauch, Wein und Rindergalle. Ja, daraus haben die Menschen schon vor rund 1000 Jahren eine Salbe gegen Augenentzündungen hergestellt. Forscher aus Großbritannien haben dieses uralte Rezept jetzt mal genauer untersucht und festgestellt, die Mischung, die kann sogar gefährliche, antibiotikaresistente Bakterien bekämpfen. Und weil sie die Keime auf mehreren Wegen gleichzeitig angreift, entwickeln sich offenbar auch weniger schnell Resistenzen. Ja, halten wir fest, manchmal liegt die Medizin der Zukunft offenbar in einem Rezeptbuch aus der Vergangenheit. Und wer hätte gedacht, dass ausgerechnet Knoblauch und Rindergalle einmal Hoffnungsträger der modernen Forschung werden.
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0: gelaunt in den Montagfeierabend mit Pietro Basile auf Radio Paloma 100% deutscher Schlager. Der rheinland-pfälzische SPD-Fraktionsvorsitzende Alexander Schweizer soll neuer Bundesminister für Arbeit und Soziales werden. Mehr dazu gleich hier in den Nachrichten um 16 Uhr. In der nächsten Stunde freue ich mich dann auf frische Musik von Rosanna Rocci. Außerdem hören wir einen Kultschlager von Roland Kaiser.
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0: Ja, und dann lösen wir in der nächsten Stunde natürlich auch unser Roland Kaiser Cover-Gewinnspiel auf. Bis dahin sorgen diese Jungs hier für noch mehr gute Laune. Hier sind Vox Club.

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1: Ich bin Tine Klimach. Bundessozialministerin Bärbel Bass hat sich aus dem Amt zurückgezogen und Alexander Schweizer soll ihr Amt übernehmen. So hat es die SPD entschieden. Kanzler Merz von der CDU will Schweizer noch heute Bundespräsident Frank-Walter Steinmeier als neuen Bundessozial- und Arbeitsminister vorschlagen.
2: Er übernimmt offene Gesetzgebungsvorhaben, von denen ich hoffe, dass sie jetzt schnell im Kabinett verabschiedet werden und in den parlamentarischen Prozess eingebracht werden können. Ich bin mir sicher, dass mit Alexander Schweizer und seiner Regierungserfahrung aus Rheinland-Pfalz eine gute Zusammenarbeit in der Bundesregierung möglich sein wird.
1: Merz bedauere ihre persönliche Entscheidung, aber er respektiere sie. So Merz zum Rücktritt von Bärbel Bass. Die EU verhängt neue Sanktionen gegen Unterstützer der russischen Kriegsmaschinerie. Knapp 1600 Personen, Unternehmen und andere Organisationen, so viele wie noch nie, sollen mit Strafmaßnahmen belegt werden. Das haben die Außenminister der EU-Staaten beschlossen.
3: Der Kreml in Moskau betont immer wieder, dass die EU-Sanktionen nichts änderten an der russischen Kriegsführung. Tatsächlich hat sich Russland angepasst und ein ausgeklügeltes System zur Umgehung der Sanktionen entwickelt. Russland nutzt dafür etwa seine Nähe zu Ländern wie China, Indien und Kasachstan. Und in Moskau wird betont, dass die EU sich selbst schade. Bestätigt sieht sich Russland auch, wenn der Westen einknickt, wie jetzt etwa US-Präsident Donald Trump, der Strafmaßnahmen lockert und sich von Kreml-Chef Putin Diesel liefern lässt. Ulf Mauder, Nachrichtenredaktion.
1: Griechenland will als eines der ersten EU-Länder Kindern und Jugendlichen unter 15 Jahren den Zugang zu sozialen Medien untersagen. Das Verbot soll am 1. Januar 2027 in Kraft treten, hieß es aus Athen. Bei Verstößen der Plattformen sollen die europäischen Kontroll- und Sanktionsmechanismen greifen. Nach dem sogenannten Digital Service Act sind bei bestimmten Verstößen Geldbußen von bis zu 6% des weltweiten Jahresumsatzes möglich. Zum Sport. Deutschlands Tennisprofi Alexander Zverev wird in den kommenden Wochen erstmals in seiner Karriere die Nummer 1 der Welt. Letzte Restzweifel erledigten sich durch das vorzeitige Aus von Carlos Alcaraz und Ben Shelton beim ATP-Turnier in Shanghai.
4: Zum Wetter. Die aktuelle Vorhersage des deutschen Wetterdienstes. Auch heute Nachmittag ist es oft sonnig oder nur locker bewölkt. Nur in der Osthälfte ziehen noch einige Regenwolken durch. Die Temperaturen erreichen dabei noch Höchstwerte zwischen 12 Grad an der Ostsee und 19 Grad am Oberrhein. Morgen gibt es dann im Südosten und Osten längeren Sonnenschein. Ansonsten ziehen wieder mehr Wolken auf und es kann gebietsweise auch etwas regnen, bei 14 bis 19 Grad maximal.
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5: Kurz nach 16 Uhr haben wir es. Schön, dass Sie mit dabei sind. Ja, Donald Trump, der hat ja bekanntlich eine Vorliebe für große Dinge, ne? Große Gebäude, große Ankündigungen und offenbar auch große Gewässer. Ja, nachdem er bereits der Golf von Mexiko zum Golf von Amerika umbenannt wurde, hat Trump jetzt bei einer Veranstaltung noch eine Idee ins Spiel gebracht. Warum eigentlich nicht gleich den Atlantik oder den Pazifik nach ihm benennen? Also ein Trump-Ozean quasi. Ja, wobei ich ja finde, also wenn wir schon anfangen, Gewässer nach Prominenten zu benennen, hätte Deutschland doch auch einen Kandidaten. Wie wäre es denn zum Beispiel mit dem Roland-Kaiser-Meer? Da wäre die Sehnsucht gleich inklusive. Ja, und bei Roland-Kaiser sind wir heute ohnehin genau richtig, denn der geht ja 2027 auf große Arena-Tour und wir schenken Ihnen die Tickets dafür. Unser Radio Paloma-Team hat dafür berühmte Roland-Kaiser-Plattencover nachgestellt und jetzt wollen wir wissen, erkennen Sie das Original? Ja, in genau 20 Minuten lösen wir das aktuelle Cover auf. Bis dahin können Sie sich nochmal reinklicken auf radiopaloma.de und miträtseln. Guten Start in den Feierabend jetzt mit Laura und Marc.

Roland Kaiser hier in der Feierabendshow. Ja, und falls Sie noch zu den Menschen gehören, die gelegentlich mal einen richtigen Brief verschicken, also mit Papier, Umschlag und Briefmarke, ja, dann wird dieses schöne Hobby möglicherweise bald teurer. Die Bundesnetzagentur hat heute nämlich angekündigt, das Briefporto darf ab Januar um gut 20% steigen. Normaler Brief kostet derzeit ja 95 Cent. Künftig könnten es etwa 1,15 Euro werden. Ja, bei solchen Preisen lohnt sich bald vielleicht doch die Anschaffung einer Brieftaube. Wobei, wenn die Deutsche Post das mitbekommt, verlangt sie wahrscheinlich demnächst auch noch Landegebühren. Wer weiß. 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Landen Sie jetzt erstmal gut in diesem Montagfeierabend mit DJ Herzbeat und Sarah Engels.

0: Marie Reim auf Radio Paloma, 100% deutscher Schlager. Ja, seit heute läuft ja unsere neue Wochenaktion hier im Sender. Wir haben berühmte Plattencover von Roland Kaiser nachgestellt und Sie müssen herausfinden, welches Original sich dahinter verbirgt. Mitmachen können Sie auf radiopaloma.de und mit ein bisschen Glück gewinnen Sie Tickets für Roland Kaisers große Arena-Tour 2027. Ja, wobei ich sagen muss, also manche Cover erkennt man sofort, bei anderen muss man schon mal ein bisschen genauer hinschauen, aber keine Sorge, Sie müssen dafür weder Kunstgeschichte studiert haben, noch Roland Kaisers komplette Plattensammlung im Wohnzimmer stehen haben, wobei letzteres natürlich helfen könnte. Ja, mitgemacht hat auch Ilonka aus Maisach in Bayern.
1: Hallo?
0: Hallo Ilonka, hier ist Radio Paloma.
1: Ja, hallo.
0: Ich grüße dich, wie geht's Ihnen an diesem Montagnachmittag?
1: Bis jetzt noch gut.
0: Ich hoffe, das bleibt auch so, Ilonka. Warum sollte es nicht so bleiben? Sind Sie ein bisschen überfordert gerade, was?
1: Müssen ja, Sie, im Moment schon, muss ich zugeben.
0: Müssen Sie gar nicht sein, wir sind doch unter uns, liebe Ilonka. Sagen Sie mal aus dem Stegreif, was ist Ihr Lieblingshit von Roland Kaiser?
1: Mein Geheimnis.
0: Mein Geheimnis? Dann lassen wir das doch einfach mal so durchgehen, denn Sie haben unser Covertitel auf radiopaloma.de richtig erkannt. Mein Geheimnis ist es gewesen. Und damit schenken wir Ihnen 2 Tickets für 2027. Herzlichen Glückwunsch. Damit hätten Sie nicht gerechnet, was, Ilonka?
1: Aber wirklich nicht.
0: Na sehen Sie, und jetzt sind Sie mit dabei, bestimmt am 9. April 2027 in München in der Olympiahalle, oder?
1: Natürlich.
0: So, dann sind die 2 Tickets jetzt für Sie reserviert. Herzlichen Glückwunsch, Sie sind mit dabei. Wie nehmen Sie mit?
1: Mein Mann wahrscheinlich.
0: Okay, und der hört auch gerne den Kaiser, ja?
1: Der hört auch gerne den Kaiser, ja.
0: Wer eigentlich nicht, ne, ist die Frage. Ja, dann wünsche ich Ihnen, liebe Ilonka, ganz viel Freude dabei. Sie freuen sich riesig, das freut mich wiederum. Die Tickets machen sich...
1: Ich freue mich wirklich riesig.
0: Sehr schön, die Tickets machen sich auf dem Weg zu Ihnen und dann haben Sie doch jetzt was zu feiern heute Abend mit Ihrem Mann zusammen, ne?
1: Perfekt, das machen wir. Da wird gleich ein Gläschen drauf getrunken.
0: Ja, genau das Richtige, was man an so einem Montagfeierabend machen kann. Also Glückwunsch nochmal, Ilonka. Sie können ja auch gewinnen. 2 Tickets für die große Roland Kaiser Arena Tour 2027. Ab jetzt haben wir ein neues Cover online auf radiopaloma.de. Mitmachen mit Rätseln. Und morgen früh um 10 nach 8 gibt's dann den nächsten Gewinner.
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Helene Fischer an meiner Seite und am kommenden Samstag steht sie an der Seite eines Mannes, den sie gut kennt, nämlich Florian Silbereisen. 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
0: Ja, nach dem Rücktritt von Bärbel Baas als Co-Parteivorsitzende soll die gesamte Führung der SPD neu gewählt werden. Mehr dazu gleich hier in den Nachrichten um 17 Uhr. In der nächsten Stunde freue ich mich dann auf frische Musik von den Jungs.
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0: Außerdem hören wir einen Kultschlager von Andreas Martin. Ja, und jetzt drehen wir die Zeit zurück ins Jahr 1981. Wolfgang Petri, damals gerade mal 29 Jahre alt. In diesem Jahr veröffentlicht er Jessica. Und was viele nicht wissen, das Lied ist eigentlich eine Coverversion. Im Original heißt es Jessica und stammt von der schwedischen Popgruppe Secret Service. Für Wolle Petri bekommt der Song einen deutschen Text von Bernd Meinunger und schafft es damit immerhin 8 Wochen in die deutschen Singlecharts bis auf Platz 34. Ja, noch nicht der ganz große Durchbruch, aber ein weiterer Schritt auf dem Weg zum späteren Schlager-Superstar.

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2: Ich bin Tine Klimach. Nach dem Rücktritt von SPD-Chefin und Arbeitsministerin Bärbel Bass will die SPD auf einem Bundesparteitag Ende des Jahres ihre gesamte Führung neu zur Wahl stellen. Auf einen entsprechenden Vorschlag habe sich die SPD-Führung geeinigt, sagte Parteichef Lars Klingbeil in Berlin.
3: Was den Posten an der SPD-Parteispitze angeht, da will Parteichef Klingbeil bald ganz neu wählen lassen. Auf einem Parteitag im Dezember oder Januar. Ob er dann selbst auch wieder antritt, lässt er noch offen. Er sagt nur, er wird jetzt alles dafür tun, dass die SPD die beste Aufstellung an der Spitze hat. Aber er will auf jeden Fall wieder ein weiblich-männliches Duo. An der SPD-Doppelspitze hält er also fest. Ursula Winkler, Nachrichtenredaktion.
2: Die Bundeswehr nimmt in diesen Tagen an einem NATO-Manöver zur nuklearen Verteidigung teil. Drei Tornados hat die Luftwaffe dafür auf eine Airbase nach Norditalien verlegt. Mehrere Dutzend deutsche Soldaten sind insgesamt an der Übung beteiligt. Das Manöver soll demonstrieren, dass die NATO im Ernstfall bereit und fähig ist, das Bündnisgebiet zu verteidigen. Echte Atomwaffen kommen dabei nicht zum Einsatz, nur Übungsbomben. Der Volkswagen-Konzern hat im dritten Quartal deutlich weniger Fahrzeuge ausgeliefert als noch vor einem Jahr. Weltweit waren es knapp 1,9 Millionen Autos. Das ist ein Rückgang um gut 14%. Bei der Tochter Audi brach der Absatz sogar um 20% ein.
4: Der Knackpunkt ist China. Dort brachen die Auslieferungen des VW-Konzerns um fast 40% ein. Audi belasten außerdem die US-Zölle. Einen Lichtblick gibt es dagegen bei der Lastwagen- und Bussparte. Hier stieg der Absatz um gut 10%, vor allem dank der starken Nachfrage in den USA. Kräftig zulegen konnte dort der Truckhersteller International. Zu ihm gehört auch die Marke IC-Bus und die baut die berühmten gelben amerikanischen Schulbusse. Thomas Pleskin, Nachrichtenredaktion.
2: Zum Sport. Alexander Zverev wird die neue Nummer 1 im Tennis. Das steht jetzt schon fest. Carlos Alcaraz und Ben Shelton sind beide beim ATP-Turnier in Shanghai ausgeschieden. Damit kann keiner der beiden den 29-Jährigen noch überholen. Als einziger deutscher Tennisprofi vor ihm hat es Boris Becker geschafft. Der hat dem 29-Jährigen bereits herzlich gratuliert.
5: Zum Wetter. Die aktuelle Vorhersage des Deutschen Wetterdienstes. Auch heute Nachmittag ist es oft sonnig oder nur locker bewölkt. Nur in der Osthälfte ziehen noch einige Regenwolken durch. Die Temperaturen erreichen dabei noch Höchstwerte zwischen 12 Grad an der Ostsee und 19 Grad am Oberrhein. Morgen gibt es dann im Südosten und Osten längeren Sonnenschein. Ansonsten ziehen wieder mehr Wolken auf und es kann gebietsweise auch etwas regnen, bei 14 bis 19 Grad maximal.
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6: Um kurz nach 17 Uhr, schönen Feierabend für Sie. Ich weiß, wir haben ja gerade erst Mitte Oktober, aber ich muss Sie trotzdem schon mal mit einem Thema belästigen, das eigentlich noch ein bisschen Zeit hat, nämlich Weihnachtsbäume. Ja, die werden in diesem Jahr wieder teurer. Laut dem Verband natürlicher Weihnachtsbäume müssen wir mit einem Preisaufschlag von 3 bis 5 Euro pro Meter rechnen. Also eine große Nordmann-Tanne kostet damit mal schnell über 50 Euro. Ja, wer sparen möchte, kauft in diesem Jahr dann vielleicht ein winziges Bäumchen und stellt es mit einem riesigen Christbaumständer einfach auf Augenhöhe. Aus der Entfernung merkt das ja sowieso keiner, ne? Aber bevor wir uns Gedanken über Weihnachtsbäume machen, kümmern wir uns lieber um etwas, das schon deutlich früher Freude bereiten könnte. Roland Kaiser, der geht ja 2027 auf große Arena-Tour und hier bei Radio Paloma, da können Sie die Tickets gewinnen. 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Genießen Sie Ihren Feierabend jetzt mit Andreas Martin und Pauline.

Club 3 auf Radio Paloma, 100% deutscher Schlager. Ja, Sie haben es bei uns in den Nachrichten gehört, politischer Paukenschlag in Berlin. Bärbel Baas ist überraschend als Arbeitsministerin und SPD-Chefin zurückgetreten und das mitten in der Regierungskrise. Ihr Nachfolger steht schon bereit, aber wie sehr bringt dieser Rücktritt die Koalition jetzt ins Wanken? Darüber sprechen wir gleich nach Markus und Marianne Rosenberg.

0: Markus und Astronaut hier auf Radio Paloma, 100% deutscher Schlager. Ja, in Berlin, da überschlagen sich heute die politischen Ereignisse. Erst der überraschende Rücktritt von Bärbel Baas, dann die Nachricht, dass die SPD ihre komplette Führung neu wählen will. Und während die Sozialdemokraten versuchen, sich neu zu sortieren, hat auch die CDU gerade reichlich eigene Probleme auf dem Tisch. Ja, man könnte fast meinen, in der Bundesregierung hängt inzwischen ein Schild, wegen Umbau vorübergehend nur eingeschränkt arbeitsfähig. Ursula Winkler aus der Radio Paloma Redaktion.
1: Hallo.
0: Ja, Ursula, Bärbel Baas begründet den Schritt mit Trauer um ihre verstorbene Stieftochter und Angriffe gegen sich in dieser schwierigen Zeit auch von der Union. Wie reagieren denn Politkollegen auf diese Vorwürfe?
1: Na, die eigenen Reihen reagieren mit Verständnis. SPD-Chef Klingbeil fordert eine Kultur des Respekts.
2: Eine Politikerin, die in Zeiten des persönlichen Leids und der persönlichen Trauer politischen Angriffen ausgesetzt ist. Das ist unanständig.
1: Auch SPD-Kollegin Schwesig bezeichnet die Angriffe der CDU auf Baas als wörtlich unmenschlich und rücksichtslos. Die Union zeigt sich eher verwundert. Kanzler Merz sagt, es habe wenn, dann höchstens Meinungsverschiedenheiten in der Sache gegeben. Und der CDU-Ministerpräsident von Rheinland-Pfalz, Schnieder, erklärt bei Welt TV, dass man Nachfragen aushalten können muss, wenn man Vereinbarungen nicht einhält.
0: Die Frage ist, wie geht's denn jetzt in der Regierung weiter? Die CDU leckt ja auch gerade ihre eigenen Wunden bei einem Krisenspitzentreffen nach den verheerenden Landtagswahlen. Und die SPD hinkt jetzt irgendwie auch.
1: Ja, das ist jetzt schon wieder das nächste Beben sozusagen. Aber im Arbeitsministerium ist der Stuhl schon wieder neu besetzt. Der ehemalige rheinland-pfälzische Ministerpräsident Schweizer soll übernehmen. Kanzler Merz hofft, dass offene Gesetzgebungsvorhaben aus dem Arbeitsministerium jetzt schnell vom Kabinett verabschiedet werden können.
3: Ich bin mir sicher, dass mit Alexander Schweizer und seiner Regierungserfahrung aus Rheinland-Pfalz eine gute Zusammenarbeit in der Bundesregierung möglich sein wird.
1: Kanzler Merz. Es soll also keine politische Pause entstehen. Schweizer gilt als Pragmatiker. Aber ob die Reformen mit ihm einfacher vorangehen als mit der parteilinken Baas, das ist noch offen.
0: Ja, es bleibt spannend in der Politik und irgendwie wünscht man sich inzwischen einfach nur ein bisschen Ruhe. Dankeschön für die Infos, Ursula.
1: Gerne.
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Howard Carpendale auf Radio Paloma, 100% deutscher Schlager. Der rheinland-pfälzische SPD-Fraktionsvorsitzende Alexander Schweizer soll neuer Bundesminister für Arbeit und Soziales werden. Mehr dazu gleich hier in den Nachrichten um 18 Uhr. Gleich danach gibt's dann die Top 6 um 6, ihre 6 meistgewünschten Hits an diesem Montag. Bis dahin gibt's hier für mehr noch mehr Abwechslung Musik aus dem Radio Paloma Stream Partyschlager. Hier ist die Mountain Crew.

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1: Ich bin Tine Klimach. Es ist ein Rücktritt mit Vorwürfen. Bärbel Baas nennt als Grund für ihren sofortigen Rückzug als Arbeitsministerin und als SPD-Chefin auch Angriffe aus der Union. Kanzler und CDU-Chef Merz weist diese Vorwürfe aber zurück.
2: Baas trauert um ihre verstorbene Stieftochter. Auch SPD-Vertreter wie Klingbeil oder Schwesig nennen die jüngsten politischen Angriffe der CDU während dieser schweren Zeit unmenschlich, rücksichtslos und unanständig. Kanzler Merz kann das nicht nachvollziehen. Die CDU habe ihr Mitgefühl mit Frau Baas in den letzten 3 Wochen immer zum Ausdruck gebracht. Er sprach eher von Meinungsverschiedenheiten in der Sache. Unionspolitiker hatten Baas zuletzt kritisiert, sie würde Reformen verschleppen. Neuer Arbeitsminister wird nun der ehemalige Rheinland-Pfälzer Ministerpräsident Schweizer. Aus Berlin, Ursula Winkler.
1: Die Außenminister der EU-Staaten haben einen Einsatz zur Beratung und Ausbildung der Sicherheitskräfte im Libanon beschlossen. Wie EU-Chefdiplomatin Kallas nach der Entscheidung mitteilte, soll die neue Unterstützungsmission einen Beitrag dazu leisten, dass die Sicherheitskräfte künftig die Kontrolle über das gesamte libanesische Staatsgebiet ausüben können. Auch Deutschland will sich am Einsatz beteiligen. Der genaue Beitrag ist allerdings noch nicht bekannt. Auf der Mittelmeerinsel Sardinien läuft eine Rettungsaktion für einen verschütteten Höhlenforscher. Der Mann sitzt seit Sonntag in 10 Metern Tiefe fest. Ein Hangrutsch hatte den Eingang zur Höhle verschüttet.
3: Es ist kalt, feucht und dunkel da unten, aber mittlerweile haben die Retter immerhin Kontakt zu dem Verschütteten, einem Italiener, und er sei bei Bewusstsein, heißt es. Mühsam arbeiten sich die Helfer zu ihm vor, Stunde um Stunde, räumen nur mit ihren Händen den Höhleneingang frei, aber das ist wohl nur die erste Etappe der Rettungsaktion, denn auch der Mann selbst liegt vermutlich unter Geröll und Steinen begraben. Aus Italien, Claudia Wächter.
1: Das Briefporto in Deutschland wird wohl so stark steigen wie noch nie. Die Bundesnetzagentur hat einen Plan veröffentlicht, der der Deutschen Post ab Januar einen Preisaufschlag von gut 20% erlaubt. Für einen Standardbrief könnten dann 1,14 Euro fällig werden. Aktuell sind es 95 Cent. Auch Pakete sollen spürbar teurer werden. Das Wetter, die aktuelle Vorhersage des Deutschen Wetterdienstes. Heute Abend im Osten einzelne Schauer, sonst trocken. Abendwerte 7 bis 14 Grad. In der Nacht zunächst häufig gering bewölkt oder klar, im Verlauf gebietsweise Nebelfelder. Morgen dann vor allem im Osten und Südosten länger sonnig. Im Rest kommen im Tagesverlauf immer mehr Wolken dazu und es kann auch Regen mit dabei sein. Das Ganze bei 14 bis 19 Grad.
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4: Der grüßt Sie an diesem Montag Feierabend. Wir haben es kurz nach 18 Uhr. Ja, und damit läuten wir die Top 6 um 6 ein. Ihre 6 meistgewünschten Hits, für die Sie abgestimmt haben, auf radiopaloma.de und auch über unsere App. Sage ich Dankeschön für. Legen wir los mit Bianca ab und diese Liebe bleibt. Für Sie geht's heute 3 Plätze abwärts von der 3 auf die 6.
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Von Platz 2 geht's runter auf die 4 für Anni Perka und Umlaufbahn. Die Top 6 um 6 bei Radio Paloma, ihre 6 meistgewünschten Hits, angekommen beim Treppchen. Ja, und für sie geht's heute von der 1 runter auf die 3 für

0: Endlich haben sie sich wieder zusammengetan und das sehr erfolgreich, wie man hört. Von der 6 geht's auf die 2 für Sonja Liebing und Bernhard Brink. Du kannst es immer noch. Die Top 6 um 6 bei Radio Paloma gleich mit ihrer neuen Nummer 1.
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1: Die hören Sie jeden Feierabend bei uns um kurz nach 18 Uhr. Ihre 6 Lieblingshits, für die Sie abstimmen können, entweder online auf radiopaloma.de oder auch ganz entspannt über Smartphone und der Radio Paloma App. Ja, und ich hab's gesagt, heute an diesem Montag, da haben wir einen neuen Spitzenreiter und der hat sich gut nach vorne gekämpft, von Platz 4 hoch auf die 1. Herzlichen Glückwunsch an Semino Rossi und das kommt mir spanisch vor.
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Christine Stark hier in der Feierabendshow. Gleich gibt's Musik aus Österreich von Nick P. Ja, apropos Österreich, Trinkgeld gibt man ja normalerweise freiwillig, wenn der Service freundlich war, der Kaffee geschmeckt hat und man nicht eine halbe Stunde auf eine Rechnung warten musste. Ja, ein Kaffee in Österreich sieht das jetzt offenbar ein bisschen anders. Dort werden nämlich Gästen, die mit Karte bezahlen und am Tisch bedient wurden, automatisch 5% Trinkgeld aufgeschlagen, ob sie zufrieden waren oder nicht. Ja, der Wirt erklärt, viele vergessen bei Kartenzahlungen einfach das Trinkgeld. Ja, ist dann natürlich praktisch, ne? Da muss man als Gast einfach gar nicht mehr überlegen, ob man was geben möchte. Die Entscheidung, die wurde einem freundlicherweise schon abgenommen. Ja, vielleicht gibt's ja demnächst auch automatisch 5 Sterne bei Google dazu. Dann wäre wirklich alles erledigt. Ja, ich bin sprachlos. Radio Paloma, 100% deutscher Schlager. Genießen Sie Ihren Feierabend jetzt mit...

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2: Manuel Neuer hat quasi Geschichte geschrieben am Samstag. Allerdings eine negative, denn er verursachte das schnellste Tor der Bundesliga-Geschichte. Allerdings halt nicht beim Gegner, sondern in seinem eigenen Kasten.
3: Nach 8,4 Sekunden war der Ball im Tor und es hieß am Ende 1:0 für Augsburg.
2: Ja, Manuel Neuer hat also quasi das schnellste Tor der Bundesliga-Geschichte verursacht. Also da merkt man wieder, die Bayern, die sind wirklich so gierig, ja, die wollen wirklich alle Rekorde haben.
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0: Claudia Jung am Montagabend auf Radio Paloma 100% deutscher Schlager. Ja, nach dem Rücktritt von Bärbel Baas als Co-Parteivorsitzende soll die gesamte Führung der SPD neu gewählt werden. Mehr dazu gleich hier in den Nachrichten um 19 Uhr. In der nächsten Stunde freue ich mich dann auf frische Musik von Kerstin Ott und Maite Kelly.
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0: Außerdem hören wir einen Kultschlager von Roland Kaiser.
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0: Ja, und für noch mehr Abwechslung bleiben wir jetzt einfach bei großen Gefühlen. Olaf, der verteilt jetzt 1000 rote Rosen. Ja, hat er auf jeden Fall einiges zu tun, ne? Ihm wünsche ich dagegen einen entspannten Montagabend.

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1: Ich bin Tine Klimach. Bundessozialministerin Bärbel Baas hat sich aus dem Amt zurückgezogen und Alexander Schweizer soll ihr Amt übernehmen. So hat das die SPD entschieden. Kanzler Friedrich Merz von der CDU will Schweizer noch heute Bundespräsident Frank-Walter Steinmeier als neuen Bundessozial- und Arbeitsminister vorschlagen.
2: Er übernimmt eine sehr große Verantwortung. Er übernimmt offene Gesetzgebungsvorhaben, von denen ich hoffe, dass sie jetzt schnell im Kabinett verabschiedet werden und in den parlamentarischen Prozess eingebracht werden können. Ich bin mir sicher, dass mit Alexander Schweizer und seiner Regierungserfahrung aus Rheinland-Pfalz eine gute Zusammenarbeit in der Bundesregierung möglich sein wird.
1: Die SPD will außerdem zum Jahreswechsel eine neue Führungsspitze wählen. Rund 1,4 Millionen Menschen haben zuletzt mindestens 5 Jahre lang Grundsicherung bezogen. Das sind etwa 2 von 5, die die staatliche Unterstützung beziehen. Den höchsten Anteil dieser Bürgergeld-Langzeitbezieher gab es Ende 2025 in Berlin und Bremen. Das zeigt eine Auswertung der Bundesagentur für Arbeit für die AfD im Bundestag, die der Deutschen Presseagentur vorliegt. Aber was eine Vermittlung häufig erschwere, sei eine niedrige formale Qualifikation oder gesundheitliche Einschränkungen, so das Forschungsinstitut der Bundesagentur für Arbeit. Wer sein Auto reparieren lassen muss, zahlt für Ersatzteile immer mehr. Innerhalb von 10 Jahren sind die Preise im Schnitt um mehr als 80% gestiegen, deutlich stärker als die allgemeine Inflation. Das treibt nach Angaben der Versicherungswirtschaft auch die Reparaturkosten und damit die Schadenkosten nach oben.
3: Besonders teuer sind sichtbare Karosserieteile wie Türen, Kotflügel oder Außenspiegel. Ein Grund dafür ist laut Versicherungsverband der sogenannte Designschutz. Er verhindert bislang oft, dass unabhängige Hersteller optisch identische Ersatzteile anbieten dürfen. Genau das will die EU aber ändern. Bestimmte Reparaturteile sollen künftig vom Designschutz ausgenommen werden. Das könnte für mehr Wettbewerb sorgen und Reparaturen für Autofahrer günstiger machen. Thomas Bleskin, Nachrichtenredaktion.
1: Ein Cyberangriff hat in Frankreich Kühlanlagen lahmgelegt. Hunderte Supermärkte von mehreren Ketten waren nach Angaben der Ermittler betroffen. Hacker hatten aus der Ferne das Abtauen ausgelöst. Das Ausmaß der Schäden könnte mehrere Millionen Euro betragen. Das Wetter, die aktuelle Vorhersage des Deutschen Wetterdienstes. Heute Abend im Osten einzelne Schauer, sonst trocken. Abendwerte 7 bis 14 Grad. In der Nacht zunächst häufig gering bewölkt oder klar, im Verlauf gebietsweise Nebelfelder. Morgen dann vor allem im Osten und Südosten länger sonnig. Im Rest kommen im Tagesverlauf immer mehr Wolken dazu und es kann auch Regen mit dabei sein. Das Ganze bei 14 bis 19 Grad.
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4: Schönen Montagabend, wir haben es kurz nach 19 Uhr. Ja, manche Menschen lassen eine Straße nach sich benennen, andere bekommen da vielleicht irgendwann mal einen Platz oder eine Schule. Donald Trump denkt da offenbar gleich ein paar Nummern größer, wen wundert's? Ja, der US-Präsident hat jetzt eine Idee ins Spiel gebracht, den Atlantik oder den Pazifik einfach nach sich zu benennen, also ein Trump-Ozean. Ja, da bin ich mal gespannt, was als nächstes kommt. Vielleicht der Mount Trump oder gleich Planet Donald? Ja, wir bei Radio Paloma bleiben da lieber bei einem Mann, der schon mit seinem eigenen Namen für große Gefühle sorgt, nämlich Roland Kaiser. 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Genießen Sie Ihren Feierabend jetzt aber erstmal mit Nathalie Holzner und Daniel Johnson.

Roland Kaiser auf Radio Paloma, 100% deutscher Schlager. Gleich hören wir rein in das neue Album der Woche und es kommt in dieser Woche von Andrea Berg. Bis dahin Bianca und Vincent Groß.

0: schönen Montagabend mit Bianca.
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0: Ja, und das ist diesmal ein echtes Stück Schlagergeschichte. Andrea Berg feiert 25 Jahre ihres legendären Best-of-Albums. Ja, das ursprüngliche Album erschien ja 2001, wurde mit 8-fach Platin ausgezeichnet und landete 2013 sogar im Guinness-Buch der Rekorde. Der Grund? Keine andere Platte hatte sich damals so lange in den deutschen und österreichischen Albumcharts gehalten. Da kann man schon mal sagen, andere sammeln Briefmarken, Andrea Berg sammelt Rekorde. Und genau dieses Erfolgsalbum bekommt jetzt zum 25. Geburtstag eine Neuauflage. Best of, das Rekordalbum, das kann uns keiner nehmen. Auf zwei CDs gibt's die großen Klassiker in neuem Sound, weitere Hits aus den vergangenen 25 Jahren und einige musikalische Überraschungen. Und der Titel, der passt natürlich perfekt zu dieser außergewöhnlichen Karriere, denn eines kann Andrea Berg tatsächlich niemand mehr nehmen, ihre Erfolge und die vielen gemeinsamen Erinnerungen mit ihren Fans. Und deshalb starten wir auch heute mit dem passenden Song in unsere Jubiläumswoche. Hier ist Andrea Berg mit Das kann uns keiner nehmen aus unserem neuen Album.

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Radio Paloma, 100% deutscher Schlager, Montagabend. Weiter geht's mit Nino D'Angelo. Ja, und wenn man diesen Namen hört, denken die meisten natürlich sofort an Jenseits von Eden, seinem großen Durchbruch von 1983. Damals war er gerade mal 19 Jahre alt. Doch Nino, der hat im Laufe seiner Karriere nicht nur musikalisch einiges erlebt, gesundheitliche Rückschläge, persönliche Krisen und immer wieder Neuanfänge gehören zu seiner Geschichte. Und genau deshalb passen diese großen, dramatischen Titel auch so gut zu ihm. Denn wenn Nino D'Angelo singt, ich sterbe nicht nochmal, dann klingt das nicht einfach nur nach Liebeskummer, sondern fast schon nach einem persönlichen Lebensmotto. Hier ist er, der gebürtige Kai.

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0: Der rheinland-pfälzische SPD-Fraktionsvorsitzende Alexander Schweizer soll neuer Bundesminister für Arbeit und Soziales werden. Mehr dazu gleich hier in den Nachrichten um 20 Uhr. Ich verabschiede mich an dieser Stelle. Ich bin Adrian Marton, wünsche Ihnen jetzt noch einen entspannten Montagabend und habe hier noch einen Kultschlager von Bernd Klüver, Yes Mexican Girl.

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1: Ich bin Tine Klimach. Bundespräsident Frank-Walter Steinmeier will den SPD-Politiker Alexander Schweizer morgen zum neuen Arbeitsminister ernennen. Das Bundespräsidialamt kündigte die Aushändigung der Urkunde für den Nachmittag an. Schweizer folgt auf Bärbel Baas, die nach einem Trauerfall in der Familie und öffentlichen Angriffen gegen sie ihren sofortigen Rücktritt erklärt hat. Bevor der frühere Ministerpräsident von Rheinland-Pfalz das Ministerium übernehmen kann, muss er im Bundestag noch vereidigt werden. Die EU verhängt neue Sanktionen gegen eine Rekordzahl von Unterstützern der russischen Kriegsmaschinerie. Die Außenminister haben beschlossen, knapp 1.600 Personen, Unternehmen und andere Organisationen mit Strafmaßnahmen zu belegen, teilte die EU-Außenbeauftragte Kallas mit.
2: Dieses neue große Sanktionspaket ist die Antwort der EU auf eine Reihe von sogenannten hybriden Angriffen Russlands auf EU-Staaten, beispielsweise den Drohnenangriff auf den Flughafen Leipzig. Die Hälfte der rund 1.600 betroffenen Personen und Firmen hat laut Diplomaten mit der Produktion von ballistischen Raketen oder Drohnen zu tun. Auch Russen, die an der Ausrichtung der Duma-Wahlen in ukrainischen Gebieten beteiligt waren, kamen auf die Sanktionsliste. Das bedeutet Einreiseverbote oder das Einfrieren von Geldern. Aus Brüssel, Dieter Ebeling.
1: Der Nobelpreis für Wirtschaftswissenschaften geht in diesem Jahr an die beiden US-Forscher Robert E. Hall und Michael Woodford. Die schwedische Akademie der Wissenschaften ehrt die beiden Forscher für ihre Entwicklung neuer makroökonomischer Modelle.
3: Bei diesem Nobelpreis geht es um das Gesetz von Angebot und Nachfrage und wie Regierungen und Zentralbanken die Wirtschaft besser stabilisieren können. Bis zur Ölkrise in den 1970er Jahren war man davon ausgegangen, dass man mit Zinssenkungen allein die Wirtschaft wieder ankurbeln kann. Doch das funktioniert nicht immer. Hall und Woodford haben herausgefunden, dass Konsum auch von Erwartungen abhängt. Wer pessimistisch in die Zukunft blickt, gibt weniger Geld aus. Mit diesem Wissen kann man Finanzkrisen besser entgegenwirken. Aus Skandinavien, Sigrid Harms.
1: Zum Sport. Riesiger Moment für Alexander Zverev. Der 29-jährige Deutsche wird in den kommenden Wochen erstmals in seiner Karriere die Nummer 1 der Tennis-Weltrangliste übernehmen. Möglich macht's die Niederlage von Carlos Alcaraz beim ATP-Turnier in Shanghai. Damit ist der Weg frei. Spätestens zum Saisonende klettert Zverev an die absolute Spitze der Weltrangliste. Das Wetter, die aktuelle Vorhersage des Deutschen Wetterdienstes. Heute Abend im Osten einzelne Schauer, sonst trocken. Abendwerte 7 bis 14 Grad. In der Nacht zunächst häufig gering bewölkt oder klar, im Verlauf gebietsweise Nebelfelder. Morgen dann vor allem im Osten und Südosten länger sonnig. Im Rest kommen im Tagesverlauf immer mehr Wolken dazu und es kann auch Regen mit dabei sein. Das Ganze bei 14 bis 19 Grad.
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1: Ich bin Tine Klimach. Es ist ein Rücktritt, der in der schwarz-roten Bundesregierung noch Schockwellen auslösen kann. Bärbel Baas zieht sich mit sofortiger Wirkung als Arbeitsministerin und als SPD-Chefin zurück. Der Grund? Ein persönlicher Schicksalsschlag. Und ausgerechnet in dieser schwierigen Zeit öffentliche Angriffe aus den eigenen Reihen des Koalitionspartners, wie sie sagt. SPD-Chef Lars Klingbeil wurde heute deutlich in Berlin.
2: Und auch an uns gehen die Krisen dieser Zeiten nicht spurlos vorbei. An uns geht die Polarisierung nicht spurlos vorbei, die politische Auseinandersetzung, die auch immer mehr Hass und Hetze einziehen lässt und die persönliche Diffamierung. Alles das geht an uns nicht vorbei und das sind insbesondere Frauen und insbesondere die Frauen in herausgehobenen Führungspositionen, die sowas immer stärker erleben müssen. Und ich will Ihnen für mich sehr klar sagen, das ist nicht akzeptabel.
1: Neuer Arbeitsminister wird Alexander Schweizer. Er wird morgen ernannt. Eine neue SPD-Spitze soll zum Jahreswechsel gewählt werden. Der Volkswagen-Konzern hat im dritten Quartal deutlich weniger Fahrzeuge ausgeliefert als vor einem Jahr. Weltweit waren es knapp 1,9 Millionen Autos, ein Rückgang um gut 14%. Bei der Tochter Audi brach der Absatz sogar um knapp 20% ein. Der Briefversand wird sich in Deutschland aller Voraussicht nach so stark verteuern wie noch nie. Die Bundesnetzagentur veröffentlichte einen Vorschlag, demzufolge das Briefporto zum Januar 2027 um gut 20% steigen kann.
3: Der Vorschlag der Bundesnetzagentur ist als Spielraum gemeint. Bisher hat die Post diese Spielräume aber immer voll genutzt. 2025 kletterten die Preise um gut 10%, das war ein Höchstwert. Nun droht also ungefähr das Doppelte. Das Porto für einen Standardbrief könnte damit von jetzt 95 Cent auf 1,14 Euro steigen. Grund für die Preiserhöhung sind angeblich gestiegene Kosten bei der Post, bei gleichzeitig massiv sinkenden Briefsendungen. Aus Berlin, Ronny Thorau.
1: Ein mehr als 27 Stunden in einer Höhle auf Sardinien eingeschlossener Höhlenforscher ist gerettet worden. Der 31 Jahre alte Italiener wurde von Einsatzkräften aus den Geröllmassen befreit, wie Rettungskräfte mitteilten. Der Mann saß nach einem Hangrutsch seit Sonntagnachmittag in 10 Metern Tiefe fest. Nach seiner Befreiung wurde der Höhlenforscher an die Oberfläche gebracht und von medizinischem Personal stabilisiert. Er sollte anschließend in ein Krankenhaus geflogen werden. Das Wetter, die aktuelle Vorhersage des Deutschen Wetterdienstes. Heute Abend im Osten einzelne Schauer, sonst trocken. Abendwerte 7 bis 14 Grad. In der Nacht zunächst häufig gering bewölkt oder klar, im Verlauf gebietsweise Nebelfelder. Morgen dann vor allem im Osten und Südosten länger sonnig. Im Rest kommen im Tagesverlauf immer mehr Wolken dazu und es kann auch Regen mit dabei sein. Das Ganze bei 14 bis 19 Grad.
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1: Ich bin David Riemer. Es ist ein Rücktritt mit Vorwürfen. Bärbel Baas nennt als einen Grund für ihren sofortigen Rückzug als Arbeitsministerin und als SPD-Chefin auch Angriffe aus der Union. Kanzler und CDU-Chef Merz weist die Vorwürfe aber zurück.
2: Baas trauert um ihre verstorbene Stieftochter. Auch SPD-Vertreter wie Klingbeil oder Schwesig nennen die jüngsten politischen Angriffe der CDU während dieser schweren Zeit unmenschlich, rücksichtslos und unanständig. Kanzler Merz kann das nicht nachvollziehen. Die CDU habe ihr Mitgefühl mit Frau Baas in den letzten 3 Wochen immer zum Ausdruck gebracht. Er sprach eher von Meinungsverschiedenheiten in der Sache. Unionspolitiker hatten Baas zuletzt kritisiert, sie würde Reformen verschleppen. Neuer Arbeitsminister wird nun der ehemalige rheinland-pfälzische Ministerpräsident Schweizer. Die SPD-Führung soll ganz neu gewählt werden. Ursula Winkler, Nachrichtenredaktion.
1: Bremen und Berlin profitieren nach Berechnungen des Instituts der deutschen Wirtschaft besonders stark vom Finanzkraftausgleich und weiteren Bundeszahlungen. Auch das Saarland und die 5 ostdeutschen Flächenländer gehören demnach zu den Profiteuren der Umverteilung. Beim Finanzkraftausgleich werden Gelder zwischen finanzstarken und finanzschwachen Bundesländern umverteilt. So soll für annähernd gleiche Lebensverhältnisse gesorgt werden. In einer Höhle auf der italienischen Mittelmeerinsel Sardinien sitzt ein Höhlenforscher tief unter der Erde fest. Nach mehr als 27 Stunden konnte der 31 Jahre alte Mann von einem Bergungsteam gerettet werden.
3: Endlich Licht und frische Luft. Der Forscher, ein Italiener, wurde sofort von Medizinern hier gecheckt und dann in ein Krankenhaus geflogen. In 10 Metern Tiefe saß er in der Falle. Es war dunkel und kalt. Ein Hangrutsch hatte den Höhleneingang komplett verschüttet. Nur im Schneckentempo konnten sich die Retter zu dem Mann vorarbeiten, räumten Steine und Geröll per Hand beiseite. Es war eine unglaubliche Aktion, sagte ein Sprecher des Bergungsteams aus Italien, Claudia Bechter.
1: Eine groß angelegte Cyberattacke hat Kühlanlagen in den Märkten von mehreren großen französischen Lebensmittelhandelsketten gestört. Den Hackern sei es gelungen, Kühl- und Gefrierschränke in den Auftaumodus umzustellen, sagte ein Sprecher der Handelsgruppe, zu der die Supermärkte Intermarché und Netto gehören. Medienberichten zufolge sollen weitere Ketten betroffen sein. Lebensmittel müssen weggeworfen werden, der Schaden könnte immens sein, die Staatsanwaltschaft ermittelt. Zum Wetter die aktuelle Vorhersage des Deutschen Wetterdienstes. Heute Nacht und in der Früh häufig nur leicht bewölkt oder klar, im Verlauf zieht vereinzelt Nebel auf. Im Westen und Nordwesten morgens etwas Regen, Abkühlung von der Nordsee bis in den Westen auf 11 bis 17 Grad. Von der Schwäbischen Alb über Bayern bis nach Brandenburg sogar leichter Frost bei bis minus 2 Grad. Tagsüber gibt es dann im Südosten und Osten längeren Sonnenschein, ansonsten ziehen wieder mehr Wolken auf und es kann gebietsweise etwas regnen bei 14 bis 19 Grad in der Spitze.
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2: 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Allerdings halt nicht beim Gegner, sondern in seinem eigenen Kasten.
3: Nach 8,4 Sekunden war der Ball im Tor und es hieß am Ende 1:0 für Augsburg.
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1: Ich bin David Riemer. Vizekanzler Klingbeil hat die zurückgetretene Arbeitsministerin Baas gegen Kritik an ihrer Amtsführung verteidigt. Man sei wie verabredet im Zeitplan auch für die Rentenreform, sagte der SPD-Chef im Ersten. Baas habe die Reform nicht gebremst, es habe vielmehr eine Verabredung der Koalition gegeben, die drei Landtagswahlen abzuwarten, bevor Gesetze vorgelegt wurden. Außerdem gäbe es noch inhaltliche Fragen zu klären, so Klingbeil. Bundeskanzler Merz hat eine niedrigere Stromsteuer in Aussicht gestellt. Spielräume im Haushalt sollten dazu genutzt werden, die Stromsteuer für alle auf das europäische Mindestmaß zu senken. Merz sagte dazu:
2: Sie wissen, das ist eine Zusage, die wir bis heute nicht eingehalten haben. Wir wollen damit nicht nur Entlastung ermöglichen, sondern wir wollen auch die Glaubwürdigkeitslücke schließen, die sich aus dieser Entscheidung im letzten Jahr für uns alle ergeben hat.
1: Eine niedrigere Stromsteuer hatte die Bundesregierung an sich schon im vorigen Jahr zugesagt, die Stromsteuer dann aber nur für bestimmte Wirtschaftsbereiche gesenkt. Der Volkswagen-Konzern hat im dritten Quartal deutlich weniger Fahrzeuge ausgeliefert als vor einem Jahr. Weltweit waren es knapp 1,9 Millionen Autos, ein Rückgang um gut 14%. Bei der Tochter Audi brach der Absatz sogar um knapp 20% ein.
3: Der Knackpunkt ist China. Dort brachen die Auslieferungen des VW-Konzerns um fast 40% ein. Audi belasten außerdem die US-Zölle. Einen Lichtblick gibt es dagegen bei der Lastwagen- und Bussparte. Hier stieg der Absatz um gut 10%, vor allem dank der starken Nachfrage in den USA. Kräftig zulegen konnte dort der Truckhersteller International. Zu ihm gehört auch die Marke IC-Bus. Und die baut die berühmten gelben amerikanischen Schulbusse. Thomas Pleskin, Nachrichtenredaktion.
1: Deutschlands bester Tennisprofi Alexander Zverev wird in den kommenden Wochen erstmals in seiner Karriere die Nummer 1 der Welt. Letzte minimale Restzweifel erledigten sich durch das vorzeitige Aus von Carlos Alcaraz und Ben Shelton beim ATP-Turnier in Shanghai. Damit wird Zverev spätestens zum Saisonende auf Platz 1 des Rankings stehen. Weder Alcaraz noch Shelton können an dem 29-Jährigen vorbeiziehen. Als einzigen Deutschen bei den Männern ist dies bisher Boris Becker gelungen. Zum Wetter die aktuelle Vorhersage des Deutschen Wetterdienstes. Heute Nacht und in der Früh häufig nur leicht bewölkt oder klar. Im Verlauf zieht vereinzelt Nebel auf. Im Westen und Nordwesten morgens etwas Regen. Abkühlung von der Nordsee bis in den Westen auf 11 bis 7 Grad. Von der Schwäbischen Alb über Bayern bis nach Brandenburg sogar leichter Frost bei bis minus 2 Grad. Tagsüber gibt es dann im Südosten und Osten längere sonnige Momente. Ansonsten ziehen wieder mehr Wolken auf und es kann gebietsweise etwas regnen. Bei 14 bis 19 Grad maximal.
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1: Ich bin David Riemer. Es ist ein Rücktritt mit Vorwürfen. Bärbel Baas nennt als einen Grund für ihren sofortigen Rückzug als Arbeitsministerin und als SPD-Chefin auch Angriffe aus der Union. Kanzler und CDU-Chef Merz weist die Vorwürfe aber zurück.
2: Baas trauert um ihre verstorbene Stieftochter. Auch SPD-Vertreter wie Klingbeil oder Schwesig nennen die jüngsten politischen Angriffe der CDU während dieser schweren Zeit unmenschlich, rücksichtslos und unanständig. Kanzler Merz kann das nicht nachvollziehen. Die CDU habe ihr Mitgefühl mit Frau Baas in den letzten 3 Wochen immer zum Ausdruck gebracht. Er sprach eher von Meinungsverschiedenheiten in der Sache. Unionspolitiker hatten Baas zuletzt kritisiert, sie würde Reformen verschleppen. Neuer Arbeitsminister wird nun der ehemalige rheinland-pfälzische Ministerpräsident Schweizer. Die SPD-Führung soll ganz neu gewählt werden. Ursula Winkler, Nachrichtenredaktion.
1: Bremen und Berlin profitieren nach Berechnungen des Instituts der deutschen Wirtschaft besonders stark vom Finanzkraftausgleich und weiteren Bundeszahlungen. Auch das Saarland und die 5 ostdeutschen Flächenländer gehören demnach zu den Profiteuren der Umverteilung. Beim Finanzkraftausgleich werden Gelder zwischen finanzstarken und finanzschwachen Bundesländern umverteilt. So soll für annähernd gleiche Lebensverhältnisse gesorgt werden. In einer Höhle auf der italienischen Mittelmeerinsel Sardinien sitzt ein Höhlenforscher tief unter der Erde fest. Nach mehr als 27 Stunden konnte der 31 Jahre alte Mann von einem Bergungsteam gerettet werden.
3: Endlich Licht und frische Luft. Der Forscher, ein Italiener, wurde sofort von Medizinern hier gecheckt und dann in ein Krankenhaus geflogen. In 10 Metern Tiefe saß er in der Falle. Es war dunkel und kalt. Ein Hangrutsch hatte den Höhleneingang komplett verschüttet. Nur im Schneckentempo konnten sich die Retter zu dem Mann vorarbeiten, räumten Steine und Geröll per Hand beiseite. Es war eine unglaubliche Aktion, sagte ein Sprecher des Bergungsteams aus Italien, Claudia Wächter.
1: Eine groß angelegte Cyberattacke hat Kühlanlagen in den Märkten von mehreren großen französischen Lebensmittelhandelsketten gestört. Den Hackern sei es gelungen, Kühl- und Gefrierschränke in den Auftaumodus umzustellen, sagte ein Sprecher der Handelsgruppe, zu der die Supermärkte Intermarché und Netto gehören. Medienberichten zufolge sollen weitere Ketten betroffen sein. Lebensmittel müssen weggeworfen werden, der Schaden könnte immens sein, die Staatsanwaltschaft ermittelt. Zum Wetter die aktuelle Vorhersage des Deutschen Wetterdienstes. Heute Nacht und in der Früh häufig nur leicht bewölkt oder klar. Im Verlauf zieht vereinzelt Nebel auf. Im Westen und Nordwesten morgens etwas Regen. Abkühlung von der Nordsee bis in den Westen auf 11 bis 7 Grad. Von der Schwäbischen Alb über Bayern bis nach Brandenburg sogar leichter Frost bei bis minus 2 Grad. Tagsüber gibt es dann im Südosten und Osten längere sonnige Momente. Ansonsten ziehen wieder mehr Wolken auf und es kann gebietsweise etwas regnen. Bei 14 bis 19 Grad maximal.
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1: Ich bin David Riemer. Finanzminister und Vizekanzler Klingbeil will seine Regierungsämter auch dann behalten, wenn er beim nächsten SPD-Parteitag nicht erneut zum Vorsitzenden gewählt werden sollte. Das sagte er bei einer Pressekonferenz. Ob er selbst noch einmal für den Parteivorsitz kandidiert, ließ Klingbeil offen. Die SPD will nach dem Rücktritt von Bärbel Baas ihre gesamte Führung zum Jahreswechsel neu wählen. Baas war auch als Arbeitsministerin zurückgetreten. Ihr Nachfolger soll der frühere rheinland-pfälzische Ministerpräsident Schweizer werden. Wer sein Auto reparieren lassen muss, zahlt für Ersatzteile immer mehr. Innerhalb von 10 Jahren sind die Preise im Schnitt um mehr als 80% gestiegen, deutlich stärker als die allgemeine Inflation. Das treibt nach Angaben der Versicherungswirtschaft auch die Reparaturkosten und damit die Schadenkosten nach oben.
2: Besonders teuer sind sichtbare Karosserieteile wie Türen, Kotflügel oder Außenspiegel. Ein Grund dafür ist laut Versicherungsverband der sogenannte Designschutz. Er verhindert bislang oft, dass unabhängige Hersteller optisch identische Ersatzteile anbieten dürfen. Genau das will die EU aber ändern. Bestimmte Reparaturteile sollen künftig vom Designschutz ausgenommen werden. Thomas Bleskin, Nachrichtenredaktion.
1: Die EU verhängt neue Sanktionen gegen Unterstützer der russischen Kriegsmaschinerie. Knapp 1600 Personen, Unternehmen und andere Organisationen, so viele wie noch nie, sollen mit Strafmaßnahmen belegt werden. Das haben die Außenminister der EU-Staaten beschlossen.
3: Der Kreml in Moskau betont immer wieder, dass die EU-Sanktionen nichts änderten an der russischen Kriegsführung. Tatsächlich hat sich Russland angepasst und ein ausgeklügeltes System zur Umgehung der Sanktionen entwickelt. Russland nutzt dafür etwa seine Nähe zu Ländern wie China, Indien und Kasachstan. Und in Moskau wird betont, dass die EU sich selbst schade. Bestätigt sieht sich Russland auch, wenn der Westen einknickt, wie jetzt etwa US-Präsident Donald Trump, der Strafmaßnahmen lockert und sich von Kreml-Chef Putin Diesel liefern lässt. Ulf Mauder, Nachrichtenredaktion.
1: Deutschlands bester Tennisprofi Alexander Zverev wird in den kommenden Wochen erstmals in seiner Karriere die Nummer 1 der Welt. Letzte minimale Restzweifel erledigten sich durch das vorzeitige Aus von Carlos Alcaraz und Ben Shelton beim ATP-Turnier in Shanghai. Damit wird Zverev spätestens zum Saisonende auf Platz 1 des Rankings stehen. Als einzigen Deutschen bei den Männern ist dies bisher Boris Becker gelungen. Zum Wetter die aktuelle Vorhersage des Deutschen Wetterdienstes. In der Nacht und in der Früh überwiegend klar, gebietsweise zieht Nebel auf. Im Westen und Nordwesten am Vormittag etwas Regen. Im Südosten und Osten viel Sonnenschein. Im Rest zieht es sich im Tagesverlauf immer stärker zu. Vereinzelt regnet es. Höchstwerte 12 bis 18 Grad. Morgen am Mittwoch im Süden gebietsweise nass, sonst neben einigen Wolken auch mal sonnig und trocken. Maximal 16 bis 21 Grad.
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1: Ich bin David Riemer. Vizekanzler Klingbeil hat die zurückgetretene Arbeitsministerin Baas gegen Kritik an ihrer Amtsführung verteidigt. Man sei wie verabredet im Zeitplan auch für die Rentenreform, sagte der SPD-Chef im Ersten. Baas habe die Reform nicht gebremst, es habe vielmehr eine Verabredung der Koalition gegeben, die 3 Landtagswahlen abzuwarten, bevor Gesetze vorgelegt wurden. Außerdem gäbe es noch inhaltliche Fragen zu klären, so Klingbeil. Bundeskanzler Merz hat eine niedrigere Stromsteuer in Aussicht gestellt. Spielräume im Haushalt sollten dazu genutzt werden, die Stromsteuer für alle auf das europäische Mindestmaß zu senken. Merz sagte dazu:
2: Sie wissen, das ist eine Zusage, die wir bis heute nicht eingehalten haben. Wir wollen damit nicht nur Entlastung ermöglichen, sondern wir wollen auch die Glaubwürdigkeitslücke schließen, die sich aus dieser Entscheidung im letzten Jahr für uns alle ergeben hat.
1: Eine niedrigere Stromsteuer hatte die Bundesregierung an sich schon im vorigen Jahr zugesagt, die Stromsteuer dann aber nur für bestimmte Wirtschaftsbereiche gesenkt. Der Volkswagen-Konzern hat im 3. Quartal deutlich weniger Fahrzeuge ausgeliefert als vor einem Jahr. Weltweit waren es knapp 1,9 Millionen Autos, ein Rückgang um gut 14%. Bei der Tochter Audi brach der Absatz sogar um knapp 20% ein.
3: Der Knackpunkt ist China. Dort brachen die Auslieferungen des VW-Konzerns um fast 40% ein. Audi belasten außerdem die US-Zölle. Einen Lichtblick gibt es dagegen bei der Lastwagen- und Bussparte. Hier stieg der Absatz um gut 10%, vor allem dank der starken Nachfrage in den USA. Kräftig zulegen konnte dort der Truckhersteller International. Zu ihm gehört auch die Marke IC Bus und die baut die berühmten gelben amerikanischen Schulbusse. Thomas Pleskin, Nachrichtenredaktion.
1: Deutschlands bester Tennisprofi Alexander Zverev wird in den kommenden Wochen erstmals in seiner Karriere die Nummer 1 der Welt. Letzte minimale Restzweifel erledigten sich durch das vorzeitige Aus von Carlos Alcaraz und Ben Shelton beim ATP-Turnier in Shanghai. Damit wird Zverev spätestens zum Saisonende auf Platz 1 des Rankings stehen. Weder Alcaraz noch Shelton können an dem 29-Jährigen vorbeiziehen. Als einzigen Deutschen bei den Männern ist dies bisher Boris Becker gelungen. Zum Wetter die aktuelle Vorhersage des Deutschen Wetterdienstes. In der Nacht und in der Früh überwiegend klar, gebietsweise zieht Nebel auf. Im Westen und Nordwesten am Vormittag etwas Regen. Im Südosten und Osten viel Sonnenschein. Im Rest zieht es sich im Tagesverlauf immer stärker zu. Vereinzelt regnet es. Höchstwerte 12 bis 18 Grad. Morgen am Mittwoch im Süden gebietsweise nass, sonst neben einigen Wolken auch mal sonnig und trocken. Maximal 16.